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0: High and Low mit Tell Me the Meaning of Things.

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2: Die Gruppe Torso mit Who Are You?

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0: Dead Note Dance. Mix Too Much for Nothing.

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2: Herzlich willkommen zu dieser Ausgabe der Stimmlagen, dem Infomagazin der Freien Radios in Österreich. Aus dem Studio der Radiofabrik Salzburg begrüßt euch heute David Mehlhardt. Wer in den letzten Tagen aufmerksam die innenpolitische Berichterstattung verfolgt hat, wird bemerkt haben, dass wieder ein bisschen Schwung in die Wehrdienstdebatte gekommen ist, denn die SPÖ hat den Vorschlag gemacht, den Wehrdienst so zu belassen, wie er ist. Er sollte lediglich attraktiviert werden, wie es in einer Aussendung heißt. Das knüpft an den Diskurs, den die ÖVP durch die Verteidigungsministerin Claudia Tanner angestoßen hat, den Wehrdienst in Österreich zu verlängern, und Anfang des Jahres 2026 wurde von einer Kommission ein Papier arbeitet, in dem ein sogenanntes Österreich-Plus-Modell favorisiert wurde. Das heißt, der Wehrdienst sollte von aktuell 6 Monaten auf 8 Monate verlängert werden, plus 2 Monate zusätzliche verpflichtende Milizübungen.
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2: Die Unerhört-Redaktion der Radiofabrik hat diese Debatte ebenfalls aufgegriffen und am 7. Mai 2026 zu einer Live-Diskussion ins Studio geladen. Dort waren unter anderem zugegen Peter Schinnel, der Militärkommandant von Salzburg, Tanja Bührer, eine Militärhistorikerin von der Uni Salzburg, sowie Walter Schnöll von der AG Wehrdienstverweigerung. Das Podium wurde abgerundet durch Franz Vossel, einen 17-jährigen Schüler aus Salzburg, der in der Landesschülervertretung aktiv ist und quasi als eine Person, die von einer geplanten Wehrdienstverlängerung direkt betroffen ist, mitdiskutiert hat. In der folgenden halben Stunde gibt es deswegen bei den Stimmlagen einen Ausschnitt aus dieser 50-minütigen Diskussion zu hören, in dem die interessantesten Punkte rund um die geplante Wehrdienstverlängerung in Österreich im Studio debattiert wurden. Moderiert und geleitet wurde die Diskussion von mir und meiner Unerhört-Kollegin Jana Djordjevic.
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2: Ich möchte gerne anschließend die erste Frage an Herrn Schnöller richten. Die AG Wehrdienstverweigerung, ich habe nachgeschaut, ist 1979 gegründet worden, also wo man vielleicht schon ein bisschen das Ende des Kalten Krieges heraufkommen hat sehen. Und seitdem hat sich die Zeit dann doch wieder ein bisschen verändert. Also ist so eine prinzipielle Haltung gegen Militarismus, Aufrüstung, Militär nach wie vor immer noch angebracht?
3: Es ist wichtiger denn je, vor allem wenn sich in der Politik manches wendet und sozusagen das, was wir als breiten Konsens in der Gesellschaft nach 1945, nach dem Zweiten Weltkrieg wahrgenommen haben, dass es nie wieder Krieg geben soll. Wenn dieser Konsens jetzt verloren geht oder schmäler wird in der Gesellschaft, dann ist es umso wichtiger, dass es Menschen gibt, die sich gegen Militär und gegen Militarismus einsetzen und darauf hinweisen, dass das, was jetzt in Europa passieren soll an Aufrüstung, extreme Einsparungen in allen Bereichen der Gesellschaft nach sich ziehen wird, in Bildung, im Sozialwesen, in der Gesundheitsversorgung, und das zu einem Preis, der im schlimmsten Fall, wenn Politik und Diplomatie versagen, in einem Krieg endet, den wir jetzt als kleines Beispiel in der Ukraine sehen, wo trotzdem Hunderttausende Menschen elendig sterben.
2: Okay. Dankeschön. Dann würde ich gerne den Herrn Schinnell fragen. Sie ist Brigadier beim Bundesheer. Wie realistisch ist überhaupt, dass jetzt in nächster Zukunft ein Krieg über Österreich hereinbricht? Natürlich, die Kriegsführung hat sich verändert. Sie wird mittlerweile so im hybriden Raum geführt, sie wird im digitalen Raum geführt. Ist eine Verlängerung der Wehrpflicht auf 8 plus 2 Monate überhaupt ein adäquates Mittel, um solchen Herausforderungen zu begegnen?
4: Sie stellen mir jetzt sehr viele Fragen auf einmal. Ich möchte an den Herrn Schnöll anschließen. Nach 1945 haben unsere Väter gesagt, nie wieder Krieg. Und in dieser Stimmung sind wir heute noch. Und nie wieder Krieg hat aber für unsere Väter und Großväter immer geheißen, auch eine starke Neutralität, eine bewaffnete, eine militarisierte Neutralität, die also etwas hat, um gegen einen Angreifer da zu sein. Und genau in der Situation sind wir auch heute. Wir wollen nicht aufrüsten, wir wollen nicht kriegstüchtig werden, wir wollen nur unseren Kernauftrag als Militär, die Souveränität Österreichs verteidigen zu können, erfüllen können. Und dazu braucht es neben dem Material, und da kaufen wir sehr viel ein, auch Personal. Und Personal hängt also mit der Wehrdienstverlängerung, mit dieser Diskussion der Übungspflicht für die Miliz zusammen. Und das ist also die Ausgangsbasis. Ein neutraler Staat muss sich aus meiner Sicht, auch aus Sicht der Staatsräson, gegen alle Angriffe von außen verteidigen können, um sich nicht verteidigen zu müssen.
2: Dann möchte ich gerne an Franz Vossel noch kurz eine Frage richten. Wenn Sie jetzt quasi in der siebten Klasse sind, also Sie haben die Stellung vielleicht noch vor sich, oder haben es schon hinter sich, was waren die ersten Gedanken, die Sie da gehabt haben, wie das diskutiert worden ist, dass das Bundesheer verlängert werden soll, dass statt 6 Monate dann 8 plus 2 Monate zum Einrücken sind?
0: Ja, also um ehrlich zu sein, die ersten Gedanken waren, ja, meine Freunde, die jetzt schon sozusagen in den Wehrdienst müssen oder Zivildienst, die kennen nur kürzer und ich muss dann womöglich schon länger. Das waren die ersten Gedanken. Und im zweiten Gedanken dann natürlich das, bringt sie das wirklich was, wenn wir jetzt sagen, wir sind nicht in der Lage dazu, uns wirklich zu verteidigen, dann 2 beziehungsweise 4 Monate dran zu hängen oder halt den Zivildienst auf 12 Monate zu verlängern. Bringt sie das wirklich was? Oder ist es einfach nur ein Symbol sozusagen, ein Symbol, das man setzt, um eben kriegs- oder verteidigungstüchtig dazustehen?
5: Ich würde gerne auch eine Frage an die Frau Bührer stellen. Und zwar ist Österreichs Neutralität historisch eng mit dem Gedanken des Bürgerheers verknüpft. Das hat der Herr Schindler auch schon erwähnt. Können Sie aus einer historischen Perspektive auch erklären, wie das Militär mit der Neutralität zusammenhängen kann?
6: Ja, also das ist ja in der Schweiz auch so, ne? Ist ja auch Neutralität schon sehr lange. Das ist insofern kein Widerspruch, wenn es eigentlich nur um die nationale Verteidigung geht, ne? Aber ich möchte eigentlich auch noch so ein bisschen anhängen an das, was schon gesagt wurde, ne? Also ich denke, der Konsens, dass wir alle Frieden wollen und keinen Krieg wollen, den haben wir hier unbestritten. Ne? Ich würde sagen, dem stimmen alle zu. Die Frage ist natürlich, wie erreicht man das? Und da kann vielleicht eben in gewissen Phasen wie nach dem Zweiten Weltkrieg die Neutralität eine gute Strategie sein. Und auch die Schweiz ist ja auch durch die beiden Weltkriege gekommen. Aber das kann sich ja auch ändern, ne? Und da kann vielleicht Pazifismus oder Diplomatie eine Strategie sein, aber in anderen Zeiten kann das eben nichts mehr bewirken, ne? Und Neutralität nützt nur so lange etwas, wenn das international rechtlich von allen anerkannt wird, ne? Aber wenn wir es jetzt mit autokratischen, expandierenden Großmächten zu tun haben, die diese Regeln des internationalen Rechts nicht mehr anerkennen, dann ist natürlich die Frage, ob die Neutralität überhaupt noch ein Schutz ist. Ja? Wenn jetzt selbst eine westliche Großmacht wie die USA die Regeln des internationalen Rechts nicht mehr anerkennt, dann ist es wirklich fraglich, ob das noch irgendwas nützt, ne? Und ob dann eben die Bewahrung des Friedens nicht Aufrüstung bedeutet, ne? Also Abschreckung als die beste Methode, um einen Krieg zu vermeiden. Und ob jetzt die Verlängerung der Wehrpflicht das Mittel ist, würde ich natürlich bezweifeln, aber es kann ein Schritt sein. Ne? Also, aber es müssen mehrere folgen. Und ich denke auch nicht, dass man noch in nationalen Sicherheitskonzepten denken kann. Man muss europäisch denken, sonst hat Europa keine Chance. Ja? Also das ist absolut der falsche Weg, ein nationales Sicherheitsdenken allein zu verfolgen.
5: Dürfte ich da noch kurz einhaken, weil wir haben ja zum Beispiel den NATO-Bund und manche reden in den Medien davon, dass wir vielleicht ein EU-Militär aufbauen könnten. Wäre das überhaupt möglich? Und das würde ja dann wegkommen vom nationalen Denken, sondern zum gemeinsamen Denken in Europa. Mhm. Aber wenn jetzt im NATO-Bund auf einmal die USA einen anderen Weg einschlägt, was tut dann Europa in dem Fall?
6: Ja, also das ist sehr fraglich, ob die NATO weiterhin funktionieren wird. Die USA zieht sich zurück und man muss vielleicht sogar in Kategorien denken, dass die USA sich feindlich verhält. Also es gibt ja einige Zeichen auch auf der Ebene der Diplomatie, der Zoll, Handelspolitik und so weiter und so fort, wo eigentlich ein aggressivfeindliches Verhalten der USA spürbar ist. Ne? Das kann halt von politischer Seite nicht offen ausgesprochen werden, weil wir im Moment noch abhängig sind und es gleich Strafaktionen gibt von der Regierung. Ja? Also muss man sich da noch ein bisschen diplomatisch halten. Aber ich denke auf jeden Fall, also ich denke nicht, dass die EU den Rahmen bilden kann, aber eine, sagen wir mal, Koalition der Willigen, das kursiert ja jetzt auch schon ein paar Jahre. Und da wird sich dann herausstellen, wer sich da alles anschließt. Möglichst breit ist natürlich umso besser.
4: Ne? Ja, Herr Schindler, Sie zeigen auf. Darf ich da gleich reagieren? Ja. Ich bin ganz bei Ihnen. Und ich muss sagen, ich sogar ganz offen, ich bin ein Europäer, ich fühle mich als Europäer und wir leben in diesem Teilstaat Österreich. Also was ich zuvor gesagt habe, heißt nicht Alleingang. Also das Wichtigste jetzt in dieser Situation ist aus meiner Sicht, dass wir Europa stärken, dass wir mit diesem Europa mitmachen, egal wie sich die NATO entwickelt. Aber unser Rahmen ist ja trotzdem noch die Neutralität. Man kann diskutieren, wie man die Neutralität jetzt sieht, vor allem hinsichtlich auch unseres Zugangs, also Österreichs Zugangs zu den Sanktionen jetzt gegen Russland. Also politisch sind wir schon lange nicht mehr neutral, militärisch sehr wohl. Also ich würde auch jetzt nicht in die Neutralitätsdiskussion gehen. Wichtig ist, dass wir als Europäer jetzt zusammenhalten und uns nicht auseinanderdividieren lassen, was ja passiert, vor allem jetzt mit Desinformationskampagnen, die wir gerade erleben. Da ist ja genau das Ziel, dass wir die Europäer auseinanderbringen und dadurch unsere Einheit schwächen. Aber ich sage, als Österreich sind wir mittendrin und können gar nicht alleine denken. Aber wenn ich Europa denke, dann heißt das auch wieder, das geht auch nicht ohne Militär. Also auch in Europa muss jeder seine Souveränität selber verteidigen können. Also ein friedliches Europa heißt nicht ohne Militär.
2: Jetzt haben wir bei diesen beiden Statements von der Frau Bürger und vom Herrn Schindler gemerkt, so eine gewisse Alternativlosigkeit. Es muss schon Richtung Aufrüstung, Richtung Heer gehen, nicht jetzt vom nationales Heer, sondern vielleicht sogar ein europäisches Heer. Herr Stöll, Sie haben da ein bisschen indigniert geschaut, wie diese Aussagen gefallen sind. Was sagen Sie dazu?
3: Ich bin überzeugt davon, dass militärische Aufrüstung keine Lösung der Probleme der Zukunft ist, sondern im Gegenteil die Entwicklung der Gesellschaft massiv beeinträchtigt. Und deshalb plädiere ich dafür, die Armeen in Europa eher abzuschaffen als aufzurüsten. Und eine aufgerüstete Armee ist dann immer sozusagen eine Möglichkeit, bei Politik und Demokratie Versagen in einem Krieg zu enden, der für viele Menschen dann mit dem Tod endet. Allerdings nicht für alle, weil in den Kriegen der Gegenwart sehen wir ja auch in der Ukraine, dass es sehr wohl eine Oberschicht gibt und eine Schicht der Reichen, eine Schicht der Mächtigen, die von einem Krieg nicht beeinträchtigt sind und auch ihre Familienangehörigen im Krieg nicht sterben. Für die Normalbevölkerung ist es dann die Normalität.
2: Dankeschön für diese Aussage. Frau Bürger, Sie würden gern darauf antworten.
6: Ja, also ich würd halt einfach gerne mal nachfragen, wollen Sie denn einfach, wenn eine Invasion von Russland kommt, einfach die geschehen lassen? Was ist Ihre Antwort darauf?
3: Ja, wir können jetzt natürlich jeden potenziellen militärischen Konflikt, also ich sehe jetzt diskutieren, ich sehe jetzt die Wahrscheinlichkeit, dass Russland in Österreich einmarschieren möchte, sehe ich nicht.
4: Ja, aber was hätte die Ukraine tun sollen? Hätten die nichts tun sollen und sich von Russland einnehmen lassen? Also mir würde das nicht gefallen.
3: Da müssten wir jetzt ein bisschen weiter ausholen und bis wahrscheinlich sogar 2014 zurückgehen. Ich glaube, dass uns das aber in der Diskussion, was wir in der Zukunft wollen, tatsächlich nicht weiterbringen. Das, was wir in der Ukraine sehen, ist, dass gerüstete Staaten nach Diplomatieversagen, nach Politikversagen dazu neigen, sich gegenseitig umzubringen. Und genau das wollen wir nicht haben.
2: Ja, danke, ist ja schon angesprochen worden, es führt wahrscheinlich ein bisschen zu weit weg dann von der allgemeinen Diskussion, weil es geht jetzt nicht um die Ukraine, sondern dazu, was jetzt in Österreich geplant ist und ob das auch für Österreich dann zutrifft. Natürlich mit solchen Aussagen, ob Russland Österreich angreift, kann natürlich passieren. Man weiß es in Zukunft nicht. Lieber Franz Vossel, diese Diskussion, wie gesagt, wir haben dich vorher schon gefragt, als junge Person, was du davon denkst, was würdest du jetzt für die Zukunft wünschen, wie so ein System umgesetzt wird? Bist du mit diesem 8+2 Modell, bist du zufrieden oder hättest du dir gern mehr Mitbestimmung gewünscht oder eventuell ganz andere Versionen?
0: Ja, also ich glaube, wo wir uns einig sind oder was man auf jeden Fall sagen kann, es braucht eine Reform des Systems. Und da finde ich halt auch, oder eine reine Verlängerung nicht den richtigen Ansatz, wenn es eben unattraktive Voraussetzungen sind. Also das Gehalt oder die Bezahlung im Militär ist doch relativ gering und im Zivildienst auch. Also ich glaube, es sind 600 Euro beim Wehr und im Zivildienst mit 400 Euro nur dazu, also als Lebenserhaltungskosten. Und das, wie vorher schon angesprochen worden ist, ist halt unter der Mindestsicherung und da gehört einfach was gemacht, damit die Umstände besser werden. Und durch die Verlängerung wird es jetzt, anstatt dass attraktiver gemacht wird, das Heer oder der Zivildienst für junge Menschen, unattraktiver gemacht. Das schränkt natürlich ein, dass weniger Leute das freiwillig machen. Und natürlich merkt man auch, also merkt ihr in der Schule, dass das großen Unmut verursacht in einer der jungen Bevölkerung. Vor allem auch, was jetzt angesprochen worden ist, die fehlende Mitbestimmung. Also in dieser Wehrdienstkommission, die den Vorschlag eingebracht hat, ist zwar die Bundesjugendvertretung zum Beispiel als beratendes Mitglied drin, aber keine einzige Jugendorganisation ist als stimmberechtigtes Mitglied dabei. Und das gehört, finde ich, schon auf jeden Fall überdacht, neben dem Inhaltlichen.
2: Herr Vossel hat jetzt schon angesprochen, das Wort Attraktivität. Herr Schinnel, wie würde man jetzt jungen Menschen das Bundesheer schmackhaft machen? Jetzt wird es noch länger, als es eh schon ist. Jetzt müssen sie sich quasi noch dem fügen. Was kann das Bundesheer bieten? Weil wir haben es in der Anmoderation schon gesagt, das Image ist manchmal ein bisschen schlecht. Manche Menschen haben da schlechte Erfahrungen gemacht. Wie kann man das Image grundsätzlich ändern, dass vielleicht ja, die Menschen es als attraktiven Dienst empfinden?
4: Ja, ich kann das alles unterschreiben. Natürlich gibt es, kann das Militär auch nicht immer attraktiv sein und immer die Forderung nach der Attraktivitätssteigerung hat schon ein Problem, weil Militärdienst ist grundsätzlich unangenehm. Ob man den jungen Staatsbürger, den man jetzt 6 Monate zu uns holt oder 8 Monate mit 600 Euro abspeist, das ist eine andere Frage. Aus meiner Sicht ist das nicht in Ordnung. Und wir kennen auch junge Burschen, die jetzt als Gesellen gearbeitet haben, einen ordentlichen Verdienst haben und dann natürlich nicht wirklich über die Runden kommen. Also da muss der Staat sich schon auch etwas überlegen. Und das Stichwort Mindestsicherung wäre eine gute Forderung aus meiner Sicht, wenn der junge Mann oder die junge Frau für den Staat etwas leistet. Das ist einmal das Erste. Ich würde empfehlen, den Bericht der Wehrdienstkommission sich auch anzuschauen, nämlich da ist ja nicht nur die Forderung 8+2, das Modell Österreich Plus, sondern da sind sehr viele Maßnahmen, die begleitend dazu kehren. Und da sind also viele dieser Dinge auch angesprochen, wie man den Dienst interessanter oder richtiger machen kann. Und ein Bereich ist also die Qualität in der Ausbildung. Wir haben also jetzt das Problem, mit diesen 6 Monaten werden wir nicht fertig. Und durch diese kurze Zeit machen wir Dinge auch nicht. Zum Beispiel Kraftfahrausbildung für einen C-Führerschein. Das ist für die jungen Leute hochattraktiv, einen C-Führerschein beim Militär zu machen. Aber wenn ich dann nur 2 Monate Nutzungsphase habe, weil die Ausbildung davor, bis er den Führerschein macht, so lange dauert, fangen wir gar nicht damit an. Und das ist also ein Effekt, den wir in vielen Bereichen haben, wo also der junge Mann gar nicht zu der Ausbildung kommt, die er eigentlich braucht. Und wir werden immer technologischer, überall in allen Bereichen, weil es nicht auszahlt. Und wenn ich länger Zeit habe, dann kann ich auch diese Ausbildung wieder vernünftig anbieten und machen und dann habe ich auch als junger Mann etwas davon.
2: Aber vielleicht da gleich die Nachfrage, wenn Sie ansprechen, die Ausbildung oder die Anforderungen werden immer technologischer, immer komplizierter, man hat es da wirklich mit anderen Gefahren zu tun. Ist dann einfach das Zurückreichen auf Rekruten im Ernstfall wirklich auch noch so sinnvoll? Sind die dann ausgebildet für die Sachen, die sie machen sollen? Geht das auch in 8 Monaten?
4: In 8 Monaten und vor allem dann mit den Übungen, ja. Eins ist klar, dass wir brauchen die große Masse. Wir können uns Berufsarmee in der Ausprägung, dass wir Österreichs Souveränität verteidigen, nicht leisten. Also das ist nur ein kleiner Teil und damit kann man das nicht erledigen. Daher braucht man eine gewisse Mannstärke. Wir sind ja mit 55.000 Mann oder 75.000 eh am untersten Limit. Wir haben also im Zuge der Raumverteidigung einmal in der größten Ausbauphase mit 300.000 Mann gerechnet. Da sind wir eh schon sehr weit darunter, aber 55.000 Berufssoldaten könnten wir uns nicht leisten.
2: Herr Schnüll, ja, Sie zeigen eh schon auf, gerne darauf antworten.
3: Ja, danke. Ich glaube, wir sind jetzt in der Diskussion gelandet, 6 Monate oder 8 Monate oder Österreich plus. Ich glaube, die Diskussion gehört grundsätzlich ein bisschen weiter gefasst und die muss eigentlich heißen, ist es legitim, dass der Staat von einem Teil seiner Bürger tatsächlich einen Zwangsdienst verlangt und eine Anzahl von Monaten verlangt, die sie leisten müssen?
2: Ja, ist eine Frage, die aufgeworfen wurde. Ich glaube, die Frau Bührer möchte gerne darauf antworten.
6: Ja, also natürlich ist es ein Zwang in die individuelle Freiheit oder ein Eingriff in die individuelle Freiheit, aber man muss da schon auch mal reflektieren. Eigentlich ist die Wehrpflicht auf einer sehr demokratischen Basis entstanden. Ne? Also Französische Revolution, die Revolutionsarmee, die aus Freiwilligen bestand, ein enormer Zulauf, wo die Bürger ihre neu erkämpften und blutig erkämpften republikanischen und Freiheitsrechte verteidigen wollten gegen die konservativen Monarchien, ne? Im Ersten Koalitionskrieg. Und darauf ist dann die Levée en Masse 1793 die erste Form der auch bürokratisch zwangsmäßig organisierten Wehrpflicht entstanden, wo aber ganz klar diese Pflicht, man muss es vielleicht weniger Zwang nennen, sondern Pflicht, diese Pflicht gebunden ist an die neuen Rechte, die in einer Republik oder einer Demokratie den Bürgern gewährt wird. Ja? Also das ist eigentlich ein Deal, das ist nicht ein einseitiger Zwang. Und wir haben ja auch andere, in dem Sinn Zwangsformen, Steuern zahlen. So, ohne Zwang ist auch ein Staat nicht und auch nicht Freiheit gewährbar. Ne? Also das muss man einfach auch sehen. Eine völlig, völlig freie Gesellschaft gibt es nicht. Ne? Es gibt Machtcluster und Organisationsformen, die diese Freiheit überhaupt gewähren können. Ne?
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2: Dürfte ich mal kurz nachfragen, dass Sie haben ja angesprochen mit der Französischen Revolution, da stellt natürlich immer die Frage, für was wird gekämpft, also auch bei der Ukraine gegen Russland wird natürlich immer so gesagt, der kämpft quasi ein despotisches Regime oder ein autoritaristisches Regime gegen ein verhältnismäßig liberal eingerichtetes Land, aber wenn man sich dann den Einzelfall anschaut oder direkt an der Front, dann ist ja Sterben an der Front nicht sonderlich romantisch, da geht es nicht darum, dass da Freiheiten verteidigt werden, sondern da werden ja quasi die Menschen erleiden brutale Schicksale, wenn man so sieht, die Drohnentechnik entwickelt sich einfach weiter, dass einfach das Sterben mittlerweile einfach auch wie ein Computerspiel. Mhm. Auf das muss man natürlich auch reagieren, historisch, oder?
6: Wie meinen Sie historisch
2: reagieren? Nein, oder nicht historisch reagieren, aber dass dann auf der einen Seite natürlich, man kann mit diesen Idealen argumentieren, ja, dass bürgerliche Freiheiten verteidigt werden, auf der anderen Seite ist dieses an der Front stehen nicht sonderlich glamourös.
6: Nein, definitiv nicht. Also das war auch nicht meine Behauptung. Und es ist natürlich auch so, dass die Wehrpflicht auch eingesetzt wurde in aggressiven Expansionskriegen, ne? Also Nationalsozialismus, aber auch die ganzen Heere im Ende 19. Jahrhundert, Anfang 20. Jahrhundert, die eigentlich, wo eben das Offizierskorps noch mehrheitlich aristokratisch war und demokratiefeindlich, die im Prinzip Expansionskriege an der europäischen Peripherie und aber auch in der globalen Welt geführt haben. Ne? Ich sage nicht, es ist eben, man muss es immer historisch kontextualisieren. Und Krieg ist nie romantisch und an der Front sterben ist furchtbar. Deswegen, darauf möchte ich ein bisschen auf Ihre Aussage Bezug nehmen, Herr Fussel, weil Ihre Bedenken und Erwägungen waren ja auch, wie soll ich sagen, schon ein bisschen Wohlfahrtsstaatssorgen, weil es vor allem ja um die Bezahlung geht oder dass mir vielleicht 2 Monate fehlen, haben Sie nicht ganz andere Sorgen, nämlich dass eben wirklich die Frage, ja, bin ich bereit, für ja, die Republik Österreich zu sterben. Ne? Also, und wie viel, ja, jetzt, wenn Sie diskutieren mit Ihren Kolleginnen und Kollegen, wie ist da so die, das würde mich wundern, eben die Stimmung. Gibt es Schülerinnen in Ihrem Alter, Schüler, die sagen, ja, ich bin wirklich bereit zu sterben für meine Freiheit oder was auch immer?
0: Ja, also es gibt, glaube ich, wie in jeder Gesellschaftsschicht Pro und Contra, und es ist, gibt natürlich die Leute, die sagen, ja, ich würde für mein Land sterben, aber was ich jetzt in meinem Umfeld, und das ist nicht nur in meinem Freundeskreis, auch generell in der Schule, und das ist komplett egal, welche politische Richtung die Leute vertreten, ist es schon so, für mein Land zu sterben, eher unrealistisch, und für eine Freiheit zu sterben und das als sozusagen Freiheit zu sehen, finde ich dann doch ein bisschen schwierig. Sie haben es verglichen mit Steuern zahlen. Wir sind da verpflichtet, Steuern zu zahlen. Und ich finde, es ist ein Unterschied, ob man einen gewissen Teil seines Einkommens oder von was auch immer an Steuern an den Staat bezahlt, um für das Allgemeinwohl, oder ob man sich verpflichtet, in den Krieg zu ziehen für ein Land. Und vor allem ist es, finde ich, eine Grundsatzfrage, weil wenn wir sozusagen aufrüsten, Wehrdienst, also personell, also materiell aufrüsten, Wehrdienst verlängern, dann sind wir vielleicht verteidigungsfähiger, aber können auch immer nur mehr als Bedrohung gesehen werden. Und ich stimme auch den vorigen Argumenten zu, dass man als Europa gemeinsam handeln muss. Aber man hat ja gesehen, innerhalb von Europa und innerhalb auch der EU jetzt, zum Beispiel Ungarn, was jetzt nicht mehr unter Orban ist, war doch so ein bisschen ein Krisenherd und ein bisschen unberechenbar, vergleichbar mit den USA oder Russland, natürlich nicht in dem Ausmaß. Und da muss man sagen, Ungarn ist im Gegensatz zu Russland und den USA ein Nachbarstaat von uns. Und wenn wir jetzt sozusagen aufrüsten, uns verteidigungsfähig machen, werden wir dann nicht auch irgendwie als Bedrohung gesehen, und ist das nicht in gewisser Hinsicht auch ein bisschen kontraproduktiv? Genau.
5: Ich würde da gerne kurz einhaken, wenn ich darf, weil Sie, Frau Bührer, vorher angesprochen haben, dass man eigentlich europapolitisch gemeinsam da handeln sollte und eine gemeinsame Strategie entwickeln sollte. In deinem Fall, in Ihrem Fall, Herr Fossel, wäre es ja auch so, dass Sie nicht nur einen Österreicher oder eine Österreicherin verteidigen würden, falls da eine Strategie sich entwickeln würde, sondern auch eventuell eine Ungarerin oder ein Ungarer. Also das kommt ja auch noch dazu, wenn wir versuchen, Europa als Ganzes zu schützen. Genau.
0: Ja, also ganz klar, ich finde, egal welche Nationalität, egal ob Europa oder irgendein anderer Kontinent, ist es natürlich die Idealvorstellung, uns alle gegenseitig zu verteidigen. Und um diesen Gemeinschaftsgedanken irgendwie zu fördern, ist, finde ich, was ein guter Vorschlag ist für Wehrdienstreform, dass eine Verpflichtung für den österreichischen Staat durch die Ableistung eines Wehrdienstes zum Beispiel der Weg zur Staatsbürgerschaft ist für Nicht-StaatsbürgerInnen. Das wäre zum Beispiel ein Vorschlag meinerseits, der sicher mehr bringen würde als jetzt zum Beispiel die Verlängerung für StaatsbürgerInnen oder Staatsbürger in dem Fall.
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2: Das war ein Ausschnitt aus einer Debatte zur geplanten Wehrpflichtverlängerung in Österreich, die Anfang Mai in der Radiofabrik Salzburg geführt wurde. Zu hören waren Peter Schinnel, Militärkommandant von Salzburg, Franz Fossel, Schülervertreter aus Salzburg, Walter Schnöll von der AG Wehrdienstverweigerung, sowie Tanja Bührer, Militärhistorikerin an der Uni Salzburg. Wer sich für die ganze Diskussion interessiert, findet alle Infos dazu auf der Webseite der Stimmlagen, und zwar unter stimmlagen.at. Damit verabschiede ich mich bei allen Zuhörern und Zuhörerinnen der Stimmlagen, dem Infomagazin der Freien Radios in Österreich, aus dem Studio der Radiofabrik David Mehlhardt.
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0: Wenn wir jetzt den Song Contest zum Beispiel nehmen, jemand, der aus dem Jahre 1950 oder 1960 plötzlich in die Jetztzeit käme und der sehen würde, die Musik, die ganze populäre Kultur, die rundherum ist, würde wahrscheinlich leicht schockiert reagieren. Und das nicht, gibt es eben auch Leute in der Bevölkerung, die das auch nicht verstehen, das für seltsam halten oder für sogar potenziell gefährlich halten.
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2: Hallo und herzlich willkommen zu einer neuen Ausgabe der Werkspost. Das Motto des diesjährigen ESC in Wien lautete United by Music. Gemeint ist damit natürlich ein friedliches gemeinsames Europa. Wenn man dieses Motto auf Österreich überträgt, zeigt sich historisch eine nicht ganz so geeinte Nation. Die rote Hochburg Wien und das Schwarze Land. Aktuell zeigt sich diese Spaltung nicht nur auf Bundesebene, sondern auch im Bundesland Salzburg. Die vergangenen Wahlen der Landes- und Stadtregierung offenbaren ein politisches Auseinanderdriften. Ist das ESC-Motto United by Music also nur Schönmalerei? Darüber spreche ich, Lukas Oberauer, heute mit dem Salzburger Universitätsprofessor Reinhard Heinisch. Hallo Herr Professor Heinisch, schön, dass Sie heute hier sind.
0: Herzlichen Dank für die Einladung.
2: Salzburg ist seit Jahrzehnten gezeichnet von der politischen Handschrift der SPÖ und der ÖVP. Man sprach lange Zeit von dem Salzburger Klima. Was versteht man darunter und wieso funktioniert die Zusammenarbeit der beiden Parteien über so eine lange Zeit?
0: Grundsätzlich ist Österreich ein Land, das nicht nur einmal, sondern sogar zweimal von den Parteien gegründet wurde. Das heißt, in den meisten Ländern gibt es zuerst das Land und dann gibt es unterschiedliche Bevölkerungen. Diese unterschiedlichen Bevölkerungen wenden sich dann der einen oder anderen Partei zu und wir haben dann ein Parteiensystem. In Österreich sind die Parteien schon in der Monarchie entstanden und es war die Zusammenarbeit der Sozialdemokraten und der bürgerlichen Parteien, die Österreich dann 1918 gründeten. Die Parteien hießen noch nicht SPÖ und ÖVP, aber es waren dennoch die Vorläufer und Vorläuferinnen. Aber dann auch nochmals 1945. Das ist der eine Umstand. Also die Parteien sind quasi die Reserveautorität im Staat, waren auch für die Verfassung verantwortlich und für vieles von dem, was heute unsere Politik ausmacht. Die Demokratie ist im Prinzip ein Kompromiss dieser beiden Parteien. Dann kommt aber jedoch hinzu, dass Österreich extrem, Sie haben es schon angesprochen, dass zwei völlig unterschiedliche Milieus in Österreich herrschen. Wir haben einerseits in Wien und in mehreren großen Städten, vor allem in Industriestädten, hatten wir das sozialdemokratische Milieu. Und das ist eben säkulär, das heißt, es war eher von der Kirche abgewandt, nicht religiös, sozialistisch, sozialdemokratisch und völlig anders organisiert, strukturiert als die Bevölkerung am Land und in den kleinen Städten, die sehr katholisch waren. Das reichte vom kleinbürgerlichen katholischen Milieu, vom Handwerk, den Bauern bis hin zum Bürgertum. Die haben sich völlig anders sozialisiert. Das führte dann auch dazu, dass wir vor dem Zweiten Weltkrieg fast einen Bürgerkrieg hatten, dass sich diese beiden Lager unversöhnlich gegenüberstanden. Wir sprechen immer von dieser Lagermentalität. Und dann nach dem Zweiten Weltkrieg, dann hat man gelernt, dass es gescheiter ist, trotz dieser Unterschiede zusammenzuarbeiten. Und man könnte den Salzburger Weg als eine besondere Form Zusammenarbeit bezeichnen, da das bürgerlich-konservative Lager auch auf das sozialdemokratische Lager trifft, eben in den Städten in Salzburg, wo mal die Industrie stärker war, wo die Eisenbahn stärker war und in der Stadt natürlich, ein sehr katholisches Kernland hier, Salzburg war ja ein Zentrum des katholischen Glaubens und in dieser Form muss man irgendwie miteinander auskommen. Der eine bekommt was, der andere bekommt was, leben und leben lassen.
2: Das hat sich ja jetzt mit der letzten Wahl sehr stark verändert. Wenn man sich anschaut, bei der vergangenen Landtagswahl zum Beispiel, hat die SPÖ ihr schlechtestes Ergebnis in der Historie erzielt. Auch die ÖVP hat nach 2013 das schlechteste Ergebnis abgeliefert. Die FPÖ hat stark zugenommen und sogar die SPÖ von Platz 2 verdrängt. Gibt es einen konkreten Grund, dass sich das so entwickelt hat?
0: Richtig, es gibt also verschiedene Gründe, die zusammenspielen. Da spielen gewisse Themen eine Rolle, da spielen bestimmte Politiker eine Rolle. Wenn wir in die USA schauen, wäre ohne einen Trump, wäre vieles anders. Also geht es nicht nur um die Parteien, sondern auch die Persönlichkeiten. Aber Sie haben vollkommen recht, es ist eben nicht nur einfach, dass die Leute zu ihnen unzufrieden sind mit einzelnen Politikern, sondern da sind schon größere Dinge am Werk. Also da passiert schon mehr im Hintergrund. Und wir dürfen nicht vergessen, der klassische Wettbewerb der Parteien zwischen Rot und Schwarz, da ging es um wirtschaftliche Fragen. Da ging es darum,

0: Identität. Bin ich jetzt Salzburger oder Österreicher oder bin ich ein Weltbürger? Also das sind Themen, die nicht mehr materiell sind, wo früher SPÖ und ÖVP aktiv war, sondern jetzt um diese nicht mehr materiell, aber dennoch sehr wichtigen Themen. Und dort siedeln sich die neuen Parteien sozusagen an. Auch die FPÖ zählt jetzt zu einer neuen Partei, obwohl ich weiß, dass sie natürlich eine historische Vorläufer hat und dass sie schon 1956 gegründet wurde. Aber dennoch richtig stark wurde die FPÖ unter Haider in den 80er Jahren, also zum ersten Mal diese Thematik, wer sind wir und also diese Identitätsthemen besetzte. Etwa auch Religion versus Islam oder Immigration. Und das ist deshalb auch so intensiv, weil wir gleichzeitig eine Art Globalisierung durchmachen. Das heißt, die Menschen heute erleben eine Welt, in der die Grenzen zu verschwinden scheinen. Wirtschaftliche Grenzen scheinen zu verschwinden, aber auch zwischen den Menschen. Also wir haben nicht sehr viel Zuwanderung. Und das führt für viele Leute dazu, dass sie sich vor der Zukunft ängstigen oder dass sie glauben, die Zukunft wird eher schlechter als besser für sie werden. Jetzt habe ich eben zwei Parteien, ÖVP und SPÖ, die primär diese sozialen Themen oder die Wirtschaft ansprechen. Und diese anderen Parteien, die Grünen, die Neos und die FPÖ, die auf verschiedene Weise diese zweite Dimension, diese zweite Achse thematisieren. Naja, und viele junge Leute, die jetzt nicht sozialisiert sind in dem klassischen ökonomischen, weil die in einer Zeit und Welt aufwachsen, wo diese grundlegenden wirtschaftlichen Fragen bezimmt gelöst sind. Es gibt andere Wirtschaftsfragen, die wichtig sind, aber wir kämpfen nicht mehr um den 8-Stunden-Tag, wir kämpfen nicht mehr um 4 Wochen Urlaub. Das sind alles Themen, die schon in der Vergangenheit sind. Das heißt, diese jungen Leute wenden sich in erster Linie den neuen Parteien, so weil dort die neuen Themen sind. Und jetzt verlieren die klassischen Parteien gegenüber den neuen Parteien Wähler und Wählerinnen. Die SPÖ verliert auf der einen Seite in Richtung Grün viele urbane, städtische Wähler und Wählerinnen, aber auf der anderen Seite zur FPÖ viele in der Arbeiterschicht, jene, die sich Sorgen machen, dass ihr Arbeitsplatz ausgelagert wird oder dass zu viele Immigranten kommen. Und das ist momentan die Situation. Also die klassischen Parteien verlieren etwas, weil sie auf dem Feld, wo diese neuen Themen herrschen, weniger anzubieten haben. Wenn wir jetzt von United by Music sprechen, haben wir auch zumindest 4 größere Gruppen, wo sich die Bevölkerung aufhält, die eben hier nicht United sind, sondern die durchaus hier unterschiedliche Gefühle hat. Eine Gruppe, für die die Welt immer weniger sozial wird, eine andere Gruppe, für die die Wirtschaft immer weniger effizient wird, eine Gruppe, für die das Klima und die Umwelt immer schlechter wird und eine Gruppe, für die Österreicher immer mehr Fremde im eigenen Land werden. Das sind 4 unterschiedliche Gruppen, die sich unterschiedlich positionieren und die sind natürlich nicht united und da geht ja die Politik hin und dort finden die Auseinandersetzungen statt.
1: Wie Sie gerade schon angesprochen haben, ist ein Thema Migration, ist etwas, was politisch sehr, sehr viele Menschen interessiert. Und FPÖ ist da eine treibende Kraft, wenn es eben um die Kritik an der Migration geht. Und vor allem ist da die Ressortleiterin von Integration, auch die Landeshauptfrau, Stellvertreterin Swarczyk von der FPÖ, eine große Stimme. Warum ist das ein Thema, welches für die FPÖ interessant ist? Und warum funktioniert diese Strategie so gut?
0: Zum einen muss man, glaube ich, mal sagen, Parteien sind dazu da, Wahlen zu gewinnen. Und Parteien werden sich immer so positionieren, dass sie was anbieten, was andere nicht anbieten. Es ist so wie bei Produkten. Wenn irgendwo es Wähler gibt, die bereit sind, eine Partei zu kaufen, das mal jetzt so banal auszudrücken, und es gibt aber kein Angebot dort, weil man was anderes anbietet, dann müsste eine Partei, wenn sie gewählt werden will, genau dort was anbieten. Und die FPÖ ist entstanden als Partei quasi im Widerspruch zu dem österreichischen System nach dem Zweiten Weltkrieg, war eine sehr fundamentale Oppositionspartei, lehnte auch lange Zeit vieles an der Zweiten Republik ab, beschimpfte oder schimpfte auch, dass das Rot-Schwarz, das sind Systemparteien, Haider nannte sie mal Altparteien, und sie positionierte sich als außerhalb des typischen Nachkriegsmodells stehend. Kritisierte auch den Proporz der anderen Parteien und die Parteibuchwirtschaft und vieles von dem. Und je mehr dieses österreichische System in Misskredit kam, weil Leute frustriert waren, dass halt die beiden Parteien, die Großparteien oder ehemaligen Großparteien, alles irgendwie dominieren, desto mehr profitierte nicht die FPÖ, weil sie die einzige de facto Oppositionspartei war. in dem Ausmaß, wie dieses österreichische System zunehmend kritisiert wurde, in Verruf geriet, weil Skandale passierten, wer hat immer regiert,

0: macht auch immer wieder Fehler oder ist immer wieder verwickelt in Skandale. Und dadurch konnte die FPÖ an Zulauf gewinnen. Das passierte von Mitte der 80er bis Mitte der 90er Jahren. Und Jörg Haider war hier die Figur, die führte dann auch die FPÖ in eine Situation, wo sie die zweitstärkste Partei wurde, ganz knapp vor der ÖVP und ist dann auch 2000 in die Regierung gegangen. Diese Kritik am österreichischen System, die vielen Skandale, waren da quasi eine Säule der FPÖ. Aber in den 90er Jahren ist, wie erwähnt, auch die Globalisierung hinzugekommen. Ein zweiter Bereich, das war eben die nannten es damals die Überfremdung. Das heißt, dass österreichische Unternehmen teilweise ins Ausland abwanderten, dass man aufgrund der Globalisierung viele Leute ihren Arbeitsplatz verloren oder viele Zuwanderer und auch Flüchtlinge ins Land kamen. Das war nicht ein Thema, da fühlten sich die einen ökonomisch, wirtschaftlich bedroht und die anderen kulturell bedroht. Da eben die beiden anderen Parteien damals tendenziell dafür verantwortlich gemacht wurden, konnte sich die FPÖ mit einem radikalen Gegenkurs einfach als Gegenpartei positionieren. Die Grünen sind auch als Oppositionspartei aufgetaucht, aber haben sich speziell um das Thema Umwelt gekümmert, also einen anderen Bereich. Damit hatte die FPÖ ein Alleinstellungsmerkmal in zwei ganz konkreten Themen. Dies war auch eine Zeit, in der die österreichische Wirtschaft und die Industrie durch den EU-Beitritt eine massive Umstrukturierung erfuhr. Also viele Leute waren damals negativ betroffen, viele gingen in Frühpension, einige mussten umgeschult werden. Das heißt, für viele Leute wurde die Welt wesentlich unsicherer. Und die etablierten Parteien konnten nicht mehr dieses Maß an Sicherheit anbieten und das eröffnete auch für die FPÖ die Chance, diese Leute zu sich zu holen, indem man ihnen sagen konnte, also schau, die Politiker kümmern sich nicht mehr um dich oder die kümmern sich nur um sich selbst. Und das war eben so das Thema. Und letztlich ist bei der Globalisierung aber auch eine massive Liberalisierung dabei. Also wenn wir jetzt den Song Contest zum Beispiel nehmen, jemand, der aus dem Jahre 1950 oder 1960 plötzlich da in die Jetztzeit käme und der sehen würde, die Musik, die ganze populäre Kultur, die rundherum ist, würde wahrscheinlich leicht schockiert reagieren. Und das nicht, gibt es eben auch Leute in der Bevölkerung, die das auch nicht verstehen, das für seltsam halten oder für sogar potenziell gefährlich halten. Es gibt ein wunderbares Buch von zwei amerikanischen Politikwissenschaftlern, die einen Großteil dieses weltweiten Rechtsruckes mit einem Liberal Backlash, also eine Gegenreaktion auf diese liberale Kultur, erklären. Und da wäre der Song, das würde da wahrscheinlich ganz gut reinpassen. Also die Kulturschaffenden, die Eliten sind sehr liberal, machen Dinge, die normale und anführungszeichen Menschen nicht mehr verstehen. Und daher wählt man jetzt aus dieser Position eine Partei, die ganz bewusst Tradition und Boden und Heimat und Festungen und Mauern und so weiter propagiert.
1: An alle neuen ZuhörerInnen, herzlich willkommen zur Werkspost. Mein Name ist Lukas Oberauer. Heute spreche ich mit Herrn Professor Heinisch, einem Salzburger Universitätsprofessor aus dem Fachbereich der Politik. Insbesondere reden wir dabei über die Spaltung Salzburgs, über die ländlichen Regionen, warum diese tendenziell rechter sind und welche Rolle die Politik dabei spielt. Was auch sehr spannend ist, ist, dass das Bundesland Salzburg ja wahnsinnig vom Tourismus profitiert. Seien es die unzähligen TagestouristInnen in der Stadt Salzburg oder die SkiurlauberInnen im Winter oder auch die arabischen Gäste im Sommer, für die gleich der ganze Ort Zell am See komplett umstrukturiert wird. Man findet zum Beispiel arabische Speisekarten, es gibt extra Unterkünfte, welche speziell für arabische Gäste gemacht werden. Warum gibt es so eine große Akzeptanz für Tourismus? Ich meine, das sind immerhin ja auch Fremde, nicht aber für Migration. Geht es da einfach um die eigene wirtschaftliche Bereicherung?
0: Wir wissen aus der Entwicklungsforschung, dass Menschen grundsätzlich sich so entwickelt haben und so gepolt sind, dass sie dem, was einem ähnlich ist, dass man dem grundsätzlich eher vertraut. Ich würde auch das nicht jetzt als Rassismus oder als fremdenfeindlich bezeichnen. Ich glaube, das ist ein relativ natürlicher menschlicher Schutzinstinkt. Es fing eben nicht gleich mit Chinesen und Amerikanern an, sondern eben zuerst mit Briten sogar, die diese Skigebiete entwickelten. Dann wurde mit dem Marshallplan wurde das dann ausgebaut und dann kamen eben jahrzehntelang deutsche und niederländische Gäste und so konnte man sich auch an das gewöhnen. Die Piefke sage, diese Fernsehserie spielt ja auch mit dem Gedanken. Wenn jetzt das noch dazu begleitet ist von materiellen Vorteilen, dann ist man nicht viel eher bereit, als wenn man das Gefühl hat, das ist von materiellen Nachteilen begleitet. Das ist wahrscheinlich bei den Karibikinseln genauso wie bei den Tälern in Tirol und in Salzburg. Das waren mal sehr arme Gegenden. Und die haben das Glück, dass es eine sehr schöne Landschaft ist. Aber das abgesehen des Bergbaus in diesen Gegenden, die Chancen zu Wohlstand und Reichtum zu kommen oder zu einigermaßen gut dort leben zu können, einfach begrenzt sind ohne den Tourismus. Und der Tourismus ist ja in dieser Hinsicht ja quasi ein Geschenk. Und dann darf man auch nicht vergessen, ist es saisonal begrenzt. Allerdings sehen wir aber auch, und gerade Salzburg ist ein gutes Beispiel, dass wir, und vielleicht auch in Oberösterreich Hallstatt, dass wir natürlich mit zu viel Tourismus, mit Overtourism, auch an Grenzen stoßen und wir jetzt hier eine Diskussion haben, zu viel des Guten ist auch was Schlechtes. Aber letztlich führt das nicht zu dieser Ablehnung wie eben Immigration oder Arbeitsmigration. Obwohl wir natürlich, und das ist vielleicht etwas, worüber man sprechen sollte, wir ohne der Arbeitsmigration, vor allem im Dienstleistungsbereich, die ganzen Tourismusgebiete auch überhaupt nicht mehr bedienen könnten. Und wie oft wird es euch oder Ihnen passieren, dass Sie in Salzburg mit einem Kellner oder einer Kellnerin zu tun haben, die nicht nur nicht aus Europa kommt, sondern die deutlich von weiter weg kommt. Und das ist sicher auch deswegen, weil einfach sonst würde man die Betriebe nicht mehr aufrechterhalten können, weil es einfach unmöglich ist, das sonst zu machen.
1: Ja, genau deswegen habe ich auch die Frage zum Tourismus gestellt, weil eben in Österreich eigentlich, nicht nur in Salzburg, ist ja Handelpflege oder eben Servicebau, Reinigungskräfte, das sind ja alles voll besetzt mit migrantischen ArbeiterInnen und ohne die wird Absolut. Das System kollabieren.
0: Ich meine, wir haben jetzt Diskussionen über Pflegerinnen, die in Kolumbien ausgebildet werden, nach Salzburg kommen. Ich meine, wir haben ja ein Sozialsystem, das aufgebaut ist auf relativ viele Leute, die einzahlen. Und relativ weniger von denen, die dann die Benefits in Anspruch nehmen, die Leistungen in Anspruch nehmen. Naja, das ist wahnsinnig anfällig für die demografische Entwicklung. Also wenn es immer weniger Junge gibt, müssen immer weniger Junge immer mehr Anspruchbezieher ernähren oder finanzieren. Und da sind nicht Ausländer ideal. Wenn die kommen und arbeiten, muss ich denen nicht die Ausbildung zahlen. Die kommen ja schon oft ausgebildet her und zahlen aber dann ins System ein, weil auch die natürlich die Sozialabgaben leisten müssen, wenn sie arbeiten. Also ohne die könnte man wahrscheinlich auch das Sozialsystem in der Form nicht aufrechterhalten.
1: Ein Punkt, zu dem ich noch gerne kommen würde, wäre der Stadt-Land-Vergleich in Salzburg. Ich habe vorher schon angesprochen, die Landtagswahl von 2023, wo die SPÖ und die ÖVP schlechter abgeschnitten haben, als man sonst kennt und wo die FPÖ sehr gut abgeschnitten hat, also eben auf Platz 2. In der Stadt war es so, dass bei der letzten Wahl zur Stadtregierung hat die KPÖ Plus den Platz 2 belegt. Auch das historisch absolut beste Ergebnis der Partei und hat somit auch in die Bürgermeisterstichwahl geschafft und sitzt nun auch in der Regierung. Sehen Sie da eine Stadt-Land-Polarisierung, also driften das Land und die Stadt weiter auseinander?
0: Ja, bis zu einem gewissen Grad natürlich. Ich glaube, wir haben eine gewisse gesellschaftliche Polarisierung. Auch die, wie ich vorher gesagt habe, auch die Globalisierung schlägt ein bisschen stärker durch, dass wir vor allem am Land, aber auch in Teilen der Stadt ein viel stärkeres Lokalbewusstsein haben. Das sehen wir, wenn Leute Maibaum aufstellen, wieder mit Dirndln zum Fest zu gehen. Das sind Tendenzen, die heute stärker sind, als würde ich sagen, in den 80er, 90er Jahren. Eine Bevölkerung, die sich viel eher der eigenen Tradition bewusst ist. Ich sehe das als direkte Folge einer Globalisierung und der neuen sozialen Medien und weniger sagt, ich will jetzt eine Weltbürgerin oder ein Weltbürger sein und mit Jeans herumgehen, sondern als man das Gefühl hatte, wir leben im Dorf, im Mief oder in der kleinen Stadt und die Welt ist weit weg und wir wollen uns irgendwie global geben, diesem Gefühl quasi sich einer globalen Jugendkultur verbunden zu fühlen, hat heute einem gegenteiligen Gefühl, glaube ich, nachgegeben, dass eben ist, wir wollen stärker unsere eigene Identität auch zelebrieren und zeigen. Und am Land, wo es diese Traditionen auch noch gibt und wo das auch natürlich, das Land ist immer etwas konservativer als die Stadt, ist das auch stärker. Das ist, glaube ich, ein Punkt. Aber ob jetzt das so stark auseinanderklafft zwischen der Stadt Salzburg und dem Umland, da wäre ich vorsichtig. Wir haben natürlich verschiedene Entwicklungen. Wir haben ja viele Salzburger, die sich leisten konnten, ins Umland zu ziehen, also der Flachgau zum Beispiel. Das waren früher Städte, die jetzt aber im Flachgau leben und der Flachgau ist kein traditionelles Land mehr. Das ist durchaus städtisches Leben im Speckgürtel der Stadt Salzburg, wie wir auch in Wien einen Vorstadtspeckgürtel haben. Die sind sehr auf Salzburg orientiert, ist aber vielleicht teilweise eine andere Schicht, weil sie es leisten konnten, rauszuziehen, weil sie im Grünen leben wollen. Aber ich sehe das jetzt nicht als ländliche Bevölkerung. Und die sind im Prinzip Salzburger und orientiert an Salzburg, so sehr sie auch lokal engagiert sind. Aber ich würde den ganzen Zentralraum hier nehmen als eine Einheit. Und da haben wir natürlich ein Spektrum an von liberal und links bis konservativ-bürgerlich und natürlich auch weiter politisch rechts stehen, aber auch sehr viele Grüne. In den anderen Regionen, da sehen wir, dass vor allem die SPÖ eher sehr stark verloren hat. Also, dass die Bindekraft der SPÖ, die Sozialisierungskraft der SPÖ verloren hat. Das heißt aber nicht, dass es nicht auch Themen gäbe, die für eine linke Partei interessant wären. Und das sieht man eben an der Stärke der KPÖ, die ja nicht nur in Salzburg zweitstärkste Partei wurde, sondern ja insgesamt im Land Salzburg stärker geworden ist. Man sieht, dass links von der SPÖ Platz ist, weil eben Michael Kaidankl Themen ansprach, die für die Leute wichtig waren. Gut, das war das Thema Wohnen ganz zentral und einige andere Bereiche. Und auf der anderen Seite sind natürlich auch die Grünen aktiv. Und diese Wählerinnen fehlen natürlich heute der SPÖ, weil wahrscheinlich viele der Grünen Wähler wären bei der SPÖ gewesen vor 10, 15 Jahren. Und natürlich die meisten der Kaidankl-Wähler wären bei der SPÖ gewesen. In Summe ist wahrscheinlich genau das auch eine gewisse Schwäche der SPÖ und des Angebotes, das die SPÖ hatte, eben konkret bei den letzten Landtagswahlen.
1: Ja, jetzt haben wir schon einiges über die politischen, aber auch jetzt über die gesellschaftlichen Situationen gehört. Gibt es Ihrer Meinung nach noch Gegebenheiten, welche die aktuelle Entwicklung, also den aktuellen Rechtsruck in Salzburg begünstigen, über die wir noch nicht gesprochen haben, oder?
0: Wir haben in Österreich seit Mitte der 80er, seit 86 bei den Wahlen rechte Mehrheiten. Also im Prinzip immer Mehrheiten zwischen ÖVP und FPÖ. Und vor diesem Gesichtspunkt ist es eigentlich ein Rätsel, wieso es eigentlich in den meisten dieser Jahren SPÖ-geführte Regierungen gibt oder SPÖ in der Regierung gab. Auf österreichischer Ebene, aber auch in Salzburg wurde die FPÖ sukzessive stärker und dennoch hatten wir lange Zeit SPÖ-geführte Koalitionsregierungen unter Gabi Burgstaller. Das heißt, Österreich hätte ja schon viel früher zuerst mal eine Art total ÖVP-dominiert sein können und dass es in Österreich nicht so verlief, ist eigentlich interessant. Dennoch könnte man nach was man jetzt sieht sagen, naja, das Land ist ungefähr dort, wo auch die Wähler sind und in einem kleinen Land, wo es wenig große Städte gibt, also der Unterschied zwischen Österreich und Deutschland ist immer, Deutschland ist viel städtischer als Österreich, Deutschland ist viel protestantischer als Österreich, Österreich ist halt ein eher katholisches Land, das sehr klein strukturiert ist und wo eigentlich die Mehrheit der Bevölkerung auf dem Land und in kleinen Städten lebt. Also die städtische Bevölkerung ist an sich relativ zu der ländlichen Bevölkerung eine Minderheit. In Österreich ist durch diese kleinteilige Verteilung eher so, dass an sich ein eher ländlich-kleinstädtisches, dörfliches Milieu ist. Und es fehlt natürlich eine Art städtische Komplexität, wo dann viel Unterschiedlichkeit möglich ist. Und ich brauche aber diese Unterschiedlichkeit, um mich mit Diversität wohlzufühlen und um das auch dann auch mal zu sehen. Und wenn ich es dann sehe, merke ich es auch weniger bedrohlich. Wenn ich das alles nur aus den Medien erfahre, wirkt das alles gleich viel bedrohlicher, als wenn ich ja täglich lebe. Wir sehen das in Österreich sehr schön bei den Umfragen zum Thema Immigration und Ausländern, dass Wien mit Abstand die größten Zuwanderungsraten hat. Das ist ja fast ein Drittel der Wiener Bevölkerung, kann nicht mal wählen, weil sie nie die Staatsbürgerschaft haben. Also die Wohnbevölkerung in Wien ist 2 Millionen, aber die Wahlbevölkerung ist deutlich geringer. Aber dennoch ist die Abneigung gegen Zuwanderung deutlich geringer als beispielsweise in Kärnten, wo wir relativ wenig Zuwanderung haben.
1: Dann komme ich schon zu meiner letzten Frage. Und zwar habe ich in der Vorbereitung auf die heutige Folge habe ich mit der Soziologin Professor Shinosaki auch von der Universität Salzburg gesprochen. Sie hat die Forderung geäußert, und zwar eine an die Wissenschaft und vor allem an Universitätslehrenden. Sie wünscht sich mehr Gespräche und Konfrontation mit Menschen, vor allem auf dem Land. Also da hat sie das Beispiel erzählt, dass in Japan, wenn es jetzt irgendwie eine Naturkatastrophe gegeben hat, dass dann eben die Wissenschaftler und die da involviert sind, aufs Land gegangen sind und den Menschen geredet haben. Sehen Sie die Möglichkeit, dass man das auch bei so gesellschaftlichen Themen, wenn es um Migration geht, dass man das umsetzen kann, dass Forschende und Lehrende jetzt von mir von der Universität Salzburg da aktiv aufs Land gehen? Was halten Sie von dieser Forderung?
0: Ja, ich halte es letztlich als unausweichliche Vorgehensweise. Und das ist auch der Grund, warum sich viele von uns, die Kollegin in der Soziologie ist hier sicher ein wunderbares Beispiel, aber ich betätige mich sehr oft in den Medien, aber vor allem in lokalen Medien, den Salzburger Nachrichten und bei anderen, bei Veranstaltungen, genau aus dem Grund, weil wir sind ja immerhin von der öffentlichen Hand finanzierte Institution und wir haben die Aufgabe, das, was wir machen, auch entsprechend umzusetzen und an Menschen näher zu bringen. Weil dann wundern wir uns, wenn eben den Leuten nicht bewusst ist, wie, warum diese Dinge auch wichtig sind, wofür sie ja ihre hart verdienten Steuergelder auch ausgeben. Und wenn wir in dieser Bubble quasi in der Stadt leben und nur mit denen reden, die ohnehin schon überzeugt sind, dann wäre das tödlich. Wichtig ist jedoch bei dem, dass man Menschen auf Augenhöhe trifft. Also ich hielte es für absolut kontraproduktiv, mit dem erhobenen moralischen Zeigefinger auf Leute zuzugehen und zu sagen, also ihr habt eine falsche Einschätzung, ihr müsst das und das machen. Also ich glaube, es ist immer wichtig, zuerst mal zu verstehen, welche Ängste und zu welchen Einschätzungen Menschen kommen. Und oft haben sie natürlich persönliche Erfahrungen oder haben Eindrücke, die ja durchaus legitim sind. Das heißt, die haben einen Eindruck, die lesen was, die sehen was, sie bekommen etwas in den sozialen Medien, auf das sie dann reagieren. Und das ist für sie eine ganz wichtige Information und das wird dann für sie zum Filter, wo sie dann Dinge evaluieren. Einfach dann zu sagen, das ist nicht legitim oder das ist jetzt falsch, wäre ein grober Fehler. Es wäre, glaube ich, wichtig, öffentliche Diskussionsveranstaltungen zu haben, diese Dinge eben nicht nur in der Stadt zu haben, sondern diese Events auch am Land zu haben. Da haben ja auch die Medien, auch die sozialen Medien, auch Radiosendungen eine gewisse Funktion, sowas zu ermöglichen. Jetzt gibt es eben viele neue Formate, wo man über soziale Medien auch bestimmte Zielgruppen, vor allem junge Leute, dann auch erreichen kann. Aber das ist einfach die Zukunft der Wissenschaft, weil wenn wir das nicht tun, dann wird der Zug abfahren. Wir werden uns wundern, warum dann andere, die sich diese Mühe und Arbeit machen, dann diese Menschen erreichen. Wir sind ja auch in einer Wettbewerbssituation, wo bestimmte Gruppen auch versuchen, ihre Botschaft an den Mann, an die Frau zu bringen. Und wenn wir uns da nobel zurückhalten, dann machen uns eben andere, dann dürfen wir uns nicht wundern, warum eben Menschen skeptisch sind, was Medizin betrifft, skeptisch sind, was verschiedene Vorschläge betrifft, ob da vom Klimawandel hin bis zur europäischen Einigung, wo man eben über die Leute oft drüber fährt und wo wir uns dann wundern, wieso das nicht verstanden wird, weil das einfach viel zu schnell und viel zu wenig aufbereitet und in einer Sprache kommuniziert wird, die natürlich nicht verstanden wird.
1: Ja, dann sind wir auch schon am Ende der heutigen Folge angekommen. Vielen Dank, dass Sie sich Zeit genommen haben.
0: Herzlichen Dank für die Einladung.
1: Auch Ihnen, liebe ZuhörerInnen, danke ich vielmals fürs Reinhören in die heutige Werkspost mit mir, Lukas Oberauer, und dem Politikprofessor Reinhard Heinisch von der Universität Salzburg. Bis zur nächsten Ausgabe, alles Gute.
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0: Mit Herz und Verstand. Hier ist dein PEP-Expertinnen-Talk rund um die Themen Schwangerschaft, Elternschaft, Baby und Kinderkram. Wir geben dir wertvolle Ratschläge und Tipps, teilen persönliche Erfahrungen und beantworten die häufigsten Fragen rund um diese Themen. Hallo und herzlich willkommen. Mein Name ist Minka und ich freue mich, dass du heute zu einer neuen Podcast-Folge mit dabei bist. Unser heutiges Thema ist Zahnzeit, das große Abenteuer der ersten Zähne. Und dazu begrüße ich recht herzlich meine liebe Kollegin Dr. Susanne Trauner-Trampitsch. Susi ist Ärztin für Allgemeinmedizin und bei PEP findet man sie in unserem Angebot Elternberatung mit Ärztin und als Referentin in der Elternbildung. Hallo liebe Susi.
1: Hallo liebe Minka.
0: Susi, jetzt bevor wir mit unserem heutigen Thema starten, wollte ich dich noch ganz kurz fragen, ob du noch dein Angebot bei PEP vorstellen möchtest. Was machst du und deine Kolleginnen dort und wer kann denn alle kommen?
1: Ja, ich bin tätig in der Elternberatung mit Ärztin. Es klingt so ein bisschen nach Problemen, ist es aber eigentlich gar nicht. Es kann jeder kommen mit Neugeborenen bis eigentlich Kinder bis zum Schuleintritt, aber die meisten sind schon so im ersten und zweiten Lebensjahr. Manche kommen auch schon in der Schwangerschaft und schauen sich mal unser Angebot an. Man kann kommen natürlich, wenn man Fragen hat, sich über gewisse Themen informieren möchte oder die Kinder abwiegen, messen, untersuchen lassen möchte. Aber auch einfach nur, um andere Eltern zu treffen und vielleicht auch den Kindern Kinderkontakt zu ermöglichen in einem ungezwungenen Rahmen. Es gibt da einen Café. Also man muss jetzt gar nicht weiß Gott, was für Anliegen haben, um bei uns vorbeizuschauen. Ich bin eben in den Elternberatungsstellen im Bongau und im Pinzgau und im Lungau habe ich zwei weitere Kolleginnen und wir freuen uns, wenn ihr mal vorbeischaut.
0: Super, und einer der vielen Themen ist natürlich dann das Zahnen. Und woran erkennt man denn jetzt, Susi, dass ein Baby zahnt?
1: Ja, die Zähne müssen immer für sehr viele Symptome herhalten. Kennen tut man es, wenn man in den Mund reinschaut, sage ich mal, aber man kann auch schon von außen relativ viel feststellen. Also verantwortlich gemacht werden es meistens für vermehrten Speichelfluss, also vermehrtes Sabbern, ein starkes Kaubedürfnis und wenn die Babys alles Mögliche und Unmögliche annagen und herumbeißen, oft haben sie auch geschwollenes, gerötetes Zahnfleisch, das sieht man eben dann, wenn man in den Mund hineinschaut und die Kauleisten sind dick und geschwollen. Es kann sich äußern, dass sie Essunlust haben und plötzlich auch, wenn schon vielleicht Beikost gut geht und gut eingeführt ist, plötzlich wieder auf ganz flüssig umsteigen und eigentlich nur noch Milchnahrung zu sich nehmen wollen. Sie können rote Backerl haben oder einen roten Popo, manche kriegen auch einen Durchfall oder haben veränderte Stuhlgewohnheiten, schlechter Schlaf oder allgemein recht Unzufriedenheit oder vermehrte Anhänglichkeit. Kann alles vorkommen und natürlich auch, dass man das Gefühl hat, das Baby hat Schmerzen. Ja, das sind so die Bandbreite, was dann so unterkommt. Was sehr oft auch den Zähnen die Schuld geben wird, ist Fieber. Das ist allerdings nicht wahr. Also auf das weise ich meine Eltern auch immer wieder darauf hin, wenn das Baby auch sonst die Symptome vom Zahndeln hat, aber wirklich Fieber hat, hohes Fieber, jetzt nicht erhöhte Temperatur, was weiß ich, 38 oder irgendwo drunter, das können die Zähne schon einmal machen, aber wirklich hohes Fieber machen die Zähne nicht. Da muss man unbedingt das Kind trotzdem ärztlich untersuchen lassen, schauen, ob nicht ein Infekt dahinter steckt. Und da darf man sich eben sozusagen nicht auf die Zähne ausreden, sondern das muss man wirklich abklären lassen.
0: Okay, und ab welchem Alter können jetzt die ersten Zähne kommen?
1: Mhm. Ja, also meistens ist es so um den 6. Monat, dass die ersten Zahndal durchkommen. Es ist aber auch ganz normal, wenn ein Baby schon mit 3 Monaten die ersten Zähne kriegt oder andere zum ersten Geburtstag immer noch keinen Zahn haben. Also das ist auch nichts Abnormales. Es ist halt, meistens ist es so ums erste halbe Jahr, dass dann die Zähne beginnen durchzukommen.
0: Und wo kommen die ersten Zähne durch?
1: Ja, das ist auch so eine Meistens-Sache. Also die meisten fangen unten mit den Schneidezähnen, mit den mittleren Schneidezähnen an und dann folgen die oberen meistens oder oft einmal schon alle 4 gleichzeitig. Das ist dann auch oft recht eine Challenge, wenn da 4 Zähne auf einmal durchschirmen und das ganze Oberkiefer geschwollen ist und weh tut. Dann geht es meistens wieder unten weiter mit den äußeren Schneidezähnen. Dann kommen die Backenzähne, die ersten, die Eckzähne und so zwischen 2. und 3. Geburtstag meistens dann die hinteren Backenzähne. Insgesamt sind eben 20 Zähne dann im vollständigen Milchgebiss und somit 3 kann man eigentlich sagen, dass die meisten Kinder dann wirklich alle Zähne durch haben. Aber das variiert eben auch sehr und manche kriegen die Eckzähne als erstes und schauen dann wie so ein Vampir aus. Also das ist alles normal und nichts Besorgniserregendes.
0: Und wie kann man jetzt als Elternteil sein Baby unterstützen?
1: Ja, da gibt es auch natürlich eine breite Palette von Hilfsmitteln und sogenannten Zahnungshilfen, die man auch in diversen, ja, im Internet natürlich und bei Drogeriemärkten und allen möglichen Läden kriegt, wie zum Beispiel eben verschiedenste Beißringe aus verschiedenen Materialien, Kaugegenstände, welche, die man kühlen kann. Dazu vielleicht auch Kühlschrank gekühlt ist gut, das mögen viele Kinder gern, aber bitte nicht aus dem Gefrierfach. Das kann natürlich sonst auch wieder in dem empfindlichen

0: die Bakterien drauf wachsen lassen. Dann kann man auch das Zahnfleisch oder die Kauleisten ganz gut mit Zahnbürsten, mit so Gumminoppen massieren. Da gibt es auch die verschiedensten Modelle. Manche schwören drauf, auf so, die Babys dann selber halten können und so einen Ring drum herum haben, damit sie es nicht zu weit nach hinten schirmen können, damit sie es nicht eben den Würgereflex dauernd auslösen. Aber da beißen sie eigentlich auch sehr gern drauf herum. Ein kalter Waschlappen zum Beispiel ist für manche auch total fein, weil das vom Material her offensichtlich recht angenehm ist und das nasse Kalte dann auch schmerzlindernd wirkt. Es gibt auch zum Einschmieren sozusagen Öle, die man draußen auf die rote Backe draufschmieren kann. Es gibt aber auch mit ätherischen Ölen welche, die man innen aufs Zahnfleisch schmiert. Damit kann man auch eben das Zahnfleisch und die Kauleisten massieren. Das ist auch eine gute Vorbereitung fürs Zähneputzen später mal dann. Also das kann man so mit dem Finger, mit dem gewaschenen Finger natürlich machen oder mit so einem Stülper mit Borsten drauf. Gibt es auch überall. Was sonst noch gibt, ist das Gel mit dem Lidocain. Das ist ein lokales Betäubungsmittel. Das kennen auch viele Eltern. Das ist aber auch mit Vorsicht zu genießen, sage ich einmal, weil das, wenn man, also da muss man sich wirklich an die Dosierungsanleitung halten und nicht mehr verwenden, weil bei Überdosierung kann das schon zu unerwünschten Nebenwirkungen und auch zu gesundheitlichen Problemen kommen, wie Atemprobleme zum Beispiel oder Krampfanfälle. Also da ist wirklich wichtig, dass man es nicht immer wieder drauf schmiert oder vielleicht sogar irgendwo in Nähe des Kindes liegen hat, wo es selber erwischen kann und es dann da drauf herumzuzelt, sondern wirklich nur ganz gezielt die vorgeschriebene Menge. Und man muss halt auch ungefähr wissen, wo man es jetzt hinschmieren soll, wo der Bereich ist, der zwickt. Ich bin nicht so ein Freund davon, ehrlich gesagt, weil es wird ja durch den Speichelfluss, der eh sowieso vermehrt ist in dem Zeitraum, gleich einmal weggespült und hat dann gar nicht so viel Zeit, dass es an der Stelle, wo es wirken soll, wirkt. Und dann schlucken sie es runter und habe eigentlich keine Wirkung. Und ja, also es mag schon manchen helfen, aber man muss es mit Vorsicht verwenden, sage ich mal. Wenn ich wirklich das Gefühl habe, dass mein Kind echt Schmerzen hat und alle anderen Maßnahmen wie Massage und Kauen und Beißringe anbieten, wenn das alles nichts hilft, dann kann man durchaus auch mal zu einem Schmerzmittel, also zu einem Schmerz- und Fiebersaft oder Zäpfchen greifen und seinem Kind wirklich da auf die Art und Weise die Schmerzen da auch nehmen. Also da weiß man zumindest, dass es wirkt und dass es auch nicht nur einfach runtergeschluckt wird. Das ist da eher meine Empfehlung, wenn es wirklich weh haben und alles andere eigentlich nichts nutzt.
1: Was hältst du von Bernsteinketten oder homöopathischen Mitteln?
0: Ja, bei den homöopathischen Mitteln fällt mir auch der Wirksamkeitsnachweis. Und es ist ja doch ein süßes Zuckerl, das ich meinem Kind gebe. Und auf der anderen Seite versucht man, das möglichst lang vom Zucker fernzuhalten und nicht so auf das Süße zu prägen. Und da gebe ich es aber absichtlich. Also das widerspricht irgendwo auch meiner Vorstellung von Geschmacksprägung und so. Und bei den Bernsteinketten, da weiß man einfach auch, dass sie nicht wirklich wirken. Und gerade bei noch sehr kleinen Babys wirklich auch Gefahr darstellen können, einerseits durch Strangulation, weil das ja eine sehr feste Kette ist und eigentlich nicht reißen sollte. Und wenn es dann wo hängen bleibt, das wirklich zum Problem werden kann. Und sollte sie doch reißen, ist wiederum die andere Gefahr, dass sie diese Bernsteinkugel dann einatmen und ein Atemproblem damit kriegen. Also ich empfehle es anderen für sich nicht.
1: Susi, ab wann sollte man die Zähne putzen?
0: Ja, das ist auch ein sehr wichtiges Thema, Kariesprophylaxe und Zähneputzen. Ab dem ersten Zahn heißt es immer. Also wenn ich vorher schon das Zahnfleisch massiere und beim Zahnen da Massagen mache, sind viele Kinder da eh schon sehr, ganz gut dran gewöhnt und es ist eigentlich auch gar nicht so ein Thema. Direkt beim Zahn durchbrechen mögen es manche vielleicht dann noch nicht, aber wenn die Zähne dann wirklich da sind und am Anfang mache ich es vielleicht auch mit einem Wattestäbchen nur ganz vorsichtig oder mit so einem Fingerling mit Borsten. Aber wenn die Zähne dann auch tatsächlich vollständig heraus sind, also die ersten, dann durchaus die ersten Zähne auch schon putzen. Ruhig mit einer geeigneten Babyzahnbürste. Da ist wichtig eben, dass sie wirklich ab null sozusagen sind, weil die haben einen kleinen Kopf und abgerundete Borsten, damit man wirklich gut überall hinkommt und auch das empfindliche Zahnfleisch nicht verletzt. Also da kann man eben wirklich schon eine Zahnbürste nehmen. Man kann es auch mit dem Fingerling machen, je nach Lust und Laune und was das Kind mag. Wenn sie es nicht gern mögen, ruhig auch was anderes ausprobieren. Da darf man schon ein bisschen herumexperimentieren. Wichtig ist aber auch, dass man wirklich

0: mit Zahnpasta zumindest einmal am Tag im ersten Lebensjahr auch die Zähne putzt, mit einem altersentsprechenden Fluoridgehalt. Das zweite Mal kann man es dann mit Wasser machen. Da ist aber auch wichtig, dass man sich eben auch an die Menge hält. Also im ersten Lebensjahr ist wirklich nur ganz wenig, nur so eine reiskorngroße Menge. Und ab dem zweiten Lebensjahr darf es dann eine erbsengroße Menge sein. Das passt dann auch eben, wenn die Kinder das hinunterschlucken. Die müssen dafür nicht ausspucken können. Also spülen geht in dem Alter auch noch nicht. Das sollte man auch gar nicht machen. Da habe ich auch erst selber wieder durch unsere Zahngesundheitsassistentinnen dazu gelernt, dass das eigentlich für Erwachsene auch wichtig ist, dass die Zahnpasta am Zahn haften bleibt, weil dort ja dann das Fluorid wirkt und nicht im Körper, sondern wirklich an Ort und Stelle wirken kann. Also dass man nur ausspuckt, aber nicht ausspült. Und da erklärt sich dann auch, warum es sozusagen auch für die Kinder nicht tragisch ist, wenn die jetzt das nicht ausspülen können, weil es ja eigentlich eh am Zahn picken bleiben sollte, sozusagen. Ja, wie gesagt, wichtig, die passende Menge und auch vom Fluoridgehalt, altersentsprechende Menge, aber ruhig vom ersten Zahn weg bitte regelmäßig Zähne putzen. Was auch für die Kariesprophylaxe noch wichtig ist, dass man als Mama oder Papa bitte nicht den Schnuller abschlägt oder den Löffel abschlägt, weil das natürlich auch, wenn man selber Karies hat, ein Übertragungspotenzial darstellt und das ungünstig ist und man das eigentlich ganz gut vermeiden kann, dass man es damit auf die Kinder übertragt.
1: Okay, gut zu wissen. Blicken wir noch ein bisschen in die Zukunft. Bei deinem Vortrag, das kleine Notfall-ABC, ist dir das immer ganz ein wichtiges Thema auch, wenn ein bleibender Zahn ausgeschlagen ist. Warum, Susi?
0: Ja, man sollte sich auch um die Zähne kümmern sozusagen. Einen bleibenden Zahn bitte auch wirklich suchen und konservieren, aufheben und möglichst schnell zu einem Zahnarzt damit gelangen, ist wichtig, weil die Zähne als Platzhalter im Kiefer ganz wichtig sind. Bei den Milchzähnen wäre es auch ganz praktisch, aber da hat uns dann einmal ein Kieferchirurg, der teilgenommen hat, gesagt, dass es zwar nett ist, aber meistens doch dann nicht wieder eingesetzt wird, weil da die Infektionsgefahr auch natürlich eine Rolle spielt. Und das meistens bei den Milchzähnen eben nicht funktioniert. Aber die bleibenden Zähne auf jeden Fall sollte man eben wirklich versuchen, dass man sie rechtzeitig zum Zahnarzt bringt. Was soll man damit machen? Möglichst die Wurzel nicht berühren, aber den Zahn insgesamt feucht halten ist wichtig. Das Ideale war natürlich so eine Zahnrettungsbox, das ist ein kleines Dosen mit einer speziellen Flüssigkeit drinnen, wo man dann den Zahn einfach reingibt und dann damit zum Zahnarzt fährt. Wenn man das nicht hat, dann kann man es auch in Haarmilch zum Beispiel geben, weil das ist steril und fettarm und gekühlt kann man den dann 1 bis 2 Stunden da am Leben erhalten sozusagen. Wenn man das auch nicht hat, Kunststofffolie oder Gefriersackerl geht auch zum Beispiel noch oder Kochsalzlösung, aber da reduziert sich die Zeit, wo es wirklich gut funktioniert, dann schon deutlich. Also wenn man ganz sicher sein will, legt man sich so eine Zahnrettungsbox vielleicht zu. Die sollte an und für sich in den Kindergärten und Schulen auch vorhanden sein. Vielleicht überlegt man sich es einmal, aber auf jeden Fall bitte versuchen, den Zahn zu retten. Das Kiefer wird es danken und vielleicht kann man damit auch eine Zahnspange verhindern.
1: Ja, liebe Susi, schön, dass du heute bei mir im Podcast warst. Hast du zum Abschluss vielleicht noch einige Tipps oder einen Tipp für unsere Eltern?
0: Ruhe bewahren, die Nerven bewahren, dem Kind einfach auch beim Zahnen wirklich Verständnis entgegenbringen und nicht zu grantig werden, wenn die Kinder wieder einen Rückschritt machen und plötzlich wieder viel anhänglicher werden und mit dem Essen einen Rückschritt machen. Es ist für die Kinder wirklich auch eine belastende Zeit und sie haben oft auch gleichzeitig Infekte, weil sie natürlich alles in den Mund stecken, auch weil sie ja juckt und sie ja vor allem herumkauen müssen. Und dann ist meistens eben ein Infekt und das Zahnen gleichzeitig. Und es ist für die Kinder wirklich auch keine feine Zeit. Und gebt euren Kindern Liebe und Zuwendung, seid ihr noch nicht besser, wenn sie ranzig sind. Und macht es euch auch vom Essen her, wenn sie nur noch was trinken, wieder voll auf Milch umsteigen, statt die Beikost zu sich nehmen. Es kommt wieder, wenn die Zähne dann durch sind und dieser Schub vorbei ist, dann kommt es auch wieder. Lasst euch da nicht die Nerven rauben und es geht vorbei.
1: Genau, und wenn sie Fragen haben, können sie jederzeit bei dir vorbeischauen oder bei den Kolleginnen.
0: Genau, und ich schaue auch gerne in die Münder rein und schaue, ob man schon die Zähne irgendwo durchblitzen sieht oder nicht. Also da kann man dann gerne eine Entwarnung sozusagen geben. Okay, nein, da sind die Zähne gerade am Werkeln. Ihr könnt beruhigt sein, wenn das vorbei ist, dann wird auch der Zustand wieder besser.
1: Vielen Dank, dass du heute wieder zugehört hast. 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
2: Heute erfährst du, was gute Schulden und schlechte Schulden sind, was du zuerst machen solltest, Schulden abzahlen oder sparen, was ein Notgroschen ist. Herzlich willkommen zur zweiten Folge meines Finanzbildungspodcasts, speziell für Frauen. Mein Name ist Maria Hölzel, ich bin Finanzexpertin und Mentorin im Umgang mit Geld. Sind Schulden immer schlecht? Nein. Wenn du einen entsprechenden Gegenwert dafür hast, dann nicht. Was meint das, wenn du dir zum Beispiel ein Haus im Wert von 500.000 Euro kaufst und dafür einen Kredit in Höhe von 350.000 Euro aufnimmst, dann sind diese Schulden durch einen Gegenwert gesichert. Bei Liegenschaften hat man meist ja auch eine Wertsteigerung. Das gilt nicht für Konsumkredite. Wenn du dir zum Beispiel einen Kredit aufnimmst, um damit einen neuen Fernseher oder ein neues Mobiltelefon zu kaufen, dann ist der Gegenwert auf alle Fälle wesentlich geringer, weil du bei einem Weiterverkauf keinesfalls den Neupreis bezahlt bekommst. Vielleicht hast du auch gar keinen Gegenwert mehr, weil das Gerät kaputt ist oder verloren gegangen ist. Der Kredit ist aber weiter zu zahlen. Das ist zum Beispiel ganz bitter bei Autokrediten. Wenn durch einen Unfall zum Beispiel ein Totalschaden entsteht, der nicht durch eine Kaskoversicherung abgedeckt ist, weil du dir die Kosten für diese teurere Versicherung sparen wolltest, dann hast du nichts mehr davon. Dabei geht es meistens auch um höhere Summen, die du dann weiter zurückzahlen musst, obwohl die Anschaffung nicht mehr da ist. Oberstes Prinzip ist daher, dass Konsumschulden generell vermieden werden sollten bzw. so schnell als möglich zurückzuzahlen sind. Prinzipiell kann man also davon ausgehen, dass Schulden bis auf einige Ausnahmen nichts Gutes sind. Du solltest dafür sorgen, dass du so schnell als möglich die Schulden zurückzahlst. Und eine Anmerkung an dieser Stelle. Immer wieder fällt mir auf, dass wenn ich genauer nachfrage, ob das Konto im Minus ist oder überzogen, wo eben gerade der Status quo ist, dann bekomme ich die Antwort, nein, das Konto ist nicht überzogen. Ich bin in meinem Rahmen. Im Rahmen heißt nichts anderes, als dass man bei der Bank Schulden hat. Solange man im Rahmen ist, zahlt man zwar etwas weniger Sollzinsen, als man zahlen muss, wenn man über dem Rahmen ist, aber Schulden sind nun mal Schulden. Du solltest deine Finanzen so weit im Griff haben, dass du mit dem, was du monatlich an Geld reinbekommst, auch gut auskommst und nicht nur mit Hilfe des Kontorahmens deine Zahlungen begleichen kannst. Aber macht es Sinn, wenn man zuerst die Schulden zur Gänze zurückzahlt, bevor man mit dem Sparen beginnt? Aus meiner Sicht hängt das von der Höhe der Schulden ab. Wenn es sich dabei um ein paar hundert oder wenige tausend Euro, also da reden wir vom einstelligen Tausenderbereich, handelt, dann ist das Zurückzahlen auf alle Fälle Priorität Nummer eins. Der Grund dafür liegt darin, dass es sich dabei meist um sehr teures Geld handelt und je früher du es zurückbezahlst, umso mehr sparst du dadurch auch. Wenn es größere Summen sind, kann man zeitgleich auch schon mit dem Sparen anfangen. Das kann dir mehr Spielraum und auch mehr Sicherheit verschaffen. Die erste Sparetappe ist ein Notgroschen. Dieses Geld sollte ca. 3 Netto-Monatsgehälter umfassen. Es kommt jedoch immer darauf an, wie viele Personen von deinem Einkommen abhängig sind. Wenn du Kinder hast, dann sollte dieser Notgroschen natürlich auch höher sein. Solltest du dann unvorhergesehen deinen Job verlieren oder länger krank sein, dann hast du ja mit einem Schlag nicht mehr das Einkommen zur Verfügung, was du gewohnt bist und an welches deine Lebenssituation auch angepasst ist. Um in solchen Zeiten entspannt bleiben zu können, brauchst du einen Notgroschen. Diesen solltest du auch nicht investieren. Das Geld sollte zum Beispiel auf einem gut verzinsten Tagesgeldkonto liegen und jederzeit zu deiner Verfügung sein. Heute hast du erfahren, was gute Schulden und schlechte Schulden sind, was du zuerst machen solltest, Schulden abzahlen oder sparen, und du weißt jetzt auch, was ein Notgroschen ist. Ich lade dich wieder herzlich ein und freue mich, wenn du beim nächsten Mal wieder dabei bist.

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2: Foggy Dew mit Stone in My Shoe.

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1: 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Karim Tiano mit Wo warst du?

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5: Wenn wir jetzt den Song Contest zum Beispiel nehmen, jemand, der aus dem Jahre 1950 oder 1960 plötzlich in die Jetztzeit käme und der sehen würde, die Musik, das, die ganze populäre Kultur, die rundherum ist, würde wahrscheinlich leicht schockiert reagieren. Und das nicht, gibt es eben auch Leute in der Bevölkerung, die das auch nicht verstehen, das für seltsam halten oder für sogar potenziell gefährlich halten.
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7: Hallo und herzlich willkommen zu einer neuen Ausgabe der Werkspost. Das Motto des diesjährigen ESC in Wien lautete United by Music. Gemeint ist damit natürlich ein friedliches gemeinsames Europa. Wenn man dieses Motto auf Österreich überträgt, zeigt sich historisch eine nicht ganz so geeinte Nation. Die rote Hochburg Wien und das Schwarze Land. Aktuell zeigt sich diese Spaltung nicht nur auf Bundesebene, sondern auch im Bundesland Salzburg. Die vergangenen Wahlen der Landes- und Stadtregierung offenbaren ein politisches Auseinanderdriften. Ist das ESC-Motto United by Music also nur Schönmalerei? Darüber spreche ich, Lukas Oberauer, heute mit dem Salzburger Universitätsprofessor Reinhard Heinisch. Hallo Herr Professor Heinisch, schön, dass Sie heute hier sind.
5: Herzlichen Dank für die Einladung.
7: Salzburg ist seit Jahrzehnten gezeichnet von der politischen Handschrift der SPÖ und der ÖVP. Man sprach lange Zeit von dem Salzburger Klima. Was versteht man darunter und wieso funktioniert die Zusammenarbeit der beiden Parteien über so eine lange Zeit?
5: Grundsätzlich ist Österreich ein Land, das nicht nur einmal, sondern sogar zweimal von den Parteien gegründet wurde. Das heißt, in den meisten Ländern gibt es zuerst das Land und dann gibt es unterschiedliche Bevölkerungen. Und diese unterschiedlichen Bevölkerungen wenden sich dann der einen oder anderen Partei zu und wir haben dann ein Parteiensystem. In Österreich sind die Parteien schon in der Monarchie entstanden und es war die Zusammenarbeit der Sozialdemokraten und der bürgerlichen Parteien, die Österreich dann 1918 gründeten. Die Parteien hießen noch nicht SPÖ und ÖVP, aber es waren dennoch die Vorläufer und Vorläuferinnen. Aber dann auch nochmals 1945. Das ist der eine Umstand, also die Parteien sind quasi die Reserveautorität im Staat, waren auch für die Verfassung verantwortlich und für vieles von dem, was heute unsere Politik ausmacht. Die Demokratie ist im Prinzip ein Kompromiss dieser beiden Parteien. Dann kommt aber jedoch hinzu, dass Österreich extrem, Sie haben es schon angesprochen, dass zwei völlig unterschiedliche Milieus in Österreich herrschen. Wir haben einerseits in Wien und in mehreren großen Städten, vor allem in den Industriestädten, hatten wir das sozialdemokratische Milieu. Und das ist eben säkulär, das heißt, es war eher von der Kirche abgewandt, nicht religiös, sozialistisch, sozialdemokratisch und völlig anders organisiert, strukturiert als die Bevölkerung am Land und in den kleinen Städten, die sehr katholisch waren. Das reichte vom kleinbürgerlichen katholischen Milieu, vom Handwerk, den Bauern bis hin zum Bürgertum. Die haben sich völlig anders sozialisiert. Das führte dann auch dazu, dass wir vor dem Zweiten Weltkrieg fast einen Bürgerkrieg hatten, dass sich diese beiden Lager unversöhnlich gegenüberstanden. Wir sprechen immer von dieser Lagermentalität. Und dann nach dem Zweiten Weltkrieg, dann hat man gelernt, dass es gescheiter ist, trotz dieser Unterschiede zusammenzuarbeiten. Und man könnte den Salzburger Weg als eine besondere Form Zusammenarbeit bezeichnen, da das bürgerlich-konservative Lager auch auf das sozialdemokratische Lager trifft, eben in den Städten in Salzburg, wo mal die Industrie stärker war, wo die Eisenbahn stärker war und in der Stadt natürlich, ein sehr katholisches Kernland hier, Salzburg war ja ein Zentrum des katholischen Glaubens und in dieser Form muss man irgendwie miteinander auskommen. Der eine bekommt was, der andere bekommt was, leben und leben lassen.
7: Das hat sich ja jetzt mit der letzten Wahl sehr stark verändert. Wenn man sich anschaut, bei der vergangenen Landtagswahl zum Beispiel, hat die SPÖ ihr schlechtestes Ergebnis in der Historie erzielt. Auch die ÖVP hat nach 2013 das schlechteste Ergebnis abgeliefert. Die FPÖ hat stark zugenommen und sogar die SPÖ von Platz 2 verdrängt. Gibt es einen konkreten Grund, dass sich das so entwickelt hat?
5: Richtig, es gibt also verschiedene Gründe, die zusammenspielen. Da spielen gewisse Themen eine Rolle, da spielen bestimmte Politiker eine Rolle. Wenn wir in die USA schauen, wäre ohne einen Trump, wäre vieles anders. Also geht es nicht nur um die Parteien, sondern auch die Persönlichkeiten. Aber Sie haben vollkommen recht, es ist eben nicht nur einfach, dass die Leute zunehmend unzufrieden sind mit einzelnen Politikern, sondern da sind schon größere Dinge im Werk. Also da passiert schon mehr im Hintergrund. Und wir dürfen nicht vergessen, der klassische Wettbewerb der Parteien zwischen Rot und Schwarz, da ging es um wirtschaftliche Fragen. Da ging es darum, ich weiß nicht, mehr Urlaub, weniger Arbeitszeit, mehr sozialen Wohlstand. Auf der anderen Seite aber ging es um ein gutes Wirtschaften, das Vermeiden von Schulden, die Frage mehr Privat oder mehr Staat. Das waren die klassischen Themen, wo sich SPÖ und ÖVP, wo man hat Wahlkampf betrieben, wo man sich einigen musste. Diese Auseinandersetzung entlang dieser wirtschaftlichen Achse, das dominierte die erste Hälfte der Zweiten Republik, also bis in die 70er Jahre hinein. Aber dann wurde ein zweiter Themenbereich immer wichtiger. Und das sind so Fragen der Lebensqualität, Thematik Umwelt, Klima, Selbstverwirklichung, aber auch Fragen der Identität. Bin ich jetzt Salzburger oder Österreicher oder bin ich ein Weltbürger? Also das sind Themen, die nicht mehr materiell sind, wo früher SPÖ und ÖVP aktiv war, sondern jetzt um diese nicht mehr materiell, aber dennoch sehr wichtigen Themen. Und dort siedeln sich die neuen Parteien sozusagen an. Auch die FPÖ zählt hier zu einer neuen Partei, obwohl ich weiß, dass sie natürlich eine historische Vorläufer hat und dass sie schon 1956 gegründet wurde. Aber dennoch richtig stark wurde die FPÖ unter Haider in den 80er Jahren, also zum ersten Mal diese Thematik, wer sind wir und also diese Identitätsthemen besetzte. Etwa auch Religion versus Islam oder Immigration. Und das ist deshalb auch so intensiv, weil wir gleichzeitig eine Art Globalisierung durchmachen. Das heißt, die Menschen heute erleben eine Welt, in der die Grenzen zu verschwinden scheinen. Wirtschaftliche Grenzen scheinen zu verschwinden, aber auch zwischen den Menschen. Also wir haben nicht sehr viel Zuwanderung. Und das führt für viele Leute dazu, dass sie sich vor der Zukunft ängstigen oder dass sie glauben, die Zukunft wird eher schlechter als besser für sie werden. Jetzt habe ich eben zwei Parteien, ÖVP und SPÖ, die primär diese sozialen Themen oder die Wirtschaft ansprechen. Und diese anderen Parteien, die Grünen, die Neos und die FPÖ, die auf verschiedene Weise diese zweite Dimension, diese zweite Achse thematisieren. Naja, und viele junge Leute, die jetzt nicht sozialisiert sind in dem klassischen ökonomischen, weil die in einer Zeit und Welt aufwachsen, wo diese grundlegenden wirtschaftlichen Fragen bezüglich gelöst sind. Es gibt andere Wirtschaftsfragen, die wichtig sind, aber wir kämpfen nicht mehr um den 8-Stunden-Tag, wir kämpfen nicht mehr um 4 Wochen Urlaub. Das sind alles Themen, die schon in der Vergangenheit sind. Das heißt, diese jungen Leute wenden sich in erster Linie den neuen Parteien, so weil dort die neuen Themen sind. Und jetzt verlieren die klassischen Parteien gegenüber den neuen Parteien Wähler und Wählerinnen. Die SPÖ verliert auf der einen Seite in Richtung Grün viele urbane, städtische Wähler und Wählerinnen, aber auf der anderen Seite zur FPÖ viele in der Arbeiterschicht, jene, die sich Sorgen machen, dass ihr Arbeitsplatz ausgelagert wird oder dass zu viele Immigranten kommen. Und das ist momentan die Situation. Also die klassischen Parteien verlieren etwas, weil sie auf dem Feld, wo diese neuen Themen herrschen, weniger anzubieten haben. Wenn wir jetzt von United by Music sprechen, haben wir auch zumindest 4 größere Gruppen, wo sich die Bevölkerung aufhält, die eben hier nicht united sind, sondern die durchaus hier unterschiedliche Gefühle hat. Eine Gruppe, für die die Welt immer weniger sozial wird, eine andere Gruppe, für die die Wirtschaft immer weniger effizient wird, eine Gruppe, für die das Klima und die Umwelt immer schlechter wird und eine Gruppe, für die Österreicher immer mehr Fremde im eigenen Land werden. Das sind 4 unterschiedliche Gruppen, die sich unterschiedlich positionieren und die sind natürlich nicht united und da geht ja die Politik hin und dort finden die Auseinandersetzungen.

0: zu drücken und es gibt aber kein Angebot dort, weil man was anderes anbietet, dann müsste eine Partei, wenn sie gewählt werden will, genau dort was anbieten. Und die FPÖ ist entstanden als Partei quasi im Widerspruch zu dem österreichischen System nach dem Zweiten Weltkrieg, war eine sehr fundamentale Oppositionspartei, lehnte auch lange Zeit vieles an der Zweiten Republik ab, beschimpfte oder schimpfte auch, dass das Rot-Schwarz, das sind Systemparteien, Haider nannte sie mal Altparteien, und sie positionierte sich als außerhalb des typischen Nachkriegsmodells stehend. Kritisierte auch den Proporz der anderen Parteien und die Parteibuchwirtschaft und vieles von dem. Und je mehr dieses österreichische System in Misskredit kam, weil Leute frustriert waren, dass die beiden Parteien, die Großparteien oder ehemaligen Großparteien, alles irgendwie dominieren, desto mehr profitierte nicht die FPÖ, weil sie die einzige de facto Oppositionspartei war. In dem Ausmaß, wie dieses österreichische System zunehmend kritisiert wurde, in Verruf geriet, weil Skandale passierten, wer immer regiert, macht auch immer wieder Fehler oder ist immer wieder verwickelt in Skandale. Und dadurch konnte die FPÖ an Zulauf gewinnen. Das passierte von Mitte der 80er bis Mitte der 90er Jahre und Jörg Haider war hier die Figur, die führte dann auch die FPÖ in eine Situation, wo sie die zweitstärkste Partei wurde, ganz knapp vor der ÖVP und ist dann auch 2000 in die Regierung gegangen. Diese Kritik am österreichischen System, die vielen Skandale, waren da quasi eine Säule der FPÖ. Aber in den 90er Jahren ist, wie erwähnt, auch die Globalisierung hinzugekommen. Ein zweiter Bereich, das war eben die nannten es damals die Überfremdung, das heißt, dass österreichische Unternehmen teilweise ins Ausland abwanderten, dass man aufgrund der Globalisierung viele Leute ihren Arbeitsplatz verloren oder viele Zuwanderer und auch Flüchtlinge ins Land kamen. Das war nicht ein Thema, da fühlten sich die einen ökonomisch, wirtschaftlich bedroht und die anderen kulturell bedroht. Da eben die beiden anderen Parteien damals tendenziell dafür verantwortlich gemacht wurden, konnte sich die FPÖ mit einem radikalen Gegenkurs einfach als Gegenpartei positionieren. Die Grünen sind auch als Oppositionspartei aufgetaucht, aber haben sich speziell um das Thema Umwelt gekümmert, also einen anderen Bereich. Damit hatte die FPÖ ein Alleinstellungsmerkmal in zwei ganz konkreten Themen. Das war auch eine Zeit, in der die österreichische Wirtschaft und die Industrie durch den EU-Beitritt eine massive Umstrukturierung erfuhr. Also viele Leute waren damals negativ betroffen, viele gingen in Frühpension, einige mussten umgeschult werden. Das heißt, für viele Leute wurde die Welt wesentlich unsicherer. Und die etablierten Parteien konnten nicht mehr dieses Maß an Sicherheit anbieten und das eröffnete auch für die FPÖ die Chance, diese Leute zu sich zu holen, indem man ihnen sagen konnte, also schau, die Politiker kümmern sich nicht mehr um dich oder die kümmern sich nur um sich selbst. Und das war eben so das Thema. Und letztlich ist bei der Globalisierung aber auch eine massive Liberalisierung dabei. Also wenn wir jetzt den Song Contest zum Beispiel nehmen, jemand, der aus dem Jahre 1950 oder 1960 plötzlich da in die Jetztzeit käme und der sehen würde, die Musik, die ganze populäre Kultur, die rundherum ist, würde wahrscheinlich leicht schockiert reagieren. Und das nicht, gibt es eben auch Leute in der Bevölkerung, die das auch nicht verstehen, das für seltsam halten oder für sogar potenziell gefährlich halten. Es gibt ein wunderbares Buch von zwei amerikanischen Politikwissenschaftlern, die einen Großteil dieses weltweiten Rechtsruckes mit einem Liberal Backlash, also eine Gegenreaktion auf diese liberale Kultur, erklären. Und da wäre der Song Contest, würde da wahrscheinlich ganz gut reinpassen. Also die Kulturschaffenden, die Eliten sind sehr liberal, machen Dinge, die normale und Anführungszeichen Menschen nicht mehr verstehen. Und daher wählt man jetzt aus dieser Position eine Partei, die ganz bewusst Tradition und Boden und Heimat und Festungen und Mauern und so weiter propagiert.
1: An alle neuen ZuhörerInnen, herzlich willkommen zur Werkspost. Mein Name ist Lukas Oberauer. Heute spreche ich mit Herrn Professor Heinisch, einem Salzburger Universitätsprofessor aus dem Fachbereich der Politik. Insbesondere reden wir dabei über die Spaltung Salzburgs, über die ländlichen Regionen, warum diese tendenziell rechter sind und welche Rolle die Politik dabei spielt. Was auch sehr spannend ist, ist, dass das Bundesland Salzburg ja wahnsinnig vom Tourismus profitiert. Seien es die unzähligen TagestouristInnen in der Stadt Salzburg oder die SkiurlauberInnen im Winter oder auch die arabischen Gäste im Sommer, für die gleich der ganze Ort Zell am See komplett umstrukturiert wird. Man findet zum Beispiel arabische Speisekarten, es gibt extra Unterkünfte, welche speziell für arabische Gäste gemacht werden. Warum gibt

0: gibt's so eine große Akzeptanz für Tourismus? Ich meine, das sind immerhin ja auch Fremde, nicht aber für Migration. Geht es da einfach um die eigene wirtschaftliche Bereicherung?
1: Wir wissen aus der Entwicklungsforschung, dass Menschen grundsätzlich sich so entwickelt haben und so gepolt sind, dass sie dem, was einem ähnlich ist, dass man dem grundsätzlich eher vertraut. Ich würde auch das nicht jetzt als Rassismus oder als fremdenfeindlich bezeichnen. Ich glaube, das ist ein relativ natürlicher menschlicher Schutzinstinkt. Es fing eben nicht gleich mit Chinesen und Amerikanern an, sondern eben zuerst mit Briten sogar, die diese Skigebiete entwickelten. Dann wurde mit dem Marshallplan wurde das dann ausgebaut und dann kamen eben jahrzehntelang deutsche und niederländische Gäste und so konnte man sich auch an das gewöhnen. Die Piefke-Sage, diese Fernsehserie spielt ja auch mit dem Gedanken. Wenn jetzt das noch dazu begleitet ist von materiellen Vorteilen, dann ist man nicht viel eher bereit, als wenn man das Gefühl hat, das ist von materiellen Nachteilen begleitet. Das ist wahrscheinlich bei den Karibikinseln genauso wie bei den Tälern in Tirol und in Salzburg. Das waren mal sehr arme Gegenden. Und die haben das Glück, dass es eine sehr schöne Landschaft ist. Aber das Abgesehen des Bergbaus in diesen Gegenden, die Chancen zu Wohlstand und Reichtum zu kommen oder so einigermaßen gut dort leben zu können, einfach begrenzt sind ohne den Tourismus. Und der Tourismus ist ja in dieser Hinsicht ja quasi ein Geschenk. Und dann darf man auch nicht vergessen, ist es saisonal begrenzt. Allerdings sehen wir aber auch, und gerade Salzburg ist ein gutes Beispiel, dass wir und vielleicht auch in Oberösterreich Hallstatt, dass wir natürlich mit zu viel Tourismus, mit Overtourism auch an Grenzen stoßen und wir jetzt hier eine Diskussion haben, zu viel des Guten ist auch was Schlechtes. Aber letztlich führt das nicht zu dieser Ablehnung wie eben Immigration oder Arbeitsmigration. Obwohl wir natürlich, und das ist vielleicht etwas, worüber man sprechen sollte, wir ohne der Arbeitsmigration, vor allem im Dienstleistungsbereich, die ganzen Tourismusgebiete auch überhaupt nicht mehr bedienen könnten. Und wie oft wird es euch oder Ihnen passieren, dass Sie in Salzburg mit einem Kellner oder einer Kellnerin zu tun haben, die nicht nur nicht aus Europa kommt, sondern die deutlich von weiter weg kommt. Und das ist sicher auch deswegen, weil einfach sonst würde man die Betriebe nicht mehr aufrechterhalten können, weil es einfach unmöglich ist, das sonst zu machen.
0: Ja, genau deswegen habe ich auch die Frage zum Tourismus gestellt, weil eben in Österreich eigentlich, nicht nur in Salzburg, ist ja Handelpflege oder eben Servicebau, Reinigungskräfte, das sind ja alles voll besetzt mit migrantischen ArbeiterInnen und ohne die wird absolut das System kollabieren.
1: Ich meine, wir haben jetzt Diskussionen über PflegerInnen, die in Kolumbien ausgebildet werden, nach Salzburg kommen. Mhm. Ich meine, wir haben ja ein Sozialsystem, das aufgebaut ist auf relativ viele Leute, die einzahlen. Und relativ weniger von denen, die dann die Benefits in Anspruch nehmen, die Leistungen in Anspruch nehmen, das ist wahnsinnig anfällig für die demografische Entwicklung. Also wenn es immer weniger Junge gibt, müssen immer weniger Junge immer mehr Anspruchbezieher ernähren oder finanzieren. Und das sind nicht Ausländer ideal. Wenn die kommen und arbeiten, muss ich denen nicht die Ausbildung zahlen. Die kommen ja schon oft ausgebildet her und zahlen aber dann ins System ein, weil auch die natürlich die Sozialabgaben leisten müssen, wenn sie arbeiten. Also ohne die könnte man wahrscheinlich auch das Sozialsystem in der Form nicht aufrechterhalten.
0: Ein Punkt, zu dem ich noch gerne kommen würde, wäre der Stadt-Land-Vergleich in Salzburg. Ich habe vorher schon angesprochen, die Landtagswahl von 2023, wo die SPÖ und die ÖVP schlechter abgeschnitten haben, als man es sonst kennt und wo die FPÖ sehr gut abgeschnitten hat, also eben auf Platz 2. In der Stadt war es so, dass bei der letzten Wahl zur Stadtregierung hat die KPÖ Plus den Platz 2 belegt. Auch das historisch absolut beste Ergebnis der Partei und hat somit auch in die Bürgermeisterstichwahl geschafft und sitzt nun auch in der Regierung. Sehen Sie da eine Stadt-Land-Polarisierung, also driften das Land und die Stadt weiter auseinander?
1: Ja, bis zu einem gewissen Grad natürlich. Ich glaube, wir haben eine gewisse gesellschaftliche Polarisierung. Auch die, wie ich vorher gesagt habe, auch die Globalisierung schlägt ein bisschen stärker durch, dass wir vor allem am Land, aber auch in Teilen der Stadt ein viel stärkeres Lokalbewusstsein haben. Das sehen wir, wenn Leute Maibaum aufstellen, wieder mit Dirndln zum Fest zu gehen. Das sind Tendenzen, die heute stärker sind, als würde ich sagen, in den 80er, 90er Jahren. Eine Bevölkerung, die sich viel eher der eigenen Tradition bewusst ist. Ich sehe das als direkte Folge einer Globalisierung und der neuen sozialen Medien und weniger sagt, ich will jetzt eine Weltbürgerin oder ein Weltbürger sein und mit Jeans herumgehen, sondern als man das Gefühl hatte, wir leben im Dorf, im Mief oder in der kleinen Stadt und die Welt ist weit weg und wir wollen uns irgendwie global geben, diesem Gefühl quasi sich einer globalen Jugendkultur verbunden zu fühlen, hat heute einem gegenteiligen Gefühl, glaube ich, nachgegeben, dass eben ist, wir wollen stärker unsere eigene Identität auch zelebrieren und zeigen. Und am Land, wo es diese Traditionen auch noch gibt und wo das auch natürlich, das Land ist immer etwas konservativer als die Stadt, ist das auch stärker. Das ist, glaube ich, ein Punkt. Aber ob jetzt das so stark auseinanderklafft zwischen der Stadt Salzburg und dem Umland, da wäre ich vorsichtig. Wir haben natürlich verschiedene Entwicklungen. Wir haben ja viele Salzburger, die sich leisten konnten, ins Umland zu ziehen, also der Flachgau zum Beispiel. Das waren früher Städte, die jetzt aber im Flachgau leben und der Flachgau ist kein traditionelles Land mehr. Das ist durchaus städtisches Leben im Speckgürtel der Stadt Salzburg, wie wir auch in Wien einen Vorstadtspeckgürtel haben. Die sind sehr auf Salzburg orientiert, ist aber vielleicht teilweise eine andere Schicht, weil sie es leisten konnten, rauszuziehen, weil sie im Grünen leben wollen. Aber ich sehe das jetzt nicht als ländliche Bevölkerung. Und die sind im Prinzip Salzburger und orientiert an Salzburg, so sehr sie auch lokal engagiert sind. Aber ich würde den ganzen Zentralraum hier nehmen als eine Einheit. Und da haben wir natürlich ein Spektrum an von liberal und links bis konservativ-bürgerlich und natürlich auch weiter politisch rechts stehen, aber auch sehr viele Grüne. In den anderen Regionen, da sehen wir, dass vor allem die SPÖ eher sehr stark verloren hat. Also, dass die Bindekraft der SPÖ, die Sozialisierungskraft der SPÖ verloren hat. Das heißt aber nicht, dass es nicht auch Themen gäbe, die für eine linke Partei interessant wären. Und das sieht man eben an der Stärke der KPÖ, die ja nicht nur in Salzburg zweitstärkste Partei wurde, sondern ja insgesamt im Land Salzburg stärker geworden ist. Man sieht, dass links von der SPÖ Platz ist, weil eben Michael Kai-Dankl Themen ansprach, die für die Leute wichtig waren. Gut, das war das Thema Wohnen ganz zentral und einige andere Bereiche. Und auf der anderen Seite sind natürlich auch die Grünen aktiv und diese Wähler wählen fehlt natürlich heute der SPÖ, weil wahrscheinlich viele der Grünen Wähler wären bei der SPÖ gewesen vor 10, 15 Jahren und natürlich für die meisten der Kai-Dankl Wähler wären bei der SPÖ gewesen. In Summe ist wahrscheinlich genau das auch eine gewisse Schwäche der SPÖ und des Angebotes, das die SPÖ hatte, eben konkret bei den letzten Landtagswahlen.
0: Ja, jetzt haben wir schon einiges über die politischen, aber auch jetzt über die gesellschaftlichen Situationen gehört. Gibt es Ihrer Meinung nach noch Gegebenheiten, welche die aktuelle Entwicklung, also den aktuellen Rechtsruck in Salzburg begünstigen, über die wir noch nicht gesprochen haben, oder?
1: Wir haben in Österreich seit Mitte der 80er Jahre, seit 86 bei den Wahlen rechte Mehrheiten. Also im Prinzip immer Mehrheiten zwischen ÖVP und FPÖ. Und vor diesem Gesichtspunkt ist es eigentlich ein Rätsel, wieso es eigentlich in den meisten dieser Jahren SPÖ-geführte Regierungen gibt oder SPÖ in der Regierung gab. Auf österreichischer Ebene, aber auch in Salzburg wurde die FPÖ sukzessive stärker und dennoch hatten wir lange Zeit SPÖ-geführte Koalitionsregierungen unter Gabi Burgstaller. Das heißt, Österreich hätte ja schon viel früher zuerst mal eine Art total ÖVP-dominiert sein können und dass es in Österreich nicht so verlief, ist eigentlich interessant. Dennoch könnte man nach was man jetzt sieht sagen, naja, das Land ist ungefähr dort, wo auch die Wähler sind und in einem kleinen Land, wo es wenig große Städte gibt, also der Unterschied zwischen Österreich und Deutschland ist immer, Deutschland ist viel städtischer als Österreich, Deutschland ist viel protestantischer als Österreich, Österreich ist ein eher katholisches Land, das sehr klein strukturiert ist und wo eigentlich die Mehrheit der Bevölkerung auf dem Land und in kleinen Städten lebt. Also die städtische Bevölkerung ist an sich relativ zu der ländlichen Bevölkerung eine Minderheit. In Österreich ist durch diese kleinteilige Verteilung eher so, dass an sich ein eher ländlich-kleinstädtisches, dörfliches Milieu ist. Und es fehlt natürlich eine Art städtische Komplexität, wo dann viel Unterschiedlichkeit möglich ist. Und ich brauche aber diese Unterschiedlichkeit, um mich mit Diversität wohlzufühlen und um das auch dann auch mal zu sehen. Und wenn ich es dann sehe, merke ich es auch weniger bedrohlich. Wenn ich das alles nur aus den Medien erfahre, wirkt das alles gleich viel bedrohlicher, als wenn ich halt täglich lebe. Wir sehen das in Österreich sehr schön bei den Umfragen zum Thema Immigration und Ausländern, dass Wien mit Abstand die größten Zuwanderungsraten hat. Das ist ja fast ein Drittel der Wiener Bevölkerung, kann nicht mal wählen, weil sie nie die Staatsbürgerschaft haben. Also die Wohnbevölkerung in Wien ist 2 Millionen, aber die Wahlbevölkerung ist deutlich geringer. Aber dennoch ist die Abneigung gegen Zuwanderung deutlich geringer als beispielsweise in Kärnten, wo wir relativ wenig Zuwanderung haben.
0: Dann komme ich schon zu meiner letzten Frage. Und zwar habe ich in der Vorbereitung auf die heutige Folge habe mit der Soziologin Professor Shinosaki auch von der Universität Salzburg gesprochen. Sie hat die Forderung geäußert, und zwar eine an die Wissenschaft und vor allem an Universitätslehrenden. Sie wünscht sich mehr Gespräche und Konfrontation mit Menschen, vor allem auf dem Land. Also da hat sie das Beispiel erzählt, dass in Japan, wenn es jetzt irgendwie eine Naturkatastrophe gegeben hat, dass dann eben die Wissenschaftler und die da involviert sind, aufs Land gegangen sind und den Menschen geredet haben. Sehen Sie die Möglichkeit, dass man das auch bei so gesellschaftlichen Themen, wenn es um Migration geht, dass man das umsetzen kann, dass Forschende und Lehrende jetzt von mir von der Universität Salzburg da aktiv aufs Land gehen? Was halten Sie von dieser Forderung?
1: Ja, ich halte es letztlich als unausweichliche Vorgehensweise. Und das ist auch der Grund, warum sich viele von uns, die Kollegin in der Soziologie ist hier sicher ein wunderbares Beispiel, aber ich betätige mich sehr oft in den Medien, aber vor allem in lokalen Medien, der Salzburger Nachrichten und bei anderen, bei Veranstaltungen, genau aus dem Grund, weil wir sind ja immerhin von der öffentlichen Hand finanzierte Institution und wir haben die Aufgabe, das, was wir machen, auch entsprechend umzusetzen und an Menschen näher zu bringen, weil dann wundern wir uns, wenn eben den Leuten nicht bewusst ist, warum diese Dinge auch wichtig sind, wofür sie ja ihre hart verdienten Steuergelder auch ausgeben. Und wenn wir in dieser Bubble quasi in der Stadt leben und nur mit denen reden, die ohnehin schon überzeugt sind, dann wäre das tödlich. Wichtig ist jedoch bei dem, dass man Menschen auf Augenhöhe trifft. Also ich hielte es für absolut kontraproduktiv, mit dem erhobenen moralischen Zeigefinger auf Leute zuzugehen und zu sagen, also ihr habt eine falsche Einschätzung, ihr müsst das und das machen. Also ich glaube, es ist immer wichtig, zuerst mal zu verstehen, welche Ängste und zu welchen Einschätzungen Menschen kommen. Und oft haben sie natürlich persönliche Erfahrungen oder haben Eindrücke, die ja durchaus legitim sind. Das heißt, die haben einen Eindruck, die lesen was, die sehen was, sie bekommen etwas in den sozialen Medien, auf das sie dann reagieren. Und das ist für sie eine ganz wichtige Information und das wird dann für sie zum Filter, wo sie dann Dinge evaluieren. Einfach dann zu sagen, das ist nicht legitim oder das ist jetzt falsch, wäre ein grober Fehler. Es wäre, glaube ich, wichtig, öffentliche Diskussionsveranstaltungen zu haben, diese Dinge eben nicht nur in der Stadt zu haben, sondern diese Events auch am Land zu haben. Da haben ja auch die Medien, auch die sozialen Medien, auch Radiosendungen eine gewisse Funktion, sowas zu ermöglichen. Jetzt gibt es eben viele neue Formate, wo man über soziale Medien auch bestimmte Zielgruppen, vor allem junge Leute, dann auch erreichen kann. Aber das ist einfach die Zukunft der Wissenschaft, weil wenn wir das nicht tun, dann wird der Zug abfahren. Wir werden uns wundern, warum dann andere, die sich diese Mühe und Arbeit machen, dann diese Menschen erreichen. Wir sind ja auch in einer Wettbewerbssituation, wo bestimmte Gruppen auch versuchen, ihre Botschaft an den Mann, an die Frau zu bringen. Und wenn wir uns der Nobel zurückhalten, dann machen uns eben andere, dann dürfen wir uns nicht wundern, warum eben Menschen skeptisch sind, was Medizin betrifft, skeptisch sind, was verschiedene Vorschläge betrifft, ob da vom Klimawandel hin bis zur europäischen Einigung, wo man eben über die Leute oft drüber fährt und wo wir uns dann wundern, wieso das nicht verstanden wird, weil das einfach viel zu schnell und viel zu wenig aufbereitet und in einer Sprache kommuniziert wird, die natürlich nicht verstanden wird.
0: Ja, dann sind wir auch schon am Ende der heutigen Folge angekommen. Vielen Dank, dass Sie sich Zeit genommen haben.
1: Herzlichen Dank für die Einladung.
0: Auch Ihnen, liebe ZuhörerInnen, danke ich vielmals fürs Reinhören in die heutige Werkspost mit mir, Lukas Oberauer, und dem Politikprofessor Reinhard Heinisch von der Universität Salzburg. Bis zur nächsten Ausgabe, alles Gute.
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0: Recht herzlich willkommen zu einer weiteren Ausgabe des The Sky's Crying Blues Radios. Bob Kramer ist ein Österreicher, den es als Kind und Flüchtling mit seinem Vater in die USA verschlagen hat. Er ist in Chicago gelandet und hat so hautnah viel Blues mitbekommen. Er ist in die Clubs gegangen und ist später Musikjournalist geworden und war Lehrender auf der University of Berkeley. Er ist spät zurück nach Europa, unterrichtete dann an der Uni Bamberg und ist nun in Pension und hat ein unglaubliches musikethnologisches Fachbuch herausgebracht. 900 Seiten Geheimsprache des Blues. Gerd, wir haben über die Buchstaben A und C bereits an selber Stelle berichtet. Heute geht es um D und um S. S wie Schule, an dieser Stelle. Herzliche Grüße an die Kinder der nächsten Generation des gehobenen Musikgeschmacks. Gerd, wie war es denn mit D?
1: Ja, mit D, da war es eigentlich relativ leicht und wie soll man sagen? Es gibt natürlich in Sprachen bevorzugte Buchstaben für Wörter und bei D gibt es natürlich eine Fülle an Begriffen, aber da war doch sehr viel Neues für mich dabei, wo ich, wenn ich raten hätte müssen, bei manchen Begriffen das falsch gedeutet hätte.
0: Einen kenne ich, der heißt Downy. Vermutlich hast du Dust My Broom, das wäre D, weiß ich gar nicht, ob du das im Programm hast, aber She's a No Good Downy und Downy ist ein sehr abfälliges Wort für eine, naja, vielleicht kann man sagen ein Flittchen, so irgendwie so ja, horizontales Gewerbe oder so irgendwie, aber
1: da kommt man nicht drauf, oder?
0: Ja, aber der Kramer hat ja ein unglaubliches Werk geschaffen über diese Ausdrücke, die im Blues vorkommen und die sind da reichlich. Dann fange ich mal mit S an und da gibt es den Begriff Salty Dog und das Salty Dog, das ist ein erfahrener Liebhaber, sagen wir mal so, da gibt es noch Ausschmückungen dazu, die der Kramer hier schreibt. Die Verwendung des Ausdrucks, sagt der Kramer, im Blues weicht von der allgemeinen Bedeutung des erfahrenen Matrosen ab, sozusagen Salty Dog mit Salzwasser.
1: Da kommt das Salzige her.
0: Ganz genau, mit Salzwasser gewaschener. Aber ein Salty Dog ist sozusagen durch alle Liebesabenteuer gegangen. Und da gibt es den Salty Dog Blues und der ist relativ bekannt und da kommen wir wieder zu einem sehr bekannten Unbekannten, der heißt Papa Charlie Jackson. Den hatten wir schon. Da haben wir bei B den Butter and Egg Man, aber jetzt weiß ich gar nicht, was Butter and Egg bedeutet, aber kann ich mir vorstellen. Aber der Papa Charlie Jackson, der war einer der Ersten, der Musik aufgenommen hat, der sich selber auf der Gitarre begleitet hat und dann einen Musikvertrag bekommen hat. Und der war ein Vertreter eines Genres, wo wir schon längst mal eine Sendung machen sollten. Der Genre heißt Hokum-Genre oder Hokum-Blues. Und das ist verdammt nah am Rock'n'Roll.
1: Auf jeden Fall.
0: Die Hochblüte des Hokum-Genres war aber Anfang der 1930er Jahre. Sexuell sehr anzügliche Texte und das ist für den Kramer natürlich ein gefundenes Fressen.
1: Wollte ich gerade sagen, die Sendung brauchen wir auch auf jeden Fall, unsere Enzyklopädien.
0: Von den Blues-Historikern ist der Papa Charlie Jackson völlig auf dem Abstellgleis und kaum erwähnt. Das Salty Dog Blues, ich stehe an der Straßenecke, geplagt von einer tiefen Depression, ein riesiges Loch in meiner Schuhsohle. Süße, lass mich dein Liebhaber sein, oder ich will nichts mit dir zu tun haben. Süße, lass mich dein Liebhaber sein. Und der Liebhaber ist natürlich der Salty Dog. Und den spielen wir ja jetzt nicht von Papa Jackson, sondern von einem sehr namhaften Blueser, das ist nämlich der Mississippi John Hurt mit Salty Dog.

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1: Da wird nichts klingen, aber wenn ich die erste Zeile sage, how many more years?
2: How many more years? Ja, das kenne ich.
1: Das kennst du sehr gut.
2: Auf Led Zeppelin 1, how many more times? Und da war ich ja hin und weg, wie ich das gehört habe. Und dann denkt ja, hey, Led Zeppelin, super, super, super. Und dann bin ich, wie wir halt auf der Suche nach dem Blues zurückgegangen sind, bin ich auch auf diesen Song gestoßen und habe mir gedacht, Sapralot. Da haben sie aber ordentlich abgekupfert. Led Zeppelin hat das immer super gemacht und hat ganz eigene Versionen und ganz eigene Teile dazu gemacht, aber es ist einfach ein Howling Wolf Song.
1: Ja, dann müssten wir jetzt mal nachschauen, ob die zweite Zeile dann auch so heißt, Have I got to let you dog me around?
2: Das höre ich mir heute am Abend noch an.
1: Also lass mich nicht, wie viele Jahre muss ich mich von dir noch malträtieren lassen? Heißt quasi die erste Zeile dieses berühmten Blues-Songs. Und ich habe mir aber eine Nummer nicht vom Howling Wolf genommen, sondern vom Freddie King. Viel Spaß.

0: Ihr habt das Skyscrying Blues Radio eingeschalten und wir haben uns jeweils ein sehr dickes Buch gekauft, also das gleiche. Die Geheimsprache des Blues vom Herrn Kramer. Und da berichten wir immer wieder draus und das ist ein unerschöpfliches Werk. Und das ist für uns deswegen immer so eine Freude, weil wir uns einfach eine Buchstaben vornehmen und wir können dann mit vollen Händen in Blues-Titel hineingreifen, die wir kennen, aber auch nicht kennen, und Interpreten lernen wir kennen und andere kennen wir und können wieder Querverbindungen herschreiben oder herstellen. Und das mögen wir sehr beim Blues Radio. Das geht auch beim Begriff Scratch My Back so. Man möge ja glauben, da soll jemand den anderen den Rücken kratzen oder kraulen. Und der Kramer sagt, na, das heißt mit Sex verwöhnen.
1: Okay. Ich hätte eher so gedacht, du kannst mir mal den Rücken kratzen. So.
0: Ja, vielleicht ist das, ja, weiß ich nicht. Da Scratch My Back ist vom Scherer herzhaft, da sind wir beim anderen, der Enzyklopädie des Blues herausgebracht hat, und der nimmt Scratch My Back in die 100 wichtigsten Blues auf, und ich habe die Nummer auch gekannt, und zwar von den Favela Thunderbirds, und habe geglaubt, das ist von denen, das ist nicht von denen. Scratch My Back, schreibt er jetzt, auf diese Einladung ins Bad zu kommen, entstammt der Spitzenfeder von Slim Harpo. Jetzt können wir rätseln, was es heißt, ins Bad zu kommen, vielleicht mit so einer Bürste, wenn einer in der Badewanne sitzt, dass ihm der andere den Rücken schrubbt. Das kann sein. 1966 veröffentlicht, und der Herzhaft hat ganz andere Interpretationen. Der gibt zwei Beispiele. Den Stray Cat Blues von den Rolling Stones, die da schreiben, I'll bet she never saw you scratch my back. Und übersetzt, ich wette, sie hat dich noch nie beim Sex mit mir erwischt. Okay. Das scheint mir einleuchtender wie die Interpretation von Herzhaft, weil warum sollte man in so einem Musiktitel von der Rolling Stones, du hast mir noch nie den Rücken geschrubbt, schreiben.
1: Herzhaft war da.
0: Ja,
1: hat sich selbst zensiert.
0: Unverfänglicher. Aber zurück zu Baby Scratch My Back, wie der Blues vom Slim Harpo heißt. Oh, I'm itchy, sagt er da, das ist das Nächste. Ach, ich bin geil und ich weiß nicht, wie ich befriedigt werden kann. Komm her, Süße, verwöhne mich mit Sex. Das heißt schon, scratch my back. Ich weiß, dass du es kannst, also fang an. Das machen wir jetzt und wir spielen tatsächlich die Version von den Favela Thunderbirds. Das ist die Band rund um Kim Wilson und Jimmy Vaughan. Die hat das auf dem Album Girls Go Wild, das muss einer ihrer ersten Alben im Jahr 1979 gewesen sein. Und da gibt es eine richtig lässige Version von Scratch My Back.

0: Da wir bei der Geheimsprache des Blues gerade beim Buchstaben D sind und Christa schon in der Intro erwähnt hat, ich konnte mir das auch nicht verkneifen, den Begriff Donny, auch Dona, Danny oder Doani geschrieben. Bezeichneter Donny ist vom Herzhaft, Herzhaft sage ich jetzt schon, kommt durcheinander mit den Bluesbüchern. Beim Kramer steht da prostituierte Schlampe Frau für Gelegenheitssex. Fast immer wird dieser Ausdruck im negativen Sinn verwendet. Die Betreffende ist oft eine Frau, die ihren Partner ständig betrügt und schlecht behandelt. Eine Donny verkörpert auch Faulheit. Solch eine Frau erwartet, dass ihr fester Partner für ihren Lebensunterhalt sorgt, obwohl sie tagsüber nichts anderes zu tun hat, als auf Männerfang zu gehen. Und diese Donny, die kommt in einen der Mega-Blues vor, in dem bekanntesten aller Blueses fast, Dust My Broom. I believe I'll dust my broom. Und da gibt's die Zeile eben, she's a no good Danny, they shouldn't allow her on the street. I believe I'll go back home. Ja, da kommt sie vor, das nichtsnutzige Flittchen, dem es nicht erlaubt werden sollte, auf die Straße zu gehen. Und ich spiele zwei Nummern dazu, und zwar einmal den Dust My Broom von Kent Heat. Da kommt es vor, und natürlich passend dazu vom R.L. Burnside, der Long-Haired Donny. Da kommt es nochmal expliziter vor, und der fängt auch ganz klassisch an mit Well, I'm gonna get up early in the morning. Und dann kommt gleich darauf Well, I'm gonna see my long-haired Donny.
1: R.L. Burnside, das ist einer derjenigen, die Delta Blues nicht verlassen haben und so im Laufe der Jahre aus diesem Country Blues noch einmal ein eigenes Genre gemacht hat. Sehr psychedelic eigentlich, immer unglaublich.
0: Genau.
1: Stilprägend für die Leute, die in Chicago waren, wie der Buddy Guy, und dann ins Delta zurückgekehrt sind und vom R.L. Burnside sich wieder inspirieren haben lassen. Ohne R.L. Burnside keine Sweet Tea vom Buddy Guy.
0: Wir starten mit Long Hair Donny von Burnside und dann Dust My Broom von Kent Heat.

0: And now to something completely different. Auch wenn es draußen schon langsam Sommer wird, kommen wir jetzt zum Santa Claus. Santa Claus. Mhm. Und okay. Da hat der Kramer eine wunderbare Erklärung, was denn das heißt im Blues. Sex haben und Liebhaber. Die Sklaven haben Santa Claus mit Weihnachtsgeschenken gleichgesetzt. Und diese Tradition des Weihnachtsmannes setzt sich im Blues fort. Es gibt jedoch Ausdrücke, in denen Blues-Sänger den Begriff Geschenk um einiges erweitert haben. Die Weihnachtsikone wurde im Handumdrehen auch zum Inbegriff des sexuellen Vergnügens umgewandelt, indem Santa Claus nicht nur als Schenker fungierte, sondern auch als das Geschenk selbst. Okay. Ja, dann habe ich mir gedacht, das ist super. Die Santa Claus-Anspielungen haben mir aber in der Recherche einiges an Schwierigkeiten bereitet. Zuerst wollte ich den Christmas-Time-Blues von Buck Turner nehmen. Guter Text. Kein Streaming-Dienst hat den im Programm, zu speziell. Egal. Dann halt die Version von John Lee Hooker, die mir da ausgespuckt wurde. Mhm. Dann habe ich mir das angehört. Nicht dieselbe Nummer, anderer Text. Dann schreibt er herzhaft weiter, ein wenig später gibt es den Christmas Eve Blues, habe ich mir gedacht, naja, der ist von Blind Lemon Jefferson, den nehme ich jetzt. Da habe ich so eine Wachsplattenaufnahme gefunden, sozusagen älter wie die Dinge, die auf Document Records veröffentlicht wurden, eine sehr schlechte Tonqualität, habe ich mir gedacht, nehme ich halt den von Bucker White, den habe ich nämlich auch gefunden. Dann habe ich mir den angehört, was sage ich euch, anderer Song, anderer Text, schon wieder. Dann habe ich mir gedacht, von Blind Lemon Jefferson habe ich ja eine Schallplatte, eine LP, die suche ich mir jetzt raus, habe ich nicht gefunden. Gerd, ich glaube, die habe ich dir geliehen.
1: Ja, könnte sein, dass ich die habe, ja.
0: Egal, ich hätte dich ja anrufen können. Mhm. Ich habe aber dann doch eine halbwegs passable Blind Lemon Jefferson Aufnahme gefunden. Und er singt, und das muss man sich wirklich auf der Zunge zergehen lassen, übersetzt, ich habe deinetwegen furchtbar geweint, mein Ärmel ist wegen meiner Tränen pitschnass. Es ist Heiligabend, lass mich dir dein Geschenk heute Abend bringen, ich werde dein Liebhaber sein, obwohl mein Bart nicht weiß ist.

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1: Gerd, da bekommen unsere Weihnachtssendungen eine ganz andere Wendung. Womöglich haben wir schon sehr verfängliche Texte als vermeintliche Weihnachtslieder im Blues gespielt. Das bringt mich auf die Idee, dass wir lauter solche Songs bei der nächsten Weihnachtssendung spielen können.
2: Ja, aber diesmal dann mit Absicht.
1: Ja, den Christmas Eve Blues zum Beispiel.
2: Den spielen wir wieder. Ja, ich bin bei D bei Don't Bring Me Daylight und bleibe nicht bis Tagesanbruch von mir weg. Diese Redewendung ist eine Warnung, die an die Partner, Partnerin gerichtet wird, wenn sie mit anderen die ganze Nacht durchfeiert und erst in der Früh heimkommt. Im gleichnamigen Lied von Reggie Wayne Morris ermahnt ihn seine Freundin, nicht ohne sie irgendwo die ganze Nacht durchzufeiern, da sie ansonsten den Verdacht hegen wird, dass er fremdgegangen ist. Und es fängt richtig schön an. You know my woman, she's really cool. Sie lässt ihn fortgehen und mit den Freunden feiern, aber bevor er geht, muss er versprechen, komm nicht erst morgen früh nach Hause. Du weißt, das werde ich nicht verstehen. Ja, den Don't Bring Me Daylight Blues, den spielen wir jetzt und wir Herren gehen heute nachher auch noch auf ein Bierchen. Aber wir bleiben nicht bis zum Daylight.
1: Wir sind vor Mitternacht zu Hause, versprochen.
2: Viel Spaß.

0: Wir kommen zum Salt Water. Und Salt Water ist Alkohol oder alkoholische Getränke.
1: Okay.
0: Ja, darunter steht noch Salty. Das heißt, jemanden zürnen, das heißt tatsächlich sauer sein. Mhm. Das heißt auf Englisch oder auf Amerikanisch Jump Salty. Wenn jemand Jump Salty ist, dann ist jemand sauer auf dich. Da muss man ein wenig aufpassen mit diesen False Friends, dass man das oft nicht eins zu eins übersetzt. Aber tatsächlich habe ich mal nachgeschaut, was Seepferdchen heißt, und das heißt tatsächlich Seahorse. Das würde man sich nicht trauen zu sagen. Ich meine, wann braucht man schon das Wort Seepferdchen? Mhm, aber trotzdem, das zu sagen, würde ich mich nicht trauen. Ist aber so. Zurück zu Saltwater. Da kommen wir zu einem ganz großen, das ist Charlie Patton. Der ist so ungefähr 1881 geboren oder 1891. Also haben wir 10 Jahre Spielraum. Gestorben, weiß man, ist er 1934. Der Charlie Patton, sagt der Gerard Herzhaft, nimmt in der Bluesgeschichte einen hervorragenden Platz ein. Er war einer der ersten Bluesmen aus Mississippi, die Platten gemacht haben, und zwar 1929, also wahrscheinlich schon über 40 war. Das bedeutet, dass er seinen Stil um die Jahrhundertwende entwickelt hat, zu einer Zeit also, als der Blues, so wie wir ihn von den Platten kennen, erst im Entstehen war. St. Louis Blues,
1: mhm,
0: 1915 oder so, ja. Also da um die Jahrhundertwende, weil es keine Tonaufnahmen gibt, da streiten sich ja die Leute sehr herum, aber da gab es sicherlich viel Bluesmusik.

Musik um 1900 herum in Amerika. Auch in seinem Repertoire für einen Delta Bluesman überraschend vielseitig, schreibt er, der Herzhaft, neben den eigentlichen Blues finden wir Ragtime-Nummern, Folk-Songs, Themen aus der weißen Country-Music, also sogar Adaptionen von Tagesschlagern jener Zeit. Sein Gitarrenstil, immer brillant und einfallsreich, zeichnet sich durch ein außerordentliches Gefühl für Rhythmus aus. Und da spielen wir jetzt den Revenue Man Blues, das ist nicht die bekannteste Nummer vom Charlie Patton. Und da sagt er, oh, Adoni loves her salt water, well she always wants a drink. Und da haben wir wieder den Downey und den salt water als Alkohol.

Ja, ich komme beim Buchstaben D nochmal zu Dog, Someone, Around, und zwar deshalb, weil Dana Kremer einen sehr bekannten Blues anführt als zweites Beispiel, und das habe ich mir nicht nehmen lassen, auch den zu spielen, und zwar Confessing the Blues von B.B. King. Da jetzt gefunden in einer Aufnahme mit Marty Stewart, zusammengespielt, und da heißt: Schatz, ich stehe vor dir mit meinem Herzen in der Hand. Ich will, dass du es annimmst, Schatz, dass du verstehst. Ach, Süße, Schatz, malträtier mich bitte nicht. Na, ich würde dich lieber lieben, Schatz, wie sonst irgendwer in dieser Stadt. Und da kommt's eben, oh Baby Mama, please don't dog me around, auch nochmal vor. Und drum viel Spaß mit dem Klassiker Confessing the Blues.

0: Einen haben wir noch, und zwar den Ausdruck Sack und im Speziellen den Yomo Sack. Der kommt nämlich vor in einem Song von Walter Roland im Penniless Blues.
1: Mhm.
0: Und der Yomo Sack.
1: Wie schreibt man Sack?
0: S-A-C-K.
1: Ah, okay.
0: Der Sack.
1: Der Sack.
0: Da sind wir eh schon dort, wo wir hin müssen. Der Zauberbeutel, der gebraucht wurde, um die Zaubermittel für spezifische Zauberbanne zu tragen, um jemanden mit Zauber zu belegen.
1: Ja, ein Mojo-Beutel.
0: Ja, ganz genau, ein Mojo. Ich kann mich ja noch gut an die Sendung erinnern, Voodoo Blues. Und da haben wir mehrere davon gehabt, weil das natürlich ein super Thema im Blues ist. Und da geht es nach New Orleans und um die Verzauberung und zum Screaming Jay Hawkins, I put a spell on you. Da könnten wir lang drüber reden. Jedenfalls, beim Penniless Blues geht es um diesen Begriff Yomo Sack, auch alias Mojo. Der Walter Roland war um die Jahrhundertwende geboren. Und zwar in Alabama, das ist ein schlechter Ort für einen Schwarzen, oder? Und gerade für einen schwarzen Musiker in dieser Zeit.
1: Oh ja.
0: Kein guter, er war Gitarrist und vor allem war er Boogie-Woogie-Pianist. Und da begleitet er die Sängerin Lucille Bogan. Und die ist zwar nicht so bekannt, aber irgendwie immer so im, auch im Umfeld von Bessie Smith, Ma Rainey, Memphis Minnie, also eine der Großen war die Lucille Bogan und die war eben immer mit dem Walter Roland unterwegs. Wer da wen in den Bann gezogen hat, weiß ich jetzt nicht. Ja, braucht man nicht viel vorlesen, es geht um diesen Beutel, den man verwendet, um Zauberkräfte einzusetzen. Schöne Woche wünschen Chris Holzer
1: und Gerd Hufnagel.

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5: Und damit einen wunderschönen Nachmittag hier auf der Radiofabrik. Ich bin der Andi und hier ist Airplay mit Out of the Dark von Falco. Einen wunderschönen Nachmittag euch.
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Ja, die Studiotechnik ist manchmal nicht die beste, aber das hält uns nicht auf, dass wir da weitermachen. Derzeit gibt es kleine Probleme. Ich kann keine Musik abspielen, ist aber nicht so schlimm. Gleich haben wir das wieder gefixt und weiter geht's mit Killer Queen von Queen. Einen wunderschönen Nachmittag. 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

0: Killer Queen hier auf der Radiofabrik, hier auf Airplay.
1: Oh boy.
0: Manchild von Sabrina Carpenter, jetzt hier auf der Radiofabrik.

Akustikwünsche sind immer willkommen, auch von euch, der Community. 0662 84 29 61 55. Hier könnt ihr eure Musikwünsche einreichen. Jetzt geht's derzeit weiter mit One More Time von Daft Punk. 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

Die Nummer für eure Musikwünsche 0662 84 29 61 55 ist für euch offen. Gerne Musikwünsche dalassen.

Jump von Blackpink hier auf der Radiofabrik. Cool Kids von Echo Smith. Wer kennt ihn, wer kennt ihn nicht? Ein wunderschönes Lied. Ich bin der Andi, bis 16 Uhr hier im Studio. 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

Es ist 15.43 Uhr, hier ist der Andi und ich bin bis 16 Uhr für euch im Radiofabrikstudio. Dafür gibt es nämlich eine Telefonnummer für eure Musikwünsche, nämlich die 0662 84 29 61 55 und hier könnt ihr eure wunderschönen Musikwünsche einreichen. Aber wer kennt Abracadabra von Lady Gaga? Einen wunderschönen Nachmittag.

Hallihallo, hier ist Andy von Airplay Radiofabrik. Ich wünsche euch einen wunderschönen Nachmittag. Meine Sendung ist bald zu Ende, dann geht's weiter mit Bam. Klug ist es nicht. Ja, viel Spaß.

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3: Bam. Klug ist es nicht, aber geil, heißt die Sendung. Mein Name ist Claudia und ich freue mich, dass ihr alle wieder dran seid, da draußen an den Lautsprechern. Ich bin heute auch draußen, denn ich bin mal wieder on Tour. Und zwar in Wien, im 22. Bezirk. Was macht man da? An der Donau rumliegen und den Sommer genießen? Das mache ich heute nicht, denn ich bin heute hier bei einer ganz wunderbaren Frau. Sie ist Coachin, Mentorin, macht Breathwork und Beratung jeglicher Art. Das werden wir gleich klären, was es alles so gibt, worin man Leute beraten kann. Herzlich willkommen, Sandra Jauck.
4: Danke, hallo Claudia, schön, dass du da bist.
3: Möchtest du dem noch was hinzufügen?
4: Nein, du hast das großartig erklärt.
3: Perfekt, danke für das Interview, das war's, schönen Tag noch.
4: Schön, dass du da warst.
3: Richtig gut. So Leute, ihr seht schon, die Seriosität dieser Sendung wird heute mal wieder sehr an die Grenzen gebracht.
4: Spaß, liebe Sandra, ist wichtig, oder?
3: Spaß ist sehr wichtig.
4: Eben.
3: Wie wichtig ist Spaß in deiner Arbeit?
4: Sehr.
3: Ja?
4: Ja. Also ganz kurz, ich kann gerne noch was ergänzen. Ich mache Coaching, Beratung und Mentoring, hast du schon gut gesagt und zusammengefasst.
3: Ja.
4: Und ich mache auch irgendwas mit Breathwork. Ich bin Breathwork-Begleiterin seit März. Kann ich das noch dazu machen? Und nein, ich berate nicht in allem. Ich kann Beratung, aber ich berate nicht in allem. Ich bin eher spezialisiert in der Beratung auf Firmen tatsächlich. Da berate ich Firmen so zum Thema Personalentwicklung und so weiter. Und ansonsten bin ich Coachin und eben Breathwork-Begleiterin. Und da versuche ich, Menschen dabei zu helfen, wieder zu sich selbst zu finden ein Stück weit. Vielleicht kennen deine Hörerinnen und Hörer das auch, dass man manchmal einfach funktioniert. Und alles für andere macht, aber irgendwie wenig für sich selber.
3: Mhm.
4: Und dabei unterstütze ich sehr gerne, dass man da wieder ein bisschen mehr auf sich selber achtet, ohne ein schlechtes Gewissen und ohne zu glauben, man ist egoistisch. Und da kommt die Kombination aus Coaching und Breathwork, passt da halt auch einfach sehr gut zusammen.
3: Das klingt total gut.
4: Ja.
3: Ja. Du siehst mich hier schon begeistert sitzen. Und hey Leute, falls der eine oder die andere einen bellenden Hund im Hintergrund hört, das Wetter ist schön, wir sind draußen und haben uns gedacht, was soll's, der Sound wird schon passen.
4: Und du hast mich eigentlich gefragt, wie wichtig der Spaß in meiner Arbeit ist.
3: Richtig, und ich wollte dich eigentlich fragen, was machst du in deiner Arbeit? Diese Frage hast du mir jetzt schon ungefragt beantwortet. Aber jetzt drängt sich natürlich die Frage auf, Breathwork, für Leute, die das noch nie gehört haben, kannst du das vielleicht nochmal ganz kurz erklären in wenigen Sätzen?
4: Ja, also im Endeffekt, wir können uns auch einfach übersetzen, dann haben wir Atemarbeit, dann ist schon viel gesagt, aber eigentlich auch nicht.
3: Genau, was genau passiert?
4: Was machen wir, genau.
3: Ja.
4: Also überraschenderweise atmen wir bei Breathwork und wir sprechen in Wahrheit immer dann über Breathwork, sobald wir unsere Atmung irgendwie anpassen und nicht natürlich fließen lassen, so wie es im Alltag ist. So jetzt, wenn wir hier sitzen, du atmest ein und aus, ich atme ein und aus, aber sehr unbewusst. Und im Breathwork machen wir das eben nicht, da achten wir sehr bewusst auf unsere Atmung. Und da gibt es dann verschiedene Möglichkeiten. Es gibt einerseits Übungen, die dann wirklich dazu führen, dass du entspannen kannst und dass dir das Nervensystem beruhigen. Du kennst das im Alltag, es ist viel Stress, es gibt eine Situation, die dich nervös macht. Kann man super gut mit regulierender Atemtechnik dann dich wieder zurückholen und beruhigen. Und dann gibt es noch eine andere Atemtechnik, mit der ich arbeite, die ich sehr liebe. Das ist die sogenannte verbundene Atmung oder auch Connected Breath. Und da schaffen wir es durch die Atmung, an Areale in unserem Gehirn zu kommen, die unsere Emotionen und so weiter beherbergen. Und da kommt man dann manchmal auch an Dinge, die man vielleicht einmal vergraben hat und im Unbewussten sich ein bisschen gespeichert hat, weil man sich vielleicht noch nicht damit beschäftigen wollte. Und genau, das sind die zwei Dinge. Und was wir wirklich machen, ist tatsächlich atmen. Also wenn du zu einer Breathwork-Session zu mir kommst, atmest du.
3: Ja.
4: Im Liegen, im Sitzen, je nachdem welche Praxis. Und ich leite an, ich bin da, ich halte den Raum für dich, dass du oder wer auch immer kommt, meine Klientinnen, einfach sich fallen lassen können, loslassen können, diesen sicheren Rahmen haben und wissen, hey, mir kann nichts passieren, ich muss nur atmen.
3: Das klingt super.
4: Ja.
3: Atmen ist eigentlich so die Basis des Lebens.
4: Ja, und es ist das Erste und das Letzte, was wir tun.
3: Ja.
4: Und das finde ich schon noch ziemlich cool eigentlich. Und es ist, jeder von uns hat es immer mit. Du hast ja deine Atmung immer bei dir.
3: Das stimmt.
4: Und es ist halt super praktisch. Das heißt, du kannst dir jederzeit helfen.
3: Ja.
4: Im Alltag.
3: Cool.
4: Ja.
3: Na schau, jetzt hat vielleicht der eine oder die andere von euch an den Radiogeräten wieder was dazugelernt und denkt sich, habe ich Bock drauf. Die Atmung ist immer da bei jedem Menschen. Das heißt, Breathwork ist auch für jeden, für jede geeignet. Oder würdest du sagen, manche Leute vielleicht eher nicht, weil es irgendwie Auswirkungen hat auf, keine Ahnung.
4: Also an sich ist Breathwork tatsächlich für jeden und jede geeignet. Punkt, weil wir alle atmen.
3: Ja.
4: Aber die Art und Weise, die Technik ist nicht für jeden und jeder gleich geeignet.
3: Okay.
4: Wir haben vorher schon kurz gesagt, diese Atemübungen, die das Nervensystem beruhigen, die kann tatsächlich jeder und jede machen. Weil wir haben alle ein Nervensystem, das sehr oft überreizt ist. Ja. Ja. Kennt man. Also diese beruhigenden Atemtechniken, da gibt es auch keine Kontraindikationen. Das kann wirklich jede Person machen. Bei Connected Breath, bei der verbundenen Atmung, ist es anders. Das kann zwar auch jeder machen. Also ich kann, egal welche Voraussetzungen du hast, wir können das miteinander machen, aber nicht in der Intensität. Mhm. Weil ganz intensives Connected Breath eignet sich nicht für Schwangere, für Menschen mit Epilepsie, Bluthochdruck, hoher Augendruck, nach Operationen, weil das einfach den ganzen Körper wirklich stark auch mitnimmt. Ja.
3: Okay, wow.
4: Also da muss man aufpassen und das ist deswegen, finde ich, auch ganz, ganz wichtig, dass man gerade Connected Breath immer in Begleitung einer Person, die das wirklich begleiten kann, macht.
3: Ja.
4: Also das alleine zu Hause probieren oder so, würde ich die Finger davon lassen.
3: Mit YouTube oder Insta vielleicht lieber nicht probieren.
4: Also ich weiß, es gibt auch Personen, die das anbieten.
3: Okay.
4: Ich gehe davon aus, dass die dann nicht so tief reingehen. Ich weiß es nicht. Ich kann es für mich sagen, ich würde Connected Breath nie unbegleitet machen wollen.
3: Okay.
4: Weil einfach sehr viel passieren kann. Es kann ja passieren, dass man weint, es können Gefühle hochkommen, es können Ängste hochkommen, was auch immer. Es passiert auch im Körper sehr viel. Und da ist es einfach cool, wenn man jemanden hat, der dann auch da ist und dich auffangen kann. Weil sonst im schlimmsten Fall liegst du bei dir zu Hause am Boden und weinst und es ist niemand da, der irgendwie dich halten kann, begleiten kann und dir da wieder raushilft.
3: Okay.
4: Ja.
3: Ja, wow. Das klingt sehr spannend. Das heißt, du hast dafür auch eine extra Ausbildung gemacht.
4: Genau.
3: Genau. Darüber werden wir gleich mal sprechen, denn ich habe das Gefühl, vielleicht ist es jetzt Zeit, schon mal wieder ein bisschen Musik zu hören. Mhm. Wir haben eine schöne Playlist. Du hast uns ein paar Songs mitgebracht.
4: Ja.
3: Welchen Song möchtest du denn jetzt hören?
4: Ich möchte starten mit Tiziano Ferro, Raffaella e Mia. 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

0: Bam! Wir sind wieder da. Ich heiße Claudia, die Frau neben mir heißt Sandra und freut sich, dass sie mich heute in ihren Garten eingeladen hat für dieses tolle Interview. Ich hoffe, du freust du dich?
1: Ich freue mich sehr.
0: Ja, also ich freue mich, dass ich hier sein darf. Danke. Und einen Einblick kriege in deinen Alltag, in deine Arbeit als Coach, als Breathwork. Wie nennt man das eigentlich?
1: Es gibt mehrere Bezeichnungen. Ich nenne es gern Begleiterin,
0: weil Breathwork-Begleiterin. Und ja, ich versuche jetzt spannende Dinge rauszufinden. Vielleicht können wir später auch noch ein paar Übungen machen. Kannst du irgendwie vielleicht später was anleiten, was wir...
1: Sehr gerne.
0: Dass die Leute am Radio auch kurz mitatmen können?
1: Voll gern.
0: Coolio. So, jetzt nochmal ganz kurz zu dem Song, den du dir gerade gewünscht hast.
1: Ja.
0: Gibt es da eine Story dazu?
1: Ja, also wenn man den Song gehört hat, muss es ja eine Story geben. Weil
0: muss
1: er ist jetzt
0: ja
1: nicht. Nein, er ist jetzt, finde ich, nicht besonders schön. Aber ich mag ihn, weil er mich an etwas erinnert und nämlich eigentlich sogar an dich, liebe Claudia.
0: Oh mein Gott.
1: Ja, also auch wenn du den Song wahrscheinlich gar nicht kanntest.
0: Der Song ist nicht so schön, er erinnert mich an dich.
1: Nein.
0: Dankeschön.
1: Nein, sowas nicht.
0: Okay, Leute, ich glaube, ich muss weg.
1: Nein, erinnert mich an die Zeit, in der wir uns kennengelernt haben.
0: Ja, das ist lange her.
1: Das war nämlich 2007, wenn du es nicht mehr weißt.
0: Manche Leute, die zuhören, waren damals vielleicht noch nicht auf der Welt.
1: Ja, gut so. Wir sind seitdem ein bisschen reicher an Lebenserfahrung.
0: Ja.
1: Und die Claudia und ich, wir haben uns in Florenz kennengelernt bei der Sprachreise. Also in der Sprachschule eigentlich.
0: Genau.
1: Und ich bin dann, die Claudia ist, glaube ich, dann danach wieder zurück nach Deutschland, nach diesen 2 Wochen oder so, oder?
0: Stimmt, ja.
1: Ja. Ja, ich bin nicht zurück nach Österreich, sondern ich bin ja weiter in die Toskana und habe dort ein halbes Jahr gearbeitet.
0: Richtig, ja.
1: Genau, und in dieser Zeit hat es einfach im Radio in Italien diesen Song auf und ab gespielt. Und deswegen erinnert er mich immer an diese Zeit und somit halt auch ein Stück weit an dich, weil du bist ja für mich auch Teil dieser Zeit.
0: Teil von Italien 2007.
1: Ja, absolut.
0: Liebe Grüße an alle, die damals mit uns im Sprachkurs waren.
1: Voll.
0: Ich kann mich an fast niemanden mehr erinnern, aber hey.
1: Es waren zwei, oder? Zwei nette Wochen. Es war sehr witzig.
0: Ja, es war wirklich sehr cool. Ich glaube, diese Sprachschule gibt es nicht mehr.
1: Mm-mm.
0: Also als ich vor, das ist jetzt auch schon ein paar Jahre her, mal in Florenz war, vor 6 Jahren oder so, da habe ich die dann nicht mehr gefunden.
1: Schade. Wichtiger wäre aber eh die Bar gegenüber.
0: Die war noch da.
1: Und die war.
0: Die war noch da. Das war.
1: Aber natürlich nur fürs Frühstück, bitte, ja?
0: Ja, natürlich.
1: Deswegen. Aperitivo
0: zum Frühstück. So, liebe Leute, ihr seid jetzt hier gerade in den Italien-Podcast abgedriftet, beziehungsweise wir. Und jetzt geht's wieder zurück zu Breathwork, Coaching und allem, was dazu gehört.
1: Mhm.
0: Ich habe vorher schon angeteasert, hey, man muss doch eine Ausbildung machen. Oder kann man das einfach so lernen, liebe Sandra?
1: Nein. Also ich bin ja Coaching, Beraterin und Mentorin und habe eben diese Zusatzausbildung für Breathwork jetzt im Anfang des Jahres abgeschlossen. Und sowohl um in Österreich Coaching zu sein, brauchst du also wirklich als Coach arbeiten zu dürfen und als Beraterin brauchst du eine sehr lange Ausbildung, dauert circa 2,5 Jahre. Und im Zuge von dieser Ausbildung bin ich auch das erste Mal auf Breathwork gestoßen und habe gemerkt, was das in mir ausgelöst hat. Das werde ich irgendwie nie vergessen. Das hat sehr viele Emotionen in mir hochgeholt. Und mir ging es nachher so viel besser. Und ich habe damals gemerkt, hey cool, wenn ich über die Atmung so zu meinen Gefühlen komme, dass ich sie leben kann und es mir dann besser geht, möchte ich das auch lernen. Und deswegen habe ich dann eben eine Ausbildung für Breathwork gemacht. Es ist eine sehr spannende Ausbildung. Also für mich war die Ausbildung deswegen vor allem sehr, sehr cool, weil es auch eine Selbsterfahrung war. Das heißt, wir haben Intensivwochen gehabt, wo wir wirklich 6 Tage lang jeden Tag selber Connected Breath gemacht haben, gemerkt haben am eigenen Körper, was passiert über die Atmung, was ist möglich. Ich habe in dieser Zeit wirklich viel gefühlt in diesen 6 Tagen immer, also von, aber nicht nur traurige Sachen oder Schmerz, sondern auch ganz viel Freude. Ich bin einmal nach einer Session mit erhobenen Armen voller Stolz irgendwie dagestanden. Also es passiert sehr viel, das gesamte Spektrum an Gefühlen. Und das mochte ich einfach in dieser Ausbildung so, dass ich nicht nur lerne, wie ich andere dabei begleite, sondern auch, dass ich selber spüre, was es macht, weil dann kann es doch besser begleiten.
0: Wie bist du generell zu der Arbeit als Coach, als Mentorin
1: Beraterin, gekommen? Ja.
0: Beraterin. Man muss auch schauen, was man hier aufgeschrieben hat, was die Redaktion hier notiert hat. Wie bist du zu deiner Arbeit gekommen? Mhm. Wann hast du irgendwie gemerkt, so hey, das ist mein Ding, ich möchte das machen oder ich muss das machen? So. Wie war das?
1: Gute Frage. Es war tatsächlich ein längerer Prozess, aber gleichzeitig auch sehr schnell klar. Also ich habe nach dem Studium mit so 26, 27 begonnen, in der Personalentwicklung zu arbeiten, mhm. in einem großen Tourismusunternehmen in Wien. Und das hat man immer, also ich habe immer schon gewusst, dass ich gern mit Menschen arbeiten möchte. Deswegen habe ich auch meine Ausbildung im Bereich Tourismus gemacht und habe aber dann schnell gemerkt, naja, das im Tourismus ist es jetzt nicht, wie ich Menschen begleiten will. Bin dann eben auf den Personalbereich, HR-Bereich, wie auch immer wir es nennen wollen, gekommen, mhm. um dort eben Menschen begleiten zu können. Und das hat mir auch Spaß gemacht, definitiv. Das habe ich auch 15 Jahre lang gemacht. Also ich habe 15 Jahre lang in Konzernen in Österreich in der Personalentwicklung gearbeitet, auch im HR-Projektmanagement. Und das ist cool gewesen. Ich habe extrem viel gelernt. Aber irgendwann habe ich gemerkt, diese Begleitung, die ich mir vorstelle, wie ich gern mit Menschen zusammenarbeiten möchte, ist halt in so einem Konzernumfeld nicht ganz so möglich. Ja? Weil mhm. ich liebe es tatsächlich, im 1:1 zu arbeiten. Ich arbeite auch gern mit Gruppen, aber so dieses 1:1 arbeiten ist einfach das, was ich am meisten liebe, weil ich instant sehe, was weitergeht. Egal, ob das jetzt im Coaching ist oder in einer Breathwork-Einheit, du siehst sofort, was es in den Menschen verändert und auslöst. Oftmals nur eine Stunde. Mhm. Und das ist halt das, was ich auch so liebe. Und deswegen habe ich irgendwann gemerkt, ja, das muss ich machen. Und ja. habe mich nach 15 Jahren Konzernumfeld dann selbstständig gemacht. Ja.
0: Wow.
1: Ja.
0: Das ist ganz schön mutig.
1: Ja, danke. Das sagen sehr viele Menschen. Es sagt immer jeder, es ist mutig. Für mich hat es sich nie so mutig angefühlt, weil es für mich so der klare nächste Schritt war.
0: Ja.
1: Also es war, ich hätte gar nicht gewusst, was ich anders machen soll. Aber ja, ich weiß natürlich, um sich selbstständig zu machen, gehört etwas Mut, aber vielleicht auch ein bisschen verrückt sein dazu, weil sonst machst du es nicht.
0: Ja, aber du hattest ja einen Plan. Du hast ja nicht einfach gesagt, so, ich schau mal, was passiert, genau. weil mir der Job irgendwie nicht mehr so taugt, sondern
1: genau.
0: Du hast gesagt, ich mache dann diese Ausbildung.
1: Genau.
0: Und das ist ja dann also relativ stringent so
1: ja.
0: passiert.
1: Absolut. Ich habe auch die Ausbildung sehr lange neben einem Vollzeitjob gemacht. Würde ich nicht mehr empfehlen, würde ich auch selber nicht mehr machen. Und wenn das jemand macht, der oder die gerade zuhört, dann unbedingt Breathwork nebenbei machen, um ein bisschen so diesen Stress rauszukriegen, weil so eine Belastung, so eine Doppelbelastung mit Arbeit und Ausbildung und dann auch noch ein Leben, weil man ja. hat ja auch ein Leben, kann schon sehr herausfordernd sein. Und deswegen, wie gesagt, auch hier, hätte ich damals Breathwork in dieser Form schon gekannt, hätte ich da sicher auch mehr damit gemacht.
0: Ja.
1: Definitiv, ja.
0: Wie lange dauert so eine Ausbildung?
1: Welche?
0: Coaching-Ausbildung?
1: Also die Ausbildung zur Lebens- und Sozialberaterin in Österreich dauert 2,5 Jahre.
0: Und ist es ein geschützter Beruf? Ja. Also braucht man eine Ausbildung oder darf sich jeder nennen?
1: Oh, Claudia, du stichst in ein Wespennest. Das ist eine sehr gute Frage.
0: Das habe ich mir gedacht, muss ich machen.
1: Sehr gut.
0: Wenn sie
1: gut.
0: mir jemand beantworten kann und möchte, dann du.
1: Finde ich ja sehr gut, danke.
0: Wenn nicht, dann werden wir jetzt demnächst schon wieder Musik einblenden.
1: Na, ich kann es dir gerne beantworten.
0: Okay.
1: Es ist tatsächlich so, damit du Beratung und vor allem Coaching anwenden darfst,
0: ja.
1: brauchst du die Ausbildung als Lebens- und Sozialberaterin.
0: Ja.
1: In Österreich.
0: Okay.
1: In Österreich ist Lebens- und Sozialberatung ein reglementiertes Gewerbe. Du brauchst ja. diese Ausbildung, du brauchst noch 700 andere Sachen, aber ich will deine Zuhörer und Zuhörerinnen nicht damit langweilen. Aber gefühlt, wenn man so auf den Markt schaut, nennt sich jeder Coach mittlerweile.
0: Ja.
1: Und es gibt gefühlt 1000 Coaches. Wirklich Beratung und Coaching durchführen darf nur jemand in Österreich mit dieser Ausbildung. Wir sind in Österreich da sehr alleine damit. In allen anderen Ländern um uns herum ist es kein reglementiertes Gewerbe.
0: Ja.
1: Und das ist auch der Grund, auch jetzt, ich finde gerade online, wenn man unterwegs ist auf verschiedenen Social-Media-Plattformen, ist gefühlt jeder und jede Coach.
0: Das wollte ich gerade hinzufügen.
1: Ja.
0: Also
1: ja.
0: wenn man mal so schaut, dann, also keine Ahnung,
1: ja.
0: habe ich das Gefühl, man kann sich auch mit Instagram therapieren.
1: Ich rate nicht dazu.
0: Ich wollte gerade sagen, jein, oder?
1: Ja, nein. Also nein, ich würde nicht dazu raten, weil eben in vielen Ländern, auch Deutschland, auch Schweiz, es so ist, dass du einen Wochenendkurs machst und dann darfst du schon rausgehen und als Coach, Coachin arbeiten.
0: Wow.
1: Und das ist in Österreich anders.
0: Ja.
1: Ich persönlich würde da auf zwei Dinge auch achten, wenn ich auf der Suche wäre nach jemandem, der mich begleitet. Ich gehe auch selber ins Coaching, weil ich lebe nach dem Motto, if your coach doesn't have a coach, get another coach. Also ist auch für mich wichtig,
0: ja.
1: logischerweise bei meinen Themen hinzusehen. Und deswegen würde ich immer darauf achten, A, natürlich auf das Gefühl, wie fühle ich mich mit der Person? Habe ich das, also, weil unser Bauchgefühl sagt uns sehr schnell eigentlich, ob das gut geht oder nicht. Und das Zweite, ich würde mir sehr wohl anschauen, was diese Person gegenüber von mir berechtigt, an meinen Themen zu arbeiten, weil im Coaching, so wie es in Österreich ist, und ist auch die psychosoziale Beratung, arbeitest du ja wirklich am ganzen Menschen. Also wir jetzt, wir dürfen nur mit, unter Anführungszeichen, gesunden Menschen arbeiten.
0: Ja.
1: Wenn man irgendeine psychologische Erkrankung, psychische Erkrankung hat, dürfen wir nicht mehr arbeiten, sondern okay, da gibt es noch, da gibt es Fachexpertinnen, da gibt es Psychologinnen und Psychotherapeutinnen. Wir arbeiten mit gesunden Menschen, aber die Prozesse sind trotzdem sehr tief. Mhm. Und das ist das, was ich vorher auch beim Atmen gesagt habe. Du kannst so schnell reinkommen in Themen, die lange in dir aufgestaut sind, in Emotionen. Und wenn du da niemanden dabei hast, der oder die dich so begleiten kann, dass du da auch wieder gut rauskommst, dann kann da einfach auch sehr viel passieren und kaputt gehen. Und es ist immer wichtig und deswegen würde ich immer auf die Ausbildung schauen, dass du auch da jemanden hast, der das wieder zumachen kann, was da aufgerissen wurde.
0: Ja.
1: Und da lernt man einfach in der Ausbildung in 2,5 Jahren sehr, sehr viele Tools, die man dann anwenden kann, die man in 2 Tagen nicht lernt.
0: Vielleicht nicht unbedingt so lernt. Genau. Du hast gerade gesagt, dass du mit gesunden Menschen oder man als Coach mit gesunden Menschen, ich sage das vielleicht mal ein bisschen in Anführungszeichen, arbeitet. Was ist, wenn Leute zu dir kommen und du merkst so, boah, die haben irgendwie Probleme, die ich nicht handeln kann? Was machst du dann?
1: Das ganz klar thematisieren.
0: Okay.
1: Das ist mir auch ganz wichtig und das ist auch, weil wir vorher auch gesprochen haben, auf was sollte ich schauen, wenn ich jemanden suche.
0: Ja.
1: Ich finde, es ist ein Qualitätskriterium, dass man auch sagt, ich bin die falsche Ansprechperson dafür. Das heißt, wenn ich merke, also prinzipiell ist es so, wenn du jetzt, wenn jetzt zum Beispiel jemand eine diagnostizierte Angststörung hat, kann die Person trotzdem zu mir kommen.
0: Ja.
1: Wir arbeiten aber nicht an der Angststörung.
0: Okay.
1: Wir können vielleicht daran arbeiten, uns ein paar Atemübungen zu überlegen, was passiert, wenn die Angst kommt.
0: Ja.
1: Aber ich darf, das grundlegende Thema dieser Angststörung darf und kann ich auch gar nicht bearbeiten.
0: Okay.
1: Das heißt, würde ich im Gespräch, in der Session merken, da ist irgendetwas, das meinen Horizont übersteigt und ich kann nur das, was ich kann und ich möchte mich da auch nicht in die Fachgebiete anderer einmischen, dann würde ich das thematisieren und ich habe dann natürlich auch ein Netzwerk, wo ich hinvermitteln kann. Ich kann da Tipps geben.
0: Ja.
1: Aber auch hier wieder, es kommt immer auf das Persönliche an. Es muss immer auch zwischenmenschlich gut passen. Also auch hier, egal mit wem man arbeitet, ob im Coaching oder Psychotherapeutinnen, schaut es immer, dass es zwischenmenschlich passt. Weil das Wichtigste ist, in so einem Kontext sich auch gut öffnen zu können.
0: Ja.
1: Und wenn das nicht hinhaut. Deswegen, ich empfehle gern jemanden, wo ich mich wohlfühle. Das heißt aber nicht, dass sich jemand anderer dort genauso wohlfühlt wie ich.
0: Okay, das heißt, du sprichst es dann schon an und sagst, hey, also sorry, also das ist jetzt nicht mehr mein Tätigkeitsbereich.
1: Genau. Also
0: ja.
1: Ich kann auch ja keine Diagnose erstellen. Ja, wenn jetzt jemand zu mir kommt und immer sehr traurig ist und vielleicht eine depressive Verstimmung hat, ich kann keine Diagnose erstellen, ob das eine depressive Verstimmung ist oder ob das eine Depression vielleicht schon ist, eine leichte Depression. Das heißt, da würde ich dann auch sagen, bitte klär das ärztlich ab.
0: Ja.
1: Geh mal vielleicht zu deinem Hausarzt, deiner Hausärztin, vielleicht ist das einmal eine gute Anlaufstelle und dann schau einfach weiter. Ja.
0: Ja.
1: Und gleichzeitig aber, wie gesagt, du kannst zum Psychotherapeuten, zur Psychotherapeutin und gleichzeitig auch ins Coaching gehen. Das widerspricht sich nicht.
0: Okay, das sind zwei verschiedene Dinge, aber die Schnittmenge ist schon auch vorhanden.
1: Absolut. Ich glaube, dass es sich tatsächlich gut ergänzen kann.
0: Mhm.
1: Weil es nicht, also ich darf auch hier wieder natürlich nicht für alle sprechen, aber was bei mir und was ich in meiner Arbeit mache, ist, dass ich ganzheitlich arbeite.
0: Ja.
1: Das heißt, wenn du zu mir ins Coaching kommst, werden wir nicht nur miteinander sprechen. Ich werde schauen, dass du fühlst, du wirst vielleicht in den Körper kommen, weil für mich der Mensch ein Ganzes ist. Also Körper, Geist und Seele gehören für mich zusammen. Und oftmals in der klassischen Gesprächstherapie spricht man nur.
0: Ja.
1: Und gewisse Dinge können wir aber mit unserem Verstand und durch Reden nicht lösen. Und da zum Beispiel kommt halt Breathwork super rein.
0: Ja.
1: Und deswegen habe ich auch ein Format, das ist Coach and Breathe. Das heißt, da haben wir zuerst ein kurzes Gespräch, 10, 15 Minuten, schauen, worum es geht. Und dieses Thema nehmen wir dann mit in eine Atemsession, damit diese Person es auch auf körperlicher Ebene
0: versteht
1: und nochmal schaut, was ist da.
0: Ja.
1: Und dann spricht man nochmal nach und schaut, ob es vielleicht noch ein Tool gibt, das ich anwenden kann oder das man anwendet, damit man das wirklich integrieren kann.
0: Coolio.
1: Ja.
0: Wow. Und jetzt, wo ich ja schon mich selber quasi zu dir eingeladen habe, bin ich natürlich ganz gespannt, wo denn quasi dein, wie sagt man das? Praxisraum.
1: Ich nenne es Praxisraum.
0: Den werden wir gleich besichtigen. Mhm. Am Weg dahin hört ihr noch ein bisschen Musik. Was ist der nächste Song in der Playlist?
1: Mein nächster Song in der Playlist ist... Oh, schwierige Entscheidung. Nein, Love My Life von Robbie Williams.

0: So, Bam, love my life. Herzlich willkommen zurück bei Bam. Klug ist es nicht, aber geil. Wir sind hier bei Sandra in der Coaching Zone.
1: Coaching Zone, das gefällt mir. Vielleicht werde ich das aufnehmen für den Praxisraum.
0: Bitte, wenn du es wieder brauchst als Erinnerung, kannst du die Sendung in der Audiothek noch nachhören.
1: Sehr gut.
0: Ich bin jetzt hier gerade ein bisschen geflasht und begeistert, weil es ist auch für mich hier eine Premiere, diesen Raum zu sehen.
1: Ja, herzlich willkommen.
0: Genau. Also für alle, die jetzt erst das Radio aufgedreht haben, Sandra ist Coachin, Mentorin, jetzt habe ich schon wieder vergessen,
1: Breathwork-Begleiterin.
0: Und du arbeitest selbstständig in der Coaching-Zone.
1: In der Coaching-Zone, genau.
0: Und die ist jetzt hier neu seit wann? Das ist noch gar nicht so lange, oder?
1: Ist noch gar nicht so lang. Ich bin selbstständig seit Ende Jänner und ungefähr seitdem gibt es diesen Raum hier, ja.
0: Das ist toll. Ich finde den total schön. Für alle, die es jetzt nicht sehen können, weil wir im Radio sind, möchtest du mal ganz kurz beschreiben, wie es hier ausschaut?
1: Wow, ja, gerne. Es ist ein Raum, in dem es sehr kühl ist, was jetzt gerade im Sommer, finde ich, sehr angenehm ist.
0: Finde ich gerade total angenehm, ja. Ehrlich gesagt.
1: Es ist wirklich jetzt gerade sehr angenehm. Wir haben angenehme 20 Grad. Wir haben einen Coaching-Bereich mit zwei, finde ich, sehr, sehr feinen, angenehmen, bequemen Stühlen. Also ich weiß nicht, wie gut du sitzt, aber...
0: Ich sitze hier perfekt und werde vielleicht auch gleich das Sprechen einstellen, weil ich...
1: Warte auf die Atemübung, dann ist vorbei.
0: Okay.
1: Also hier, die Claudia und ich sind jetzt gerade so in unserem im Coaching-Bereich, wo ich mit Klientinnen sitze, vorrangig im Coaching oder auch beim Vorgespräch, beim Atmen. Und hinter der Claudia ist so... Im Kindergarten früher gab es immer eine Kuschelecke und an das erinnert es mich ein bisschen. Ja. Also es ist ein super flauschiger, beiger, heller Teppich mit ein paar Pölstern oben und es gibt auch eine Matte, die jetzt gerade noch nicht liegt, aber da liegen normal die Personen, die zum Breathwork kommen. Es gibt Yogakissen und es ist alles sehr flauschig und die Farben sind angehalten an meine Brandfarben, weil ich habe ja eine Personal Brand, Sandra York. Und die sind so ein Salbeigrün, würde ich es nennen. Meine Grafikerin wird wahrscheinlich gerade, oder meine Branding-Erstellerin wird sich gerade denken, Sandra, die Farbe heißt anders.
0: Liebe Grüße an dieser Stelle.
1: Hallo, Victoria. Also es ist ein sehr schönes Grün, das auch in meinem Logo ist, und Gold, das sind so die Kombinationen. Und weil ich natürlich nicht einen ganzen Raum voller Gold machen kann, gibt es auch ein paar Beige-Töne dazu.
0: Also so ein Raum voller Gold wäre auch irgendwie ganz nice gewesen eigentlich.
1: Ja, das stimmt, aber es kann vielleicht auch zu viel sein. Also ich glaube, es gibt nie zu viel Gold, aber...
0: Aber du möchtest ja dann die anderen Menschen nicht sofort überfordern,
1: genau,
0: oder?
1: Genau, so ist es. Aber ja, wir haben da im Raum alles, was wir brauchen. Wir haben eine Kaffeemaschine, wir haben Wasser, wir haben Musik natürlich auch. Also bei Breathwork arbeite ich auch immer wieder mal mit Musik. Und ja.
0: Was braucht man, um Coachin zu werden? Kann es jeder machen, der möchte? Oder hast du das Gefühl, man muss, ich sage jetzt mal, menschlich Voraussetzungen mitbringen?
1: Also ich würde das schon sagen, ja. Weil also eine gewisse Grundempathie wäre schon mal ganz gut.
0: Kann nicht schaden, ja.
1: Auch ein Interesse an Menschen.
0: Ja.
1: Und auch wenn ich heute sehr viel rede, weil du mich ja interviewst, ist so die Fähigkeit zuzuhören sehr, sehr wichtig.
0: Ja.
1: Und was ich nicht am Schirm hatte, was ich aber in der Ausbildung und auch jetzt im Nachhinein einfach in der Praxis immer mehr merke, es ist total wichtig, eine gute Verbindung zu sich selber zu haben und zur eigenen Intuition und zum eigenen Gespür. Mhm. Weil ich merke, dass mir das sehr gut hilft, um mich auf meine Klientinnen und Klienten einstellen zu können. Weil ich mache das tatsächlich so, dass ich mich im Vorfeld immer ein bisschen eingroove auf die Person, die kommt.
0: Okay.
1: Und wenn du dann, der Raum ist jetzt nicht klein, aber ist auch nicht riesig.
0: Ja.
1: Und wenn du dann hier sitzt und dann gibt es Dinge, die Menschen sagen.
0: Ja.
1: Es gibt aber Dinge, die sie noch nicht sagen, weil selber sie es noch gar nicht am Schirm haben oder verarbeiten.
0: Ja.
1: Und wenn ich gut eingestellt bin auf die Person, dann spüre ich es aber. Und dann sage ich es nicht vor, weil das wäre nicht meine Aufgabe als Coachin.
0: Ja.
1: Aber ich versuche, die Fragen so zu stellen, dass die Person von selber das dann vielleicht auch mitkriegt und spürt. Also so dieses Gespür für sich selber, aber auch für das Gegenüber, ist, glaube ich, tatsächlich das Allerwichtigste. Dann fällt es nämlich auch leicht.
0: Ja. Das heißt, wie stellst du dich dann auf eine Person ein?
1: Ja, das ist jetzt schwer zu erklären und hört sich jetzt wahrscheinlich ein bisschen spooky an, aber... Wir haben das in der Breathwork-Ausbildung auch sehr intensiv gemacht, das Thema des Raumhaltens. Mhm. Das heißt, ich öffne dann diesen Raum auch energetisch für die Person, die kommt. Das heißt, bevor die Person kommt, stehe ich da unten. Wir sind jetzt spontan runtergegangen, deswegen habe ich jetzt die Kerzen nicht an.
0: Ja.
1: Aber ich komme dann in den Raum, mache die Kerzen an, richte Wassergläser her, bringe alles quasi, mache das Setting.
0: Ja.
1: Und dann stehe ich tatsächlich da und verbinde mich zuerst mit mir, damit ich auch gut bei mir bin. Ist ja auch wichtig. Und dann öffne ich wirklich so in meinen Gedanken und in meinem Energiefeld mehr oder weniger den Raum für die Person, die kommt.
0: Wow.
1: Und was ich immer mache, sage ich dir jetzt, habe ich jetzt nicht gemacht, weil wir spontan runtergekommen sind.
0: Ja.
1: Aber ich habe hier so Karten, ich habe so Visitkarten, große Karten mit verschiedenen Sprüchen drauf.
0: Ja.
1: Und da ziehe ich auch immer ein. Also ich verbinde mich zuerst mit der Person, öffne den Raum und dann ziehe ich eine Karte, die dann da oben liegt die ganze Zeit. Und oftmals ist es dann so, dass die Person am Ende die Karte auch mitbekommt, weil sie einfach wahnsinnig gut zu dem Thema gepasst hat, das wir an dem Tag bearbeitet haben.
0: Das ist ja spannend. Du ziehst die Karte für die Person?
1: Im Vorfeld.
0: Ah, wow.
1: Im Vorfeld.
0: Sehr spannend.
1: Ja, und es ist, ich weiß, es ist spooky und hört sich manchmal ein bisschen komisch an, aber es ist so.
0: Das hört sich für mich nicht spooky an, das hört sich für mich eher so ein bisschen spirituell an.
1: Mhm.
0: Und jetzt frage ich mich natürlich, wie viel Spiritualität steckt vielleicht auch so ein bisschen im Coaching, im Umgang mit Leuten, wie du das in deiner Arbeit machst. Spielt das irgendwie eine Rolle oder ist das...
1: Also ich würde sagen, es kommt immer auf die Art des Coachings an.
0: Mhm.
1: Bei mir spielt ein Stück weit Spiritualität mit, weil ich einfach spirituell bin.
0: Ja.
1: Ich bin jetzt keine, wie soll ich das jetzt sagen, die überall Klangschalen und so hat oder keine Ahnung, wie man sich halt, jeder hat ja so ein Bild, wie Spiritualität ist.
0: Ja.
1: Ich würde meine Spiritualität immer so als geerdete Spiritualität bezeichnen, weil ich bin schon auch ein sehr logischer Mensch.
0: Mhm.
1: Mir ist es auch immer wichtig, gewisse Dinge zu verstehen. Manche Dinge kann ich aber auch nicht so ganz greifen.
0: Ja.
1: Also deswegen bei mir ist Spiritualität da, weil ich sie lebe. Ich dränge sie aber nie meinen Klientinnen auf. Also ich merke auch im Umgang mit jemandem, passt das für diese Person oder nicht. Ich wende auch, also ich habe zum Beispiel auch Tools, wo ich sage, das sind vielleicht ein bisschen spiritueller oder da muss man vielleicht ein bisschen den Kopf ausschalten und vielleicht dran glauben, dass das was bringt. Wenn ich merke, dass ich da jemanden habe, der oder die total im Kopf ist, dann empfehle ich das natürlich nicht.
0: Ja.
1: Also ich bringe immer ein bisschen Spiritualität mit, weil ich einfach spirituell bin und weil ich einfach mich viel mit mir beschäftige und mit Energie und mit Raum und so weiter.
0: Ja.
1: Aber ich würde das nie wem aufdrängen und gerade ich arbeite ja auch mit Unternehmen im Business Coaching.
0: Ja.
1: Da nehme ich das auch nicht mit. Ja. Also außer das, was von mir einfach in dem ist.
0: Ja.
1: Genau.
0: Spannend. Das heißt, das ist schon also ein sehr vielseitiger Beruf auch.
1: Extrem. Also ich mache in Unternehmen Coaching-Tage.
0: Ja.
1: Das heißt, da bin ich einen Halbtag oder Tag im Unternehmen. Mhm. Und im Stundentakt kommt eine neue Führungskraft zu mir.
0: Okay.
1: Und diese Themen sind so individuell wie die Menschen, die kommen. Ich arbeite gerade in Unternehmen mit Gruppen.
0: Ja.
1: Also da mache ich Workshops. Das Coaching ist das eine und das andere ist ja meine 15 Jahre Erfahrung in der Personalentwicklung und mit Führungskräften und mit Unternehmen würde ich schade finden, mit dem nichts mehr zu machen, weil das hat mir ja Spaß gemacht. Ja.
0: Ja.
1: Also das heißt, in Unternehmen arbeite ich mit Gruppen, mache Workshops, mache auch Vorträge, vor allem zu den Themen Grenzen. Grenzen erkennen, Grenzen setzen. Grenzen kommunizieren, Grenzüberschreitungen auch zu thematisieren und Grenzen einerseits natürlich in so physische Grenzen oder auch so sprachliche Grenzen, also es ist ein großes Thema gerade natürlich, wie was unter Anführungszeichen darf man heute noch sagen und gleichzeitig aber auch die Themen, die eigene Abgrenzung, sich auch eben den Job nicht mit nach Hause nehmen oder sich abgrenzen von dieser einen Kollegin, die immer die ganzen Aufgaben dir abschieben will. So auch dieses Nein sagen.
0: Ja.
1: Das sind so Themen, die ich in Unternehmen mache und die mir auch sehr viel Spaß machen.
0: Ja.
1: Und die ich aber gern auch im 1:1 im Coaching mache. Also ich mache tatsächlich, ich arbeite mit Menschen im 1:1 und auch in Gruppen. Aber in Gruppen, wie gesagt, eher mit Firmen, im Firmenkontext.
0: Du hast gerade schon über Grenzen geredet.
1: Mhm.
0: Kommst du selber manchmal an deine Grenzen in dem Job?
1: Oft.
0: Ja?
1: Oft.
0: Und wie handelst du das?
1: Atmen.
0: Oh, wow.
1: Tatsächlich
0: okay,
1: atmen.
0: Okay, Allheilmittel, atmen.
1: Die Atmen kann echt viel.
0: Ja.
1: Also atmen definitiv. Und ich starte jeden Tag mit meiner Morgenroutine, die also so zwei Zimmer weiter von da, wo wir jetzt sind, ist mein Meditationsraum. Da starte ich fast jeden Tag. Also eigentlich immer, wenn es geht, wenn ich mal ganz früh raus muss, dann nicht. Aber da starte ich immer mit Zeit für mich.
0: Ja.
1: Wo ich wirklich in Ruhe und in Stille sitze, wo ich manifestiere, meditiere, Journal schreibe. Also ich schreibe auch jeden Tag ein paar Seiten.
0: Ja.
1: Ziehe auch eine Karte so für meinen Tag. Und das hilft mir, bei mir zu bleiben. Und ich glaube halt, wenn man bei sich ist, dann ist es auch einfach, seine Grenzen zu wahren.
0: Ja.
1: Und auch nicht über die eigenen Grenzen zu kommen. Mhm. Aber es passiert mir immer wieder. Vor allem gerade, ich habe mich ja, ich bin noch nicht seit Ewigkeiten selbstständig, sondern seit ein paar Monaten.
0: Ja.
1: Und was mir schon klar war, aber wenn du es dann lebst, ist es trotzdem anders. Du bist ja für alles. Ich bin ja für alles zuständig. Ich bin von der Reinigungskraft bis zur CEO bin ich alles.
0: Ja.
1: Und das ist halt manchmal halt viel, ja?
0: Ja.
1: Und ich habe es ja vorher gesagt, ich komme eher aus dem Konzernumfeld. Mhm. Da gibt es halt für alles eine Abteilung. Da gibt es eine Marketingabteilung und eine HR-Abteilung und eine was auch immer.
0: Ja.
1: Und ich bin halt alles. Also ich bastel gerade eben an meiner Website. Basteln. Das ist mehr als ein Basteln.
0: Ja.
1: Und ja, da stößt man öfter an die eigenen Grenzen. Und was tatsächlich wahrscheinlich eines der wichtigsten Dinge ist, wenn ich über meine Grenzen oder wenn ich

0: einfach das Schwierigste.
1: Absolut.
0: Weil viele Leute denken einfach, boah, man muss immer so stark sein und immer so, ja, nach außen hin irgendwie ein Bild von sich zeigen, dass die Leute denken, ja, yeah, guck mal hier, guck mal die, guck mal der, es läuft alles gut. Und ja, ja, aber das ist, glaube ich, oft irgendwie wahrscheinlich der anstrengendste Kampf, den man dann quasi so mit sich selber kämpft.
1: Mhm.
0: Hast du da vielleicht kurz ein paar Tipps,
1: also
0: wie man damit besser umgehen kann? Mhm. Oder?
1: Also Tipps, der erste Tipp ist wirklich Hilfe holen. Und das, und das sage ich jetzt nicht, weil das mein Job ist. Es muss niemand zu mir ins Coaching kommen. Es gibt ganz viele Möglichkeiten, um sich Hilfe zu holen und das auf alle Fälle machen. Das war für mich ein ganz, ganz langes Learning und ich habe selber immer noch nicht immer drauf. Ja. Einfach so jemanden anderen um Hilfe bitten.
0: Ja.
1: Nicht davon auszugehen, man muss alles selber können, man muss alles selber schaffen, sondern wirklich zu sagen, hey, das ist jetzt außerhalb von meinem Können, von meinem Wissen oder es ist mir auch einfach gerade zu schwer, zu viel.
0: Ja.
1: Einfach sich selber auch ehrlich sagen, hey, ich kann gerade nicht mehr. Und
0: ja,
1: das ist ja auch das Schwierigste.
0: Ja, das stimmt.
1: Sich das einzugestehen, dass man, weil man ist dann oft von sich selber enttäuscht und das kann ich nur sagen, niemand braucht jemals von sich selber enttäuscht sein.
0: Hm.
1: Weil jeder, davon gehe ich, wirklich davon bin ich überzeugt, wir alle geben unser Bestes.
0: Ja.
1: Und manchmal geht es halt einfach nicht, weil man alleine ist. Und ich glaube daran, dass man auch gut allein sein können muss und dass man auch gewisse Dinge alleine schaffen soll, kann, muss, aber nicht alles. Und mit sich selber ehrlich sein. Warum kann ich das? Also, warum stehe ich gerade an? Will ich nicht? Habe ich ein Motivationsproblem? Dann gibt es aber auch Menschen, die dich dabei unterstützen können.
0: Die sagen, Alter, jetzt hau mal rein, weil der Bewerbungsschluss ist bald.
1: Zum Beispiel. Zum Beispiel. Oder auch, keine Ahnung, auch mal zu schauen, warum habe ich, weil es klingt jetzt wieder so groß, aber oftmals steckt da ja ein Muster dahinter.
0: Ja.
1: Wenn ich eine fehlende Motivation habe, habe ich die ja im Normalfall nicht von heute auf morgen.
0: Na.
1: Sondern ist etwas, was man lang mitbringt. Und deswegen, Coaching ist sicher nicht das Allheilmittel, aber ich kann es nur für mich sagen, Coaching hilft in ganz vielen Dingen, weil man sich seiner versteckten Muster mal bewusst wird. Und das sagen auch immer meine Klientinnen, wenn sie da sitzen, dass sie sich nie Zeit nehmen, so lang über sich selber zu sprechen, wie wenn sie hier sitzen.
0: Ja.
1: Und deswegen ist schon noch ein Tipp, sprich es laut aus. Auch
0: wenn
1: du dir blöd vorkommst, wenn du es selber, wenn du mit dir selber sprichst, aber sprich es laut aus. Weil ganz oft erlebe ich das im Coaching, dass die größten Aha-Momente, die kommen ja nicht von mir, sondern die kommen von den Klientinnen, die da sitzen, wo du jetzt sitzt, und sich selber reden hören und das auf einmal ganz anders wahrnehmen und sie selber auf einmal einen ganz anderen Blick auf das Thema haben. Also ein Tipp, wenn irgendjemand von deinen Zuhörerinnen oder Zuhörern oder auch du das Gefühl habt, es ist alles zu viel, sprich dir selber eine Sprachnemo auf.
0: Ja.
1: Weil dann hast du es ausgesprochen. Ob du es nachher anhörst oder nicht,
0: völlig
1: egal. Aber so kriegst du auch ein bisschen Klarheit und Struktur in ein Chaos oder in ein chaotisches Mind, sage ich jetzt mal.
0: Ja, das ist ja auch wie, wenn man was aufschreibt, dann hat man es quasi schon aus dem Kopf raus irgendwie visualisiert. Mhm. Wo es dann hinführt, kann man schauen. Aber dann ist ja erstmal schon ein kleiner Schritt einfach in eine Richtung, oder?
1: Und schreiben, so wie du sagst, ist auch ein guter Punkt. Es ist ja tatsächlich so, dass unsere Hände ganz, ganz stark mit unserem Hirn verbunden sind.
0: Mhm.
1: Und da gibt es diese tolle Übung, wenn man das Gefühl hat, dass man so viel im Kopf hat, einfach ein Journal oder einen Zettel nehmen, egal, und einfach schreiben, ohne darüber nachzudenken. Einfach alles, was da ist, auf ein Blatt Papier fließen lassen. Ohne, da gibt es kein richtig und kein falsch, weil das ist ja auch oft das Problem, dass wir glauben, wir müssen Dinge richtig machen.
0: Ja.
1: Aber wer entscheidet denn, ob es richtig ist?
0: Das ist eine Frage, die, glaube ich, für ewig im Universum kreisen wird.
1: Ja,
0: ja.
1: Aber ich denke mir, wenn du es so machst, dass es für dich passt, dann kann es ja nicht falsch sein, oder?
0: Nein.
1: Und
0: also für mich nicht.
1: Ja.
0: Für andere vielleicht schon, aber...
1: Aber am Ende des Tages muss es ja für dich... Also wir gehen jetzt immer davon aus, dass wir von Dingen, die natürlich auch gesellschaftlich okay sind und wir reden jetzt nicht über Mord und Totschlag oder so, aber jetzt, also, wenn man einfach ein Leben führt, wo man sagt, hey, mit dem geht es mir gut und da bin ich zufrieden und da wahre ich meine Grenzen und schaue auf mich, dann kann es nicht falsch sein.
0: Nee.
1: Und wir dürfen auch, also das war auch für mich ein großes Learning, dieser Perfektionismus.
0: Ja.
1: Wo du auch gesagt hast, immer erst dann, man muss immer alles selber und es muss alles super sein und vielleicht auch ein Stück weit so, die anderen müssen ja sehen, dass ich alles im Griff habe.

0: Leg mal diesen Perfektionismus ab. Und das ist.
1: Das ist eine große Challenge.
0: Ich arbeite schon sehr lange daran.
1: Ja.
0: Es wird besser. Es wird besser. Es hat,
1: Ja.
0: wir haben in der Ausbildung sehr viel dran gearbeitet. Es gibt Momente, da überkommt es auch mich noch, ja, diese
1: Ja.
0: Perfektionismusfalle. Aber ich habe für mich ganz stark gelernt, dass ich mich mit dem Perfektionismus oft davor verstecke, was tun zu müssen. Weil wenn ich immer warte, bis es perfekt ist, es wird nie perfekt sein.
1: Nein.
0: Weil Perfektion, es gibt perfekt nicht.
1: Nein.
0: Das heißt eigentlich, also an alle, die das jetzt hören, wenn du immer wartest, dass es perfekt ist, dann wirst du es nie machen. Sondern
1: Ja.
0: du trägst es auch ein Muster. Ein
1: Ja.
0: Muster, in dem ich sehr oft selber feststecke.
1: Ja.
0: Ich arbeite sehr lange an meiner Website, weil ich immer will, dass sie perfekt ist. Sie wird
1: Ja.
0: aber nicht perfekt sein.
1: Ja.
0: Aber natürlich, wenn ich immer darauf warte, dass sie perfekt ist, muss ich nicht rausgehen und
1: Das
0: muss es
1: stimmt.
0: nie veröffentlichen.
1: Das stimmt.
0: Und ja. Genau.
1: True. Dem kann ich nicht widersprechen. Ich schau mal, ob hier noch ein Song in unserer Playlist ist. Ich denke schon.
0: Ja, einen haben wir, glaube ich, noch.
1: Einen haben wir doch noch.
0: Ja.
1: Ja, was haben wir noch?
0: Zweifelturm von Pizera und Jaws.
1: Yes! Liebe Grüße an alle, die das hören. Vor allen Dingen an Pizera und Jaus selber.
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0: Coppola ist schuldig, ja nur mindestens. Ein gesatzeltester Dude, das wäre so eine Quintessenz. Man kann doch nicht so einfach auf den Schluss vergessen. Und ist man noch so sehr vom eigenen Frust zerfressen. Die Message ist, dass einfach immer weitergeht. Egal wie oft am leeren Glas das Scheitern steht. Das Wichtigste ist, dass du keine Zweifel hegst und die Hoffnung in dir ständig weiterlebt.
1: Bam, wir sind wieder da. Wir sind hier bei Sandra in der Coaching Zone und machen jetzt für euch zum Ende dieser wunderbaren Sendung noch eine ganz kurze Session. Sandra hat was vorbereitet für mich und für alle, die da zuhören, dass wir noch ein bisschen atmen lernen.
2: Also du musst nicht atmen lernen, ihr könnt das alle.
1: Ja, aber dass wir...
2: aber eine entspannende Atmung.
1: Es bewusst nützen und gut weiterstarten in den Tag und in das genau. Leben, was noch vor uns liegt, hoffentlich.
2: Genau. Ja. Wir werden etwas machen, das nennt sich die Resonanzatmung. Ich werde gar nicht viel darüber sprechen, da gibt es ganz viele Studien. Einfach googeln, Resonanzatmung. Und du musst dafür nichts anderes tun, als dich bequem hinzusetzen. Mhm. Für die, die es natürlich jetzt gerade nicht sehen, die Claudia sitzt schon sehr bequem auf einem Meditationskissen im Schneidersitz. Du kannst es aber auch auf einem Sessel im Stehen machen, völlig egal. Wichtig ist bequem.
1: Die Leute können übrigens, ihr könnt übrigens mitmachen, wenn ihr Bock habt.
2: Absolut.
1: Setzt euch bequem irgendwo hin.
2: Stellt euch hin, völlig egal.
1: Ja.
2: Es dauert ja nicht lange.
1: Nee.
2: Und Augen geschlossen oder offen halten, wie auch immer. Und dann einfach nur ein- und ausatmen und meiner Stimme folgen und meinem Zählen folgen. Mehr musst du nicht tun. Das heißt, du darfst dich jetzt ganz bequem machen. Lass einmal deinen Atem fließen, so wie er ist. Ganz normal. Ohne einzugreifen. Und dann musst du nichts anderes tun, als zu atmen und meiner Stimme zu folgen. Und jetzt atmest du ein, zwei, 3, 4, 5, aus, 2, 3, 4, 5, tief ein, 2, 3, 4, 5, aus, 2, 3, 4, 5, atme tief ein und aus. Und tief ein, spür deinen Körper, wie er sich mit Luft füllt. Und aus. Ein. Aus. Ein, zwei, drei, vier, fünf. Aus. Zwei, drei, vier. Fünf. Und ein, zwei, drei, vier, fünf, aus, zwei, drei, vier, fünf, ein, zwei, drei, vier, fünf, aus, zwei, drei, vier, fünf, ein letztes Mal, ein, 2, 3, 4, 5, aus, 2, 3, 4, 5. Und dann kannst du deinen Atem wieder ganz natürlich fließen lassen. Durch die Nase ein und aus. Und vielleicht spürst du die Entspannung. Wir warten nochmal, ob die Claudia die Entspannung spürt. Sie hat ihre Augen noch geschlossen.
1: Ich bin so entspannt. Ich schaffe es jetzt leider nicht mehr, diese Sendung zu beenden. Voll gut.
2: Ja, das war die Resonanzatmung. Und
1: danke.
2: Was die einfach macht, ist, dass die den Vagusnerv beruhigt.
1: Mhm.
2: Der Vagusnerv ist der, der wirklich dafür sorgt, dass in unserem Körper Entspannung eintritt.
1: Ja.
2: Und es passiert durch diese Resonanzatmung, durch das regelmäßige und gleichmäßige Ein- und Ausatmen.
1: Okay.
2: Und dieses, also man kann die Resonanzatmung, so wie wir es jetzt gemacht haben, auf 5 Atemzüge machen,
1: mhm.
2: aber auch auf 6.
1: Okay.
2: Beginnen würde ich mit 5, weil ich weiß nicht, wie es dir gegangen ist, aber es ist manchmal gar nicht so einfach, auf 5 Atemzüge einzuatmen. Manchmal fehlt einem dann da die Luft.
1: Ja.
2: Da muss man das, finde ich, üben. Ich weiß nicht, wie war es für dich?
1: Für mich war es jetzt okay. Also ich habe sowas Ähnliches schon mal gemacht, also auch mit 6 und 8
2: mhm.
1: und so.
2: Mhm.
1: Deswegen wusste ich schon so ein bisschen, in welche Richtung das geht.
2: Mhm.
1: Deswegen, das war jetzt für mich easy. Mhm. Aber ja, manchmal hat man dann vielleicht auch Stress, weil man denkt so, boah, jetzt, oh, ich schaff's einfach nicht mehr. Und das will man ja gerade nicht, ne?
2: Und das ist genau das Allerwichtigste. Also auch hier, wir haben es vorher gesprochen, man kann nichts falsch machen beim Atmen, okay? Es ist unsere eigene Atmung und da kann man nichts falsch machen.
1: Ja.
2: Aber diese Atmung ist halt super, weil egal wo du bist, du kannst das jederzeit machen. Ein- und ausatmen, bis 5 oder 6 zählen.
1: Das kann man immer, das kann man auch in der U-Bahn und so, ne?
2: Überall.
1: Ja.
2: Absolut.
1: Voll gut. Ich freue mich, dass ich heute hier bei dir zu Gast sein durfte.
2: Danke fürs Kommen und fürs Dasein, liebe Claudia.
1: In deiner Coaching-Zone und in deinem schönen Garten. Liebe Sandra, möchtest du der Welt noch irgendwas mitgeben am Ende dieser Sendung?
2: Der Welt etwas mitgeben. Auf alle Fälle, ihr müsst es nicht alles allein schaffen. Holt euch Unterstützung, egal ob in Form von Coaching, Mentoring, Breathwork, was auch immer.
1: Macht das. Ich sitze hier auch immer noch ganz fröhlich und happy nach meiner Atemübung. Und danke nochmal für dieses entspannte, spannende Interview und die Einblicke in deinen Arbeitsalltag. Und ja, liebe Menschen, ich kann nur sagen, schönes Wochenende. Alles Liebe und haut rein, bleibt fröhlich und freut euch auf die nächste Sendung, wenn es wieder heißt, bam, klug ist es nicht, aber geil.

0: Hallo.
1: Ciao.
2: Grüß euch.
3: Hello.
2: Bin ich madam?
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1: Hallo und willkommen zum Stadtteilradio aus Itzling. Wir berichten hier aus dem Stadtteil im Norden Salzburgs. Wir sprechen mit AnrainerInnen über ihre Sorgen und Wünsche. Wir besuchen Feste und Veranstaltungen und wir informieren, was los ist im Stadtteil. Wir, das sind Hanna Weiß von der Stadtteilkultur Itzling und Till Simons vom Streusalzprojekt der Kinderfreunde. Und heute geht es hier bei uns um die Schreibolympiade. Was das ist und wer da alles mitmachen kann, dazu gleich mehr nach ein bisschen Musik.
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0: What's Your Story von Angelique Francis. Was ist deine Geschichte? Dieser Frage geht ein Projekt in Itzding nach, das mittlerweile zum vierten Mal stattfindet, die Schreibolympiade. Wer dahinter steckt, wo die Idee herkommt und warum das Projekt so erfolgreich ist, haben wir herausgefunden. Wir nehmen euch heute mit auf einen Besuch in die Volksschule Itzling, genauer gesagt in die Klasse 3b, denn dort hat meine Kollegin Hanna Weiß von der Stadtteilkultur Itzling Geschichten gesammelt, eingesprochen von den fleißigen Schreiberinnen und Schreibern, den Schülerinnen, die in diesem Jahr mit ihrer Klasse an dem Projekt teilgenommen haben. Bevor wir gleich mal reinhören in die kleinen und großen Abenteuer, die die Kinder aufs Papier gebracht haben, sprechen wir aber erstmal mit der Initiatorin und Begründerin des Projekts. Dagmar Unterreiner sammelt Geschichten. Sie hört zu und beobachtet. Und sie schreibt auf. Gedichte und Lieder, Erlebtes und Gelebtes. Im Studio der Radiofabrik ist sie nun zu Besuch und zu Anfang unseres Gesprächs wollte ich von ihr wissen, was sie denn damals zum Schreiben veranlasst hat.
1: Zum Schreiben hat mich gebracht meine Großmutter. Als die gestorben ist oder kurz bevor sie gestorben ist, waren mein Mann und ich in Griechenland und dann saß ich auf einem Felsen und weil ich meine Großoma sehr lieb habe, das war meine Bezugsperson, habe ich für sie ein Gedicht geschrieben. Das war mein erstes Gedicht. Oder nein, eigentlich schon in Frankfurt. Aber das war gravierend, dieses Gedicht für meine Großmutter. Und das habe ich ihr vorm Tod, ich durfte sie in den Tod begleiten. Und vor ihrem Tod habe ich ihr das nochmal vorgelesen. Das war eigentlich der erste Schritt. Und danach, weiß ich nicht, wie ich da drauf gekommen bin, habe ich eigentlich gedichtet. Und dann hat man mir gesagt, warum ich nicht einfach mal Geschichten schreibe. Und dann habe ich einfach gesagt, ich kann keine Geschichten schreiben. Und dann war ich einmal in der Schreibwerkstatt. Und na klar, aus der Geschichte ist wieder ein Gedicht geworden. Und dann habe ich gedacht, was andere können, kannst du auch. Ja, und so bin ich zum Schreiben gekommen. Und seit die erste Geschichte, und die liegt mir am Herzen, und es ist nach meiner Meinung auch immer noch die beste Geschichte, ist Die Ameise geht auf Reisen. Und da habe ich mich richtig ausgetobt. Weil es ist schön, wenn man eine Freundin hat, auch wenn es eine Ameise ist. Und da kann man alles erzählen. Und die Ameise ist auch ziemlich bekannt in Salzburg. Manchmal rufen die Leute, na, wie geht's denn deiner kleinen Bertha? Und manchmal denke ich mir, vielleicht sollte ich wieder weiterschreiben an der Bertha, weil es gibt ja so viel zu erzählen.
0: Ja, das klingt ja nach einem Zukunftsprojekt. Aber bleiben wir erstmal noch in der Vergangenheit. Du hast dann angefangen zu schreiben und du bist Itzlingerin.
1: Ich bin Itzlingerin.
0: Und hast dann irgendwann auch, gut, das kam dann sehr viel später, aber auch angefangen, eigene Texte am Zaun, am Itzlinger Park auszuhängen und im Grunde zu veröffentlichen. Mittlerweile hast du auch Bücher schon veröffentlicht, aber waren das so deine...
1: Veröffentlicht eigentlich, ich binde meine Bücher selber. Ich habe keinen Verlag hinter mir und ich glaube, irgendwie will ich das auch nicht. Ja.
0: Und diese Texte, die du da ausgehängt hast, die waren eben aufgeschrieben, laminiert und hängen da am Zaun. Genau. Das kennen sicherlich viele Leute, die da im Itzlinger Park unterwegs sind. Wie war denn da die Resonanz? Wie hat das funktioniert?
1: Es hat funktioniert.
0: Wie denn?
1: Die Leute, die warten schon immer und fragen mich, wann hängt mal wieder was am Zaun? Also ich selber habe schon lange nichts mehr hingehängt. Aber wie gesagt, durch das Projekt hängen andere Geschichten von Schülerinnen.
0: Genau, und darüber wollen wir heute reden. In einer unserer letzten Sendungen haben wir schon einige kleine Geschichten hier bei uns in der Sendung gezeigt, vorgelesen von den Kindern selbst. Ja. Und da geht es nicht um die kleine Ameise, sondern um den kleinen Fuchs, der mittlerweile, glaube ich, auch schon relativ berühmt ist, denn das ist auch schon die dritte Reihe des Fuchses. Und auch in dieser Sendung heute werden wir wieder einige Geschichten der Kinder hören. Meine Frage wäre, wie bist du denn dann dazu gekommen? Wie gesagt, du hast früher schon, als Kind hast du Älteren geholfen, du hattest als ältere Person auch immer das Bedürfnis, Jüngeren zu helfen, du hast Kinder betreut, zwischendurch auch. Wie ist diese Zusammenarbeit mit der Schule entstanden?
1: Also vorweg, also ohne das ABZ und ohne Maria Soja, wir sind ein starkes Team, hätte ich dieses gar nicht durchführen können. Und ich danke auch für die Unterstützung und ich freue mich schon, wenn es weitergeht, weil es ist ein Herzensprojekt von mir, dass ich mit den Kindern arbeite, mit den Lehrerinnen, mit der Direktorin und wie gesagt mit der Frau Maria Soja. Wie ich dazu gekommen bin, kann ich dir schon sagen. Ein junges Mädchen kam mal auf mich heran und hat gesagt, sie möchte auch Autorin werden. Und da habe ich mir gedacht, aha, ja, da kannst du ja vielleicht mal was tun.
0: Und so ist die Schreibolympiade entstanden.
1: Genau. Aber vor der Schreibolympiade, was sehr wichtig ist für mich, die Pandemie war da, die Kinder waren alleine, der Spielplatz war gesperrt, die alten Leute waren alleine, auch eingesperrt. Und da ist mir die Idee von der Herzenspost gekommen. Und da bin ich gleich auf Maria zugegangen und habe gesagt, lass uns was tun. Und dann haben wir die Schülerinnen eingeladen zum Schreiben. Der Kindergarten hat gebastelt und wir haben dann später im Seniorenheim und im betreuten Wohnen die Geschichten überreicht. Da sieht man, aus jeder Situation kann man was machen. Man muss nur nach rechts, links schauen, ja, und sich was einfallen lassen.
0: Genau, du hast das vorhin schon gesagt. Ich werfe jetzt nochmal kurz ein, dass Maria Soja ist die Leiterin des ABZ, des Haus der Möglichkeiten in Itzling. Und du hast vorhin schon mal gesagt, dass du im Vorgespräch immer schon mit offenen Augen durch die Welt gegangen bist, dass du liest quasi die Geschichten auf der Straße, die jetzt nicht nur unbedingt deine Texte inspirieren, sondern da gibt es auch Fiktion, aber sicherlich ist das ein großer Faktor, wenn man schreibt und wenn man sich die Menschen, die Welt, die Umgebung gut anguckt. Gestartet hat alles mit dem Herzensprojekt. Vielleicht kannst du uns kurz erzählen, wie das genau funktioniert. Also da werden das generationsübergreifende Arbeiten ist daher wichtig, dass Kinder machen etwas für Ältere, ja, oder?
1: Also wir treten an die Schule heran und holen uns die Erlaubnis von der Direktorin. Die Direktorin spricht mit den Lehrern und da es eine freiwillige Sache sind, kann jeder mitschreiben, der möchte. Also es ist kein Zwang dahinter. Die Kinder können selber entscheiden, ob sie was einreichen oder nicht. Das läuft alles im Rahmen der Schule ab. Und die Lehrer bringen uns dann die Schriftstücke. Die werden dann foliert und an den Garten gehängt, sodass es jeder lesen kann. Und am Anfang treffen wir uns dann mit den Schülern am Gartenzaun. Dann werden ein paar Geschichten vorgelesen. Dann wird eine Urkunde überreicht. Und später, kurz vor Schulschluss, werden dann Bücher verteilt. Weil jedes Kind bekommt ein Buch über die Schreibolympiade. Und ja, das ist schon ein besonderes Ereignis für die Schüler. Nicht für die Schüler, sondern auch für die Eltern und für die Mitwirkenden. Und später einmal haben die Kinder auch die Möglichkeit, in den Büchern zu schnurken und zu schauen, ah ja, das war mal meine Freundin oder ist noch meine Freundin, die hat diese Geschichte geschrieben. Und das ist doch was Wunderbares.
0: Jetzt hast du vorhin schon gesagt, du verlegst die Bücher nicht über einen Verlag, sondern du machst das selber. Jetzt bekommt jedes Kind ein Buch. Gibt es diese Bücher auch für Außenstehende zu bekommen? Also gibt es eine Möglichkeit, wenn ich jetzt sage, boah, das ist ja eine spannende Geschichte, ein tolles Projekt, gibt es die Möglichkeit?
1: Offiziell dürfen wir die Bücher nicht verkaufen, weil wir unterstützt werden von der Stadt. Und das ist auch richtig so, denke ich mir. Und ich denke mir, jedes Kind bekommt ein Buch, man kann es weiterreichen zur Großmutter, zu Freunden und so weiter. Und ich glaube, sonst müssten wir vielleicht sogar noch mehr drucken und das ist nicht Sinn und Zweck der Sache. Am wichtigsten sind die Schüler und Schülerinnen und dass die Lehrer ein Exemplar bekommen.
0: Ich meine, dadurch bleibt es natürlich auch was Besonderes, kann man sagen.
1: Richtig, genau. Ja. Genau.
0: Jetzt haben wir gerade schon oder habe ich gerade schon die neue Reihe sozusagen angeteasert. Es geht um den kleinen Fuchs. Wie bist du denn auf den kleinen Fuchs gekommen? Gibt es da eine Geschichte zu?
1: Oh, das weiß ich irgendwie überhaupt nicht mehr. Jedenfalls hat er plötzlich da gestanden. Ja, und ich wollte das Thema schon mal ändern, weil ich gedacht habe, es ist immer schwierig, zum Fuchs was zu finden, weil ich ja auch nicht unmittelbar mit der Schule zusammenarbeite. Ich habe schon viele Themen im Kopf, zum Beispiel Klima und so weiter. Aber da muss ich dann immer erst wissen, ob die Lehrer dieses Thema auch schon besprochen haben. Und so bleibe ich einfach bei meinen Fuchs und denke mir etwas aus, was die Kinder leicht schreiben können und wo sie in diese Fantasie hineingehen können. Weil es gibt nichts Schöneres, als die Augen zu schließen und sich was auszudenken und dann das aufs Papier zu bringen. Weil ich kenne das von mir selber. Es ist zwar manchmal schwierig, aber es klappt immer wieder. Und wer die Geschichten liest, der weiß genau, was für Fantasien die Kinder haben und wie toll die Geschichten sind. Also ich bin ganz stolz auf die Schüler und Schülerinnen.
0: Und genau das machen wir jetzt. Wir lesen jetzt nicht die Geschichte, sondern wir lassen sie uns vorlesen. Also Augen zu und los geht's.
2: Der Fuchs und der Igel. An einem wunderschönen Wintertag rudelte der kleine Fuchs einem schneebedeckten Berg hinunter. Da kam ein Igel und fragte: Ich habe keinen Schlitten, darf ich mitfahren? Klar, sagte der kleine Fuchs. Dann stieg der Igel auf und hui! Schon rudelten sie los. Sie waren so schnell, dass sie nicht stoppen konnten. Schon tauchten sie ein. Kaltes Wasser umgab sie. Zum Glück hatten sie ihren Schlitten. So kletterten sie auf den Schlitten. Und sie trieben immer weiter den Fluss hinunter. Da war ein Ast. Halt dich fest, rief der Fuchs von hinten. Aber sie hörte nicht. So hielt der kleine Fuchs sich fest. So. Jetzt sind sie am Land. Nun waren sie ganz woanders. Da rief der Igel: Schau, da ist ein Haus. Ja, da schauen wir hin, sagte der kleine Fuchs. Leise schlichen sie sich an. Der kleine Fuchs sprang aufs Fensterbrett und sagte: Hol dir eine Leiter und komm rauf. Schon war der Igel oben. Da sahen sie, dass das Fenster offen war. Und so hüpfte der Fuchs und der Igel rein und kuschelten sich auf die Couch. So wussten beide, dass Kuscheln immer wichtig ist und es schön ist, Zeit miteinander zu verbringen. Ende.
0: Jetzt hat sich der kleine Fuchs ja aber weiterentwickelt. Also auch wenn du nicht mehr genau sagen kannst, wie es zu dem Fuchs gekommen ist. Schlauer wie der Fuchs war der erste Band. Der zweite, der schlaue Fuchs geht auf Reise. Das ist vielleicht wieder angelehnt an die kleine Ameise. Das weiß ich nicht.
1: Ja, wahrscheinlich.
0: Und jetzt im neuesten, aktuellsten Band ist der Fuchs mit seiner besten Freundin oder seinem besten Freund unterwegs. Und die Geschichten, die wir schon gehört haben, sind wirklich phänomenal. Unglaublich, was die Kreativität da der Kinder auf den Zettel gebracht hat. Ganz, ganz toll. In der Arbeit mit den Kindern, gibt es da noch Ideen von dir, wie man an so eine Geschichte rangeht? Also wie man sich die Geschichte überlegt, wie man so gewisse Punkte setzt, wie man einen Bogen schafft oder?
1: Da ich ja den persönlichen Kontakt zu den Kindern nicht habe, muss ich das ein bisschen schriftlich formulieren, was ich eigentlich damit ausdrücken will. Und bei dem Fuchs und seine besten Freunde habe ich mir eher gedacht, also mein Gedanke war, dass es egal ist, wie der Mensch ausschaut, welche Sprache er spricht, woher er kommt. Weil Freundschaft kann man überall und mit jedem schließen. Das war eigentlich der Hintergedanke. Und ich glaube, dass die Kinder das zum Ausdruck gebracht haben und wir von den Kindern sehr viel lernen können. Offenheit dem anderen gegenüber, egal woher er kommt. Man kann auf die Leute zugehen, ansprechen, sich mit ihnen unterhalten, Freundschaft schließen. Das ist mir das Wichtigste. Nicht ausgrenzen, sondern wie ein Projekt schon damals von mir lautete, verknüpfen, verknoten, verbinden. Wir halten zusammen.
0: Jetzt würde ich gerne nochmal ein anderes Thema anschneiden. Die Idee des Schreibens oder die Praxis des Schreibens, ja, mittlerweile schon fast ein bisschen überholt, beziehungsweise wenn man das Schreiben jetzt auf das Handschriftliche irgendwie zurückführt und jetzt einen Füllfederhalter in die Hand nimmt und eine Geschichte schreibt, wie das ursprünglich mal der Fall war, wie es vielleicht heute immer noch Menschen machen, aber eben immer weniger. Heute tippen wir das eher oder wir tippen es sogar nur auf dem Display eines Smartphones. Viele Kinder sind natürlich mittlerweile auch gefangen in diesem ganzen digitalen Kosmos. Da gibt es nicht nur Gutes, sondern auch das Ganze hat auch schlechte Seiten, das wissen wir alle. Glaubst du denn, dass dieses Schreiben, dieses sich hinsetzen, eine Geschichte überlegen und die aufzuschreiben, dass das hilft in der heutigen Zeit, um vielleicht eine Pause zu finden vom digitalen Überangebot? Oder erzähl mal.
1: Das glaube ich schon. Also Buchstaben sind eigentlich wie ein Bild, was man zeichnet. Dann lernt man ja auch schon gleich die Buchstaben zusammenzusetzen, zu formen und daraus eine Geschichte zu machen. Und man ist in der Fantasie drin. Kinder haben sehr viel Fantasie, die manchmal uns Erwachsenen fehlt. Wir sollten uns vielleicht auch mal hinsetzen und einfach drauf losschreiben. Und ich glaube schon, dass das hilft und vor allen Dingen auch das Vorlesen hilft. Ich denke mir, wenn die Kinder in der Öffentlichkeit stehen und in der Öffentlichkeit vorlesen, das erzeugt Mut. Mut, dabei zu sein, Mut, vor fremden Leuten zu treten und vorzulesen und dann das Feedback zu bekommen und ein gutes Feedback zu bekommen. Das ist wichtig. Das baut die Kinder auf. Weg vom Handy. Mehr schreiben, mehr lesen, mehr sich mit jemandem unterhalten, eine Geschichte ausdenken. Vielleicht ein Theaterstück schwebt mir vor. Vielleicht das nächste Mal. Keine Ahnung, was mir noch alles einfällt. Und wirklich die Kinder sich Zeit nehmen für die Kinder, viel vorlesen, die Eltern zu Hause und auch umgekehrt, dass die Kinder den Eltern vorlesen, das ist sehr wichtig. Meine Großmutter hat immer gesagt, Lesen bildet. Und ich glaube, die hat recht.
0: Das glaube ich auch.
1: Genau.
0: Genau, man braucht Zeit zum Schreiben, man braucht Zeit zum Nachdenken. Wie findest du denn die Zeit, um deine Geschichten aufs Papier zu bringen? Du hast eben gerade gesagt, man sollte sich einfach mal hinsetzen an weißes Blatt Papier. Genau, das ist aber nicht so einfach. Das wissen auch viele, die das mal versucht haben. Wie kommst du denn zum Schreiben?
1: Ich brauche die Menschen. Weil ohne die wird mir wahrscheinlich gar nicht so viel einfallen. Ich brauche den Kontakt zu den Menschen. Ich brauche ihre Geschichten. Und das kann nur geschehen, wenn ich offen bin, auf die Leute zugehe, sie erzählen mir was, ich nehme einen Teil mit nach Hause, schreibe mir das auf und verpacke das irgendwo mal wieder in eine Geschichte hinein. Und da könnte ich viel erzählen.
0: Und wie schreibst du dann? Mit der Hand oder am?
1: Ich schreibe eigentlich, wenn ich spazieren gehe, versuche ich es im Kopf zu behalten. Und was mich ärgert, dass ich noch keine Möglichkeit gefunden habe, wenn ich abends im Bett liege und zu faul bin, aufzustehen und das zu notieren, dass es nicht irgendein Gerät gibt, was ich anschließen könnte an mein Hirn, dass es automatisch die Gedanken, die ich im Kopf habe, aufs Papier übertragen würde. Das fehlt mir. Ich bin kein Erfinder, sage ich mal. Aber das wäre toll, weil die meisten Gedanken kommen dann abends, wenn du im Bett liegst oder vielleicht träumst und so weiter. Und dann vergisst du das immer, auch beim Spazierengehen. Du sagst es dir ständig vor und bist zu Hause und hast es vergessen, weil schon wieder ein Gedanke daherkommt, der mit dem vielleicht nicht zu tun hat, sondern mit irgendeiner anderen Geschichte. Das ist oft immer schwierig. Und deswegen fliegen bei mir im Haus überall Zettel herum, wo ich Notizen mache, versuche die dann zusammenzusuchen, um die Geschichte dann zu vollenden. Und dann schreibe ich im Computer und, wie gesagt, viel auf Papier.
0: Und bei den Kindern ist es auch wichtig, dass sie das mit der Hand erstmal schreiben, oder? Glaube ich, da ist es,
1: geht ist
0: es darum.
1: Das ist wichtig, weil das ist authentisch und sie lernen ja auch das Schreiben dadurch. Ein Schüler hat mir mal gesagt, das habe ich gar nicht so registriert. Das war voriges Jahr, wie die Schreibolympiade zu Ende war. Und die Kinder merken sich ja mein Gesicht und auch manchmal meine Namen. Und dann hat er gesagt, du, ich habe bei dir mitgeschrieben, aber ich kann keine Schreibschrift. Denke ich mir, komisch, Schreibschrift kann doch eigentlich jeder. Und dann habe ich gedacht, ja, das kam dann aus dem Bauch heraus, sage ich, was du jetzt nicht kannst, wirst du lernen, sage ich. Du musst dir nur Zeit geben. Also man darf

0: Auf die Kinder nicht negativ, sondern man muss immer versuchen, positiv zu denken und sagen, das kannst du schon. Wenn du willst, schaffst du alles. So ist das im Leben.
1: Und das spiegelt sich ja auch in den Geschichten wieder der Kinder.
2: Ich bin hier gerade in der Volksschule Itzling und habe einige Kinder aus der 3B, die ihre Geschichte vorlesen möchten. Wie heißt denn du?
3: Tilda.
2: Hallo Tilda, du hast eine Geschichte geschrieben. Wie heißt deine Geschichte und worum geht es in der Geschichte?
3: Die Geschichte heißt Das Mitternachtsabenteuer und es geht um mich und meine beste Freundin, als sie bei mir schläft.
2: Und wie bist du auf die Idee gekommen?
3: Ich fand das Abenteuer einfach cool.
2: Erlebst du auch gerne Abenteuer?
3: Ja.
2: Welche Figur in deiner Geschichte magst du am liebsten? Gibt es da eine, die dir besonders gut gefällt?
3: Meine Freundin.
2: Und warum?
3: Ich mag sie einfach sehr gerne.
2: Ich bin jetzt gespannt. Liest du mal deine Geschichte vor?
3: Ja. Das Mitternachtsabenteuer. Hallo, ich heiße Tilda. Meine BFF heißt Anna. Sie hat lange blonde Haare. Heute ist Freitag, der Freitag, an dem Anna bei mir zu Hause schlafen darf. Juhu! Anna ist gleich nach der Schule zu mir gekommen. Als erstes haben wir Barbie gespielt. Danach sind wir zum Tanzen gefahren. Nach dem Tanzen, also am Abend, haben wir mein Sofa in ein Bett umgewandelt. Anschließend haben wir uns die Haare gemacht. Später haben wir uns ins Bett gelegt und sind eingeschlafen. Mitten in der Nacht sind wir aufgewacht, weil wir ein Geräusch gehört haben. Wir haben uns an die Hand genommen und sind ins Wohnzimmer geschlichen. Wir hatten Angst. In diesem Moment haben wir eine Gestalt gesehen. Ich habe das Licht angemacht und wir haben so laut geschrien, dass wir meine Mutter aufgeweckt haben. Mama meinte, ab zurück ins Bett. Es war nur mein Papa, der sich ein Glas Wasser gemacht hat. Wir sind wieder ins Bett gegangen und haben uns noch Geschichten erzählt. Am Ende sind wir doch eingeschlafen und haben von dem Abenteuer geträumt.
1: Vielleicht noch ein kurzer Ausblick. Wir haben jetzt das dritte Band vom Fuchs.
0: Das vierte Schreiberlöpenjade kommt jetzt raus.
1: Die vierte kommt jetzt raus. Wie geht's weiter? Was gibt's für Ideen? Was gibt's für Pläne? Was gibt's für Projekte, die anstehen?
0: Es geht weiter mit der Schreiberlympiade und ich habe eigentlich alles schon vorbereitet für nächstes Jahr. Und diesmal gehen wir zu den Fabeltieren. Ich habe mich extra schon mal hingesetzt, habe auch ein kleines Märchenbuch, inzwischen zweier verfasst und bin dann wirklich in die Fabelwelt hineingestiegen. Und ich glaube, das ist ein schönes Projekt wieder für die Kinder. Und dann wird man sehen für übernächstes Jahr oder überübernächstes Jahr. Also solange ich noch kann und es mir Spaß macht und es macht mir Spaß, werde ich weitermachen. Und ich glaube, die Maria Soja aus den ABZ wird mich sicherlich unterstützen.
1: Das hoffen wir auf jeden Fall. Ein weiteres Projekt ist vielleicht, das hast du im Vorgespräch so kurz angedeutet, vielleicht gibt es auch das Herzensprojekt. Ein weiteres Mal. Oder dürfen wir das noch gar nicht sagen?
0: Ja, ich hätte es voriges Jahr schon machen wollen, aber manchmal ist es halt aus gesundheitlichen Gründen auch nicht möglich. Aber ich möchte die Herzenspost wiederholen und vielleicht mich auch wieder auf den Christkindlmarkt wagen, um Geschichten zu verteilen für die Menschen, die dafür interessiert sind. Also lasst euch überraschen, meine lieben Leute. Ich weiß selber nicht, was auf mich zukommt.
1: Das ist auch ein schönes Schlusswort. Dagmar, ich danke dir auf jeden Fall, dass du hier vorbeigekommen bist in der Radiofabrik.
0: Vielen Dank für die Einladung.
1: Und wünsche dir noch viel Erfolg und Spaß und viele bunte und neue Geschichten bei deinen Schreiolympiaden.
0: Vielen Dank.

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1: Und damit sind wir schon am Ende der heutigen Sendung angekommen. 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Und wenn ihr dort Stadtteilradio in die Suchmaske eingebt, landet ihr direkt beim neuesten Beitrag zur Schreibolympiade. Für heute sage ich danke fürs Zuhören und einen großen Dank an all die fleißigen Schriftstellerinnen und Schriftsteller, die uns ihre Geschichten sagen.
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0: Ja, herzlich willkommen bei unserer Juni-Sendung, Robin.
1: Ja, heute über Bücher.
0: Ja, es war gar nicht so leicht, Lieder zu finden, die irgendwas mit Büchern zu tun haben, aber ein paar nette Beispiele haben wir schon gefunden.
1: Zum Beispiel gleich unser erstes Lied, The Beatles, Paperback Writer.

0: Ja, es ist der Wunsch von vielen, als Schriftsteller zu arbeiten und auch davon leben zu können. Aber das ist ein harter Weg und es gelingt nur wenigen. Man muss sich auch vorstellen, dass ein Autor, auch ein namhafter Autor, pro verkauften Buch zwischen 1 Euro und 1,50 Euro verdient. Also muss man viele Bücher verkaufen, um davon auch vernünftig leben zu können. Und das gelingt wirklich nur wenigen. Ja, wir haben heute Lieder ausgesucht, in denen Bücher vorkommen.
1: Die nächste Nummer wäre ich ein Buch zu lesen von Dalia Lavi.
0: Dalia Lavi.
1: Dalia.

0: Ja, Talia Labi war eine ja, aus Israel stammende Sängerin. Sie ist in Amerika geboren und sie weiß schon, wovon sie singt, glaube ich, in diesem Lied. Sie war viermal verheiratet. Aber dieses Lied, Robin?
1: Ja, hat ein Original, nämlich If You Could Read My Mind von Gordon Lightfoot.

0: Ihr hört Herbstgewitter, Musik für beide Ohren, heute zum Thema Bücher und Lesen.
1: Ja, Dalia Lavi hat vorher gesungen, wäre ich ein Buch zum Lesen. Und Reinhard May meint, manchmal wünschte ich, du wärst ein Buch.
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1: Und wir bleiben bei Reinhard May.
2: Ja, er hat auch ein anderes Lied geschrieben, wo Bücher eine Rolle spielen. Bei dem Lied geht es eigentlich um Sterbebegleitung. Und eine Form ist, dass er dem zu Begleitenden vorschlägt, ihm seine Lieblingsbücher vorzulesen. 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
1: Ja, ihr hört Herbstgewittermusik für beide Ohren. Heute geht's um Bücher.
2: Und die nächste Nummer, die wir spielen, ist der Titel Das Buch von den Pudis, die mir überhaupt nichts sagen.

Stell dir vor, irgendwo gibt es einen Planeten, auf dem intelligente Wesen leben. 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Und vielleicht, wenn auf der Welt der Hass und die Gier so groß werden, dass nichts, aber auch nichts mehr sie retten kann, dann vielleicht gibt es dort auch ein Buch, das heißt Der Untergang der Erde. Es wird über uns berichten, über unser Leben, über unseren Tod und über Feuer, das so groß war, dass keine Tränen es löschen konnten. Bis hin zur letzten Sekunde, als die

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0: Ja, das war ein Zeitdokument aus dem Jahre 1984. Naja, unsere Sendung ist schon wieder fast vorüber, Robin.
1: Ja, es bleibt uns nur noch übrig, uns zu verabschieden. Das war die 67. Sendung. Es sagen auf Wiederhören, Robin.
0: Und Alexander, und das letzte Lied heißt Bookends von Simon & Garfunkel.

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Herzlich willkommen zur Sendung Leuchtturm. Orientierung in Wissenschaft und Technik. Mein Name ist Franz Daschl. Ich habe die Sendung vorbereitet und werde sie auch heute wieder durch diese Sendung führen. Heute behandeln wir ein ganz besonderes Thema, das uns quasi zurück zur Natur führt. Es geht um Geräusche, Töne und Klänge in der Natur. Natürlich kann ich in der Sendung nur einige, vielleicht aber ungewöhnliche Aspekte davon bringen. Und ich bin auch kein Experte in diesem Thema. Aber ich bringe Ihnen Eindrücke und einige besondere Geräusche, Töne und die Hintergründe dazu. Und die meiner Meinung nach recht passende Musik stammt von der CD Didgeridoo von Akira mit Titeln wie Ground Lake, Gypsum Desert oder Screaming Birds und so weiter und so weiter.

Wie schaut es nun aus bei den Tieren? Hier gibt es ja auch Laute, Geräusche und so weiter. Und was hat das Ganze mit Sprache zu tun? Viele SprachwissenschaftlerInnen sagen, die tierische Ausdrucksweise sei nicht mit der menschlichen Sprache vergleichbar. Folglich könne man auch ihre Lautäußerungen nicht als Sprache bezeichnen. Biologinnen und Biologen sehen das anders. Zwar haben ForscherInnen noch keine Tierart gefunden, die eine derart ausgefeilte Lautsprache hat wie der Mensch, aber Tiere teilen sich trotzdem mit Hilfe von Tönen einiges mit. Vor allem nutzen Tiere Laute dazu, um ihre aktuelle Stimmung kundzutun. Und je sozialer sie leben, desto häufiger und vielfältiger äußern sie sich. Die Idee ist, sich in der Gruppe einzufügen und zusammenzuarbeiten. Davon sollten auch wir Menschen noch lernen. Daher senden verschiedene Arten von Tieren Töne aus, um ihre Genossinnen und Genossen entweder auf Abstand zu halten, sie anzulocken, sie zu begrüßen, zu besänftigen oder auch zu warnen. Ein Beispiel für vielschichtige Warnlaute sind die Rufe der in Gruppen lebenden grünen Meerkatzen. Wird ein Tier auf einen Fressfeind aufmerksam, schlägt es grundsätzlich Alarm. Je nachdem, was für ein Eindringling sich nähert, variieren die Töne. Ist es ein Leopard, also ein größtenteils am Boden lebender Fressfeind, stößt die Meerkatze ein Gurgeln aus. Sämtliche Mitglieder der Affenhorde flüchten dann in die Baumwipfel. Bei einem Angriff aus der Luft wäre ein solches Verhalten gefährlich. Sieht ein Tier einen Adler zum Beispiel, gibt es ein schrilles Zwitschern von sich. Die Gruppe verschwindet dann in den nahegelegenen Büschen. Ähnlich differenzierte Warnlaute kennt man auch von Amseln. Sie trällern in unterschiedlichen Tönen und Rhythmen, je nachdem, ob Gefahr von unten oder von oben droht.

Auch im Wasser funktioniert die Kommunikation mit Hilfe von Lautäußerungen. Auch Fische nutzen Töne, um sich zu verständigen. Sie stoßen Laute aus, um GeschlechtspartnerInnen bei der Paarung zu finden, um ihr Revier zu verteidigen oder auch zur Orientierung. Die Redewendung »stumm wie ein Fisch«, mit der wortkarge Menschen gern beschrieben werden, hat demnach mit der Realität kaum etwas zu tun. Allerdings sind die meisten Lautäußerungen der Fische so leise, dass sie für den Menschen nicht hörbar sind. Und nach der Musik geht es dann weiter mit konkreten Beispielen dazu.

0: Sie hören die Sendung Leuchtturm, Orientierung in Wissenschaft und Technik. Heute geht es um das Thema Geräusche, Töne und Klänge in der Natur. Und wir haben schon gesprochen von Säugetieren und angedeutet, dass natürlich auch Töne und Geräusche im Meer oder in den Flüssen oder Seen vorkommen können. Und gleich dazu einige Informationen über Töne und Geräusche, die wir bei Walen kennen. So nutzen Wale ihre Gesänge und ihre Laute, die übrigens zum Großteil im Infraschallbereich liegen. Das bedeutet der Schall unterhalb unserer Hörschwelle. Wir können sie also nicht so hören, aber diese Wale nutzen ihn vor allem zur Revierabgrenzung, um den Gruppenzusammenhang zu stärken und auch während der Paarungszeit. WissenschaftlerInnen sind sich jedoch nicht einig darüber, ob die Töne Rivalen in Schach halten oder Weibchen imponieren sollten. Sicher ist jedenfalls, Wallaute sind sehr, sehr laut. Die gewaltige Stimme eines Blauwals, der hat oft eine Länge von 30 Metern, besitzt eine Schallenergie, die der eines startenden Space Shuttles nahe kommt. Also eine gewaltige Schallenergie.
1: Walforscherinnen gehen davon aus, dass sich die Giganten der Meere mit Hilfe von Infraschall über mehrere hundert, ja wenn nicht sogar 1000 Kilometer verständigen können. Also eine Kommunikation über diesen Bereich völlig ohne Internet, völlig ohne digitale Kommunikation.
0: Und genießen Sie nun diese Waltöne, die ja auch therapeutisch verwendet werden und sehr beruhigend wirken sollen.

Ich hoffe, Sie konnten die Walgesänge genießen und machen wir weiter am Meeresstrand. Ein sehr interessantes Phänomen von Geräuschen in unserer Umwelt findet sich in Wales an der Küste. An einem abgelegenen Ort dort an der Küste gibt es nämlich einen Strand, an dem angeblich der Sand sinkt. Wenn man dort barfuß läuft, hört man ein klares Pfeifen, so als würde der Boden selbst Musik machen. Es ist zwar nicht laut, aber sehr, sehr deutlich erkennbar, sogar über dem Rauschen der Wellen. Die Einheimischen nennen es Whistling Sands oder den pfeifenden Sand. Und seit Jahrhunderten erzählen sich Menschen Geschichten darüber. Manche sagen, der Strand singe, um Seefahrer zu warnen, wenn der Sturm aufzieht. Andere glauben, dass dort die Stimmen der Verlorenen erklingen. Die Seelen derjenigen, die in der Tiefe des Meeres ruhen. Doch irgendwann wollten auch die Forscher und Forscherinnen wissen, warum dieser Sand diese Geräusche machen kann. Und das wollen wir uns nun näher anschauen. Diese Forscherinnen und Forscher entnahmen Proben und untersuchten sie unter dem Mikroskop. Und es überraschte sie, dass die Sandkörner fast perfekt rund waren und alle nahezu die gleiche Größe hatten. Ihre Oberflächen waren außerdem außergewöhnlich glatt. Wenn man nun über diese Sandkörner geht, geraten diese in Schwingung. Und zwar Millionen von diesen einzelnen Teilchen gleichzeitig. Und diese Schwingungen erzeugen dann diesen typischen Ton, diesen Pfeifton. Es klingt dann so, als würde die Erde selbst summen. Wissenschaftler und Wissenschaftlerinnen haben auch versucht, denselben Effekt an anderen Stränden zu erzeugen. Und, liebe Hörerinnen und Hörer, das können Sie auch selber probieren, denn WissenschaftlerInnen ist es nicht gelungen. Auch nicht mit importiertem Sand, auch nicht unter denselben Bedingungen. Offensichtlich sinkt nur dieser Whistling Sand.

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Heute geht es um das Thema Geräusche, Töne und Klänge in der Natur. Lassen Sie sich also weiter davon inspirieren. Schauen wir uns nun an, was sind die lautesten und die leisesten Töne in der Natur. Vor einem 130 Jahre alten Geräusch-Weltrekord aus Indonesien bis zur fast meditativen Stille auf den Gipfeln von Bergen gibt es eine Fülle von Tönen. Was ist also vor 130 Jahren da passiert, bei dem lautesten Ereignis eigentlich, das wir in der Natur auf der Welt bisher dokumentiert haben? Es war an einem Wintertag im August 1883 in Perth, Australien, als die Bewohner durch ein ganz ungewöhnliches Knallgeräusch aufgeschreckt wurden. Was keiner damals ahnte, obwohl sie in Australien über 3000 Kilometer vom Ursprung des Geräusches entfernt waren, werden sie Zeugen eines bis heute bestehenden Weltrekordes, nämlich der Explosion des Vulkans Krakatau in Indonesien. Dieses Ereignis gilt bis heute als das lauteste Geräusch der Menschheitsgeschichte. Selbst in 160 Kilometern Entfernung war der Knall mit geschätzten 180 Dezibel immer noch lauter als der Lärm einer startenden Rakete. Das Gegenteil dazu, die eisige Stille, gibt's auf den Gipfeln von Bergen, zum Beispiel auch am Mount Everest, falls nicht zu viele Bergsteiger, Bergsteigerinnen dort sind und eben entsprechende Geräusche machen. In großer Höhe ist es so still, dass sich das sprichwörtliche Fallen einer Nadel wie ein Kanonenschlag anhören würde. Außer dem eigenen Puls und der Atmung sind für das menschliche Gehör keinerlei Geräusche wahrzunehmen. So ein Mittelding gibt es bei raschelnden Blättern. Aber da muss man nicht bis auf den Mount Everest steigen, um Stille der Natur zu erleben. Ein Spaziergang im nächsten Wald hat fast den gleichen wohltuenden Effekt der Stille. Ist die Zivilisation mit ihren Geräuschen weit genug entfernt, ist nur das leise Rauschen der Blätter zu hören. Und das hat ungefähr 10 Dezibel. Es ist ja wirklich sehr, sehr leise. Hingegen hat donnerndes Wasser, zum Beispiel im Extremfall Sprühnebel der Niagarafälle, der übrigens auch heißt in der Sprache der Ureinwohner, Einwohnerinnen, donnerndes Wasser. Hier werden tausende Liter hinabstürzen und erzeugen ebenfalls 120 Dezibel. Das ist ungefähr der gleiche Lärm wie ein Presslufthammer. Soweit zum Empfinden der entsprechenden Umweltgeräusche, von stark bis relativ schwache Geräusche.

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Lassen Sie sich also weiter davon inspirieren. Und weil es vielleicht auch zur heutigen Sendung passt, gleich die Frage an Sie: Wissen Sie, was Floriographie ist? Floriographie. Floriographie ist die Sprache der Blumen. Oder auch anders ausgedrückt, die Kunst und Praxis, Blumen, Pflanzen und deren Kombinationen symbolischen Bedeutungen zuzuschreiben. Diese Zuordnung emotionaler Werte und Botschaften ermöglichte es den Menschen seit der Antike, Gefühle wie Liebe, Freundschaft, Dankbarkeit, Trauer, Hoffnung und vieles mehr durch das einfache Schenken

weil sie dieselbe Rose unterschiedliche Emotionen ausdrücken, wenn ihre Farbe von Rot über Weiß bis Gelb variiert. Die Floriographie verbindet die religiöse, mythologische, folkloristische und soziale Symbolik jeder Kultur. Sie erlebte ihre Blütezeit ja in verschiedenen historischen Epochen, insbesondere in der viktorianischen Zeit. Ihr Einfluss ist jedoch ungebrochen und erneuert sich ständig.

Wenn wir selber Geräusche aus der Umwelt, zum Beispiel Vogelstimmen oder Froschquaken und so weiter aufnehmen wollen, dann ist es wichtig, die Nebengeräusche irgendwie zu unterbinden und vielleicht ganz konzentriert sich auf das Geräusch, auf die Richtung des Geräusches zu konzentrieren. Und da gibt es einige einfache Möglichkeiten, die Sie selber auch durchführen können und die ich Ihnen jetzt schildern werde. Sie können versuchen, Schallwellen von der Seite her mechanisch zu blockieren, indem Sie einfach eine Röhre vor das Mikrofon setzen. Der Trick ist, Sie nehmen ein langes, schmales Rohr, zum Beispiel ein Stück Plastikrohr oder stabilen Pappzylinder. So kann der Schall, der direkt von vorne kommt, ungehindert auftreffen, während der Schall von der Seite, der durch die Röhre verzögert und sehr abgeschwächt, nur zum Mikrofon.

Mikrofon kommt. Ein kleiner Praxistipp: bei extrem simplen Röhren ohne professionelle Akustikberechnung kann sich zwar der Frequenzgang verfälschen und es manchmal blechern klingen. Dann sollte man sich ein anderes Mittel überlegen, zum Beispiel einen Art Parabolspiegel. Das ist die ziemlich effektivste Art, eine Richtwirkung zu erzeugen und damit auch eine Reichweite für die Schallaufnahme zu erhöhen. Material wäre zum Beispiel eine alte Satellitenschüssel, nur der Reflektor aus Metall oder Kunststoff oder auch ein sehr großer, tiefer Plastiksalatbehälter, der sich auch eignet. Ich habe übrigens gerade einen Versuch gemacht mit so einem in der Küche vorhandenen Salatbehälter, habe das Handy an einer Stelle bei einem Mikrofon das unterbunden, dass es nicht von der einen Seite aufnimmt und das andere Mikrofon auf den Brennpunkt dieser Salatschüssel gerichtet. Und siehe da, es war ein deutlicher Effekt hörbar. Von der Bauweise her, wenn Sie ein Mikrofon haben, befestigen Sie das vorhandene Mikrofon exakt im Brennpunkt des Spiegels, sodass die Mikrofonkapsel in Richtung der Spiegelmitte zeigt. Der Spiegel fängt nämlich den Schall aus der Ferne ein, bündelt ihn exakt auf das Mikrofon und so lassen sich die Stimmen oder Naturgeräusche aus großer Entfernung glasklar aufnehmen. Ein Thema ist auch noch der Windschutz, der akustische Windschutz, also die Abschirmung. Denn Wind und Umgebungsgeräusche beeinträchtigen eben diese Wirkung sehr massiv. Und hier dient ein großer, dichter Schaumstoff oder ein Fellwindschutz um das Mikrofon herum, um diese Störgeräusche eben dort zu verhindern. Und vielleicht bauen Sie ja so ein Ding einmal selber nach. Es geht sehr einfach. Wie gesagt, beachten Sie nur, dass Sie wirklich nur mit einem Mikrofon aufnehmen, wenn Sie ein Handy oder Smartphone haben. Das andere Mikrofon mit dem Finger abdecken. Das ist eine ganz einfache Lösung. Und dieses Mikrofon dann direkt in diesen Brennpunkt, sprich ungefähr in der Mitte der Schüssel positionieren und dann auf die Tonquelle ausrichten. Ich wünsche Ihnen viel Erfolg dabei.

Nach all den Naturgeräuschen geht die Sendung über Geräusche, Klänge und Töne in der Natur wieder ihrem Ende zu. Herzlichen Dank fürs Zuhören und ich hoffe, Sie können bald selber Naturgeräusche direkt in der Natur aufnehmen. Entweder direkt übers Ohr oder auch übers Mikrofon und sich daran eben entsprechend erfreuen. Leider konnte in dieser Sendung nur ein sehr kleiner Teil des umfassenden Themas behandelt werden. Ich habe aber vor, selber weitere Geräusche einzufangen und in einer der nächsten Sendungen mit Hintergründen und weiteren Zusatzinformationen zum Thema auszustrahlen. Wenn Sie weitere Fragen, Anregungen oder vielleicht sogar eigene Geräuschaufnahmen aus der Natur haben, können Sie dies gerne unter unserer Webadresse blog.radiofabrik.at/leuchtturm, ich wiederhole blog.radiofabrik.at/leuchtturm hinterlassen. Ich freue mich sehr über Rückmeldungen. Und so wünsche ich Ihnen noch eine gute Zeit mit spannenden und entspannenden Geräuschen aus Natur und Umwelt. Ihr Franz Daschl.

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KI-generierte Bilder und Deepfakes sind in unserer Lebensrealität längst angekommen. Sie sind kein reines technisches Spielzeug mehr, sondern eine gefährliche Waffe im Netz, wenn sie als solche genutzt werden. Doch wenn wir digitale Gewalt nachhaltig stoppen wollen, müssen wir die Verantwortung konsequent bei den Männern adressieren und den Fokus gezielt auf die Täterprävention richten. Mein Name ist Sarah Weber und ich begrüße Sie zum So-Wochen-Kommentar. Wer heute jemanden demütigen will, dem genügen ein paar Mausklicks. Die Anonymität und die vermeintliche Distanz des Bildschirms wirken dabei wie ein Katalysator. Besonders oft trifft es Frauen, deren Gesichter ungefragt in pornografische oder demütigende Kontexten integriert werden. Doch wenn wir über Deepfake sprechen, dürfen wir nicht nur über die Technik oder die Opferrollen reden. Wir müssen dorthin schauen, wo die Gewalt ihren Ursprung hat, bei der Täterperspektive und den dahinterliegenden Machtansprüchen. In Salzburg gibt es dafür zwei wichtige Anlaufstellen: das Männerbüro und die Beratungsstelle Männerwelten. Auch wenn die Technik neu ist, sind die Themen in der Beratung oft dieselben, wie zum Beispiel: wie gehe ich mit Konflikten oder Machtansprüchen um, ohne andere zu verletzen? Diese Organisationen bieten den Raum, das eigene Rollenbild zu hinterfragen und zu lernen, dass echte Stärke keine Demütigung anderer braucht. Egal, ob analog oder digital. Digitale Gewalt endet dort, wo Männer Verantwortung übernehmen, für ihr eigenes Handeln und in diversen Chatgruppen. Wer Unterstützung sucht oder sein Verhalten reflektieren möchte, findet bei den oben genannten Beratungsstellen professionelle Hilfe. Denn am Ende ist nicht die KI das Problem, sondern die Einstellung derer, die sie bedienen.

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0: Herzlich willkommen zu einer weiteren Ausgabe von Meine Geschichte, My Story. Jeder hat eine Geschichte zu erzählen, meist leise oder auch laut und vielleicht nicht der Rede wert. Dann gibt es solche, die interessante Einblicke in ihre Leben gewähren. Solche Menschen möchte ich mit meiner Sendung eine Plattform bieten. Meine Geschichte, My Story ist eine Sendung, die Menschen eine Stimme gibt. Im Mittelpunkt stehen echte Lebenswege, geprägt von Höhen und Tiefen und den Momenten, die alles verändern. Jede Folge öffnet persönliche Einblicke hinter den Fassaden und zeigt, wie unterschiedlich bewegende und inspirierende Lebensgeschichten sein könnten. Heute darf ich einen ganz speziellen Gast bei mir im Studio begrüßen. Herzlich willkommen, Klaus dos Santos. Grüß dich, Klaus. Wie geht's dir?
1: Danke, Jakob, und ein herzliches Dankeschön für die Einladung. Ich habe mich sehr gefreut, aber vor allem, dass wir uns nach all den Jahren wieder einmal sehen.
0: Ganz klar, Fun Fact zu Beginn, wir kennen uns schon einige Jahre, glaube ich, wir sind zusammen in die Schule gegangen, aber deine bewegende, lange Karriere und erfolgreiche Karriere habe ich mir bewundert. Du kannst auf eine langjährige Karriere zurückblicken. Wer waren deine engsten Begleiter auf diesem Weg?
1: Ja, meine engsten Begleiter. Ich muss sagen, ich habe mir alles, was ich mir erarbeitet habe, selbst erschafft.
0: Du hast einige erfolgreiche Veranstaltungen schon hinter dir und bist über 40 Jahre schon, 39 Jahre in dem Geschäft.
1: Genau, dann kann ich dir ganz kurz erzählen. 1987, da hatte ich meinen ersten Auftritt. Bitte. Und zwar auch gleich in der Nähe, wo wir gewohnt haben, in Lambrechtshausen damals. Okay, ja, gut. Das war ein Restaurant, Gasthof Meier hieß das. Das war früher eine Pizzeria. Und da bin ich mit einem Freund dann am Nachmittag spontan hingegangen. Wir wussten nicht, dass dort ein Tanzlokal ist. Doch später fuhr er die Lichter runter, baute hinter der Bar alles auf. Und ich sagte zu meinem Freund, weißt du was, ich fragte ihn jetzt spontan, ob ich heute Abend hier den Abend machen dürfte. Er schaut mich an, sagt, Klaus, weißt du was, das machst du. Nach Hause gefahren, im Wäschekorb gepackt von meiner Mama. Die Platten rein, CDs, ab und tschüss. Mittwochs war es 200 Leute und habe dort den Abend eröffnet bei der Ladies Night.
0: Also das war der fulminante Beginn deiner DJ-Karriere, oder damals?
1: Das war der Beginn.
0: Hat sich bis jetzt nicht mit der Leidenschaft und deinem Engagement, hat sich das nie geändert, oder?
1: Nee, das Feuer brennt nach wie vor in mir.
0: Also 39 Jahre, hast du jetzt von 15 Jahren eine Schlagerkarriere gestartet, hast einige Lieder selbst aufgenommen. Was waren deine schlimmsten Erlebnisse?
1: Ja, also ich muss kurz sagen, ich habe ja selbst nie gewusst, dass ich zum Singen komme. Das war ja nie geplant. Das ist so passiert 2010 über einen Freund von Gunter Gabriel, den wahrscheinlich noch der eine oder andere kennt, von Herr Bossi, braucht mir Geld, Uli Haider. Und ja, der hat mir dann ermöglicht, erst zum Singen gekommen 2010. Davor war ich nur als DJ und Internet unterwegs. In den verschiedensten Diskotheken, Tanzlokalen im In- und Ausland. Und so hat sich das eine das andere ergeben.
0: Bümer sind wir zusammen aufgewachsen, haben zusammen Fußball gespielt. Darum kennen wir uns schon so lange und haben auch zusammen den DJ-Karriere gestartet in den 90er Jahren, durch 86 und 92. Du bist schon über in dem Showgeschäft über 30 Jahre. Was waren das denn, was fasziniert dich jetzt noch immer noch nach 30 Jahren?
1: Ja, jede Veranstaltung ist ein Highlight, keine Frage. Aber die großen Highlights, die waren schon die am Presseball Berlin aufzutreten, RTL, alles Journalisten, was es gibt in Deutschland vor Ort. Ich als Stargast gemeinsam mit Adamski, den wahrscheinlich der ein oder andere noch kennt, aus den 90ern, der den Weltig geschrieben hat, Killer mit Seal damals aufgenommen hat. Ich als Stargast, dann nächsten Tag mit Jürgen Drews auf der Bühne und so weiter, gell? Also es war schon riesig.
0: Blickt mal gern zurück auf die 39 Jahre Showgeschäft.
1: Ja, auf alle Fälle.
0: Welche Genres oder welche Musikrichtung spielst du am liebsten oder spielst du von A bis Z alles?
1: Ich spiele alles. Du musst in der heutigen Zeit flexibel sein. Da gibt es nichts, was es nichts gibt. Du spielst von Schlager, Oldies, Disco, Fox, neuesten Charts, Rockklassiker. Also da gibt es keine Grenzen. Mhm. Jeder Wunsch wird bei mir erfüllt und damit jeder Gast auf seine Kosten kommt.
0: Welche persönlichen Ziele hast du in den nächsten Jahren gesteckt? Gewisse Ziele hast du gesagt, wie lange möchtest du noch machen?
1: Ich mache das solange ich Freude habe und solange ich mein Publikum und die Veranstalter, die mich buchen, sehen möchten. Mhm. Und solange natürlich das Feuer in mir brennt. Und das brennt noch.
0: Ich verfolge deine Auftritte und auch deine Show-Auftritte auch im Internet, Instagram und so. Du hast doch schöne Fanbase hinter dir. Damen, auch Herren.
1: hast du schon angekündigt. Genau. Ja, es sind sehr viele Damen natürlich, das sieht man auch meistens. Aber natürlich auch sehr viele Herrschaften. Ich mache das ja immer so bei den Veranstaltungen. Ich bin ja nicht nur DJ, ich bin auch Entertainer. Ja. Ich moderiere die Veranstaltung und tanze auch immer gerne mit den Damen und es macht mir Spaß. Und wie man auch sieht auf den Bildern, macht es auch den Damen Spaß.
0: Was waren die Beweggründe, dass du diese Schlagerkarriere gestartet hast?
1: Ja, die Schlagerkarriere, die war so nicht geplant. Das war der Zufall, der mich dahin gebracht hat. Okay. Ich habe natürlich immer gerne Schlager auch gehört. Und ja, und vieles kann ich auch der Musik von Christian Anders verdanken, den ich auch dann getroffen habe, später auch mit seiner Background-Sängerin, die mit ihm auf Tournee war in der Schweiz von 80 bis 83. Die hat mir den Chor eingesungen zu einem Titel, Erst wenn der Himmel brennt, die heißt Doris Hehl. Die war früher auch beim Fernando Express, haben wir alles nachgeschaut und die stand plötzlich bei mir im Studio und war mit ihr auch im deutschen Musikfernsehen, dann in Anders Musikparadies in Stuttgart. Das waren tolle Geschichten. Und bis heute habe ich immer noch Kontakt zu ihr, sie ist aus Heidelberg und eine ganz liebe.
0: Viele Auftritte. Auch mit Hochzeiten, Firmenfeiern, was ich
1: genau, querbeet alles durch. Aber wie gesagt, ich habe in all den Jahren über 700 Hochzeiten gespielt. Das heißt Moderation, Entertainment. Ich führe durch die gesamte Hochzeit durch, auf Wunsch das eine oder andere Spiel. Musikalisch gibt es eh keine Grenzen.
0: Du hast deine persönlichen Schlagerlieder selber, 4, 5 bis jetzt, oder?
1: Also ich habe 2 CD-Alben.
0: Okay.
1: Also insgesamt sind es über glaub 25 Titel, die ich schon aufgenommen habe.
0: Spielst du dich auf die Hochzeiten auch mit rein oder nur generell so?
1: Also bei Hochzeiten bin ich da flexibel. Da gibt es 2, 3 Hochzeitssongs, die ich habe, die sich dann oftmals anbieten. Zum Beispiel, wo die Liebe hinfällt, da gibt es kein Zurück. Das passt gut für ein Brautpaar. Und wenn sich das Gäste da wünschen oder die Leute fordern, dass ich einen Song singe, live, dann mache ich das natürlich von Herzen gern. Dann habe ich eine schöne Kombination an den Abend. Aber hauptsächlich bin ich dort als DJ.
0: Sehr schön. Dann werden wir, wie gesagt, den ersten Titel von dir spielen, den ersten Lieblingslied. Einen persönlichen von dir. Nur wer die Sehnsucht kennt. Wie kam es dazu, zu diesem Titel?
1: Zu diesem Titel kam es über einen guten Freund, Heinz Ernst Glockhaus. Der ist Textdichter und er hat viel geschrieben für Heino, Lolita und für all die großen Stars in der Hitparade und ein guter Freund von mir und der hat mir den Song geschrieben. Musik ist von Ralf Lehne aus Stuttgart und den habe ich produziert in Seitenstetten.
0: Bitteschön.

0: kommst du zu mir.
1: Nur wer die Sehnsucht kennt von Klaus dos Santos, Entschuldigung, die Santos. Sie hören den Podcast Meine Geschichte, My Story. Mein heutiger Studiogast Klaus dos Santos, Klaus Oellerer aus Bümers, und aber er lebt momentan in Thalgau.
2: Ich bin 25 Jahre in Thalgau.
1: Also aus dem schönen Flachkönig.
2: Ich setze mich dort irgendwann mal zur Ruhe. Okay. Ich habe dort alles, was ich brauche. Mein Ruhepol, meine Familie.
1: Genau.
2: Mehr brauche ich nicht.
1: Das Wichtigste ist die Familie.
2: Auf alle Fälle.
1: Wie viel und wie wichtig ist für dich, dass die Familie dich unterstützt in dieser Zeit?
2: Ja, ist natürlich wichtig, dass die Familie hinter dem steht, aber grundsätzlich muss ich mit mir im Reinen sein.
1: Ja.
2: Das ist mein Ding. Und so habe ich meine Frau damals kennengelernt.
1: Okay.
2: Das passt schon.
1: Also
2: sie macht mir die Buchhaltung.
1: Okay.
2: Sie ist für das verantwortlich. Ich konzentriere mich nur auf meine Karriere.
1: Okay. Große Unterstützung von der Familie her?
2: Ja klar, meine Mädels haben Big Fine. Denn ich taugt das natürlich, was der Papa macht.
1: Tagelang nicht da bist.
2: Ja, das hilft nichts. Es ist ein Beruf eigentlich wie ein anderer. Okay. Nur, dass ich halt im Showbusiness bin und eben viel in der Nacht unterwegs bin, nur 2-3 Tage oder mal unterwegs bin und viel reisen muss.
1: Das Wichtigste. Wie weit bist du schon rumgekommen jetzt von der Veranstaltung, von den Auftritten her?
2: Ja, ich war in ganz Österreich, Deutschland, Schweiz, Holland, Spanien auf der Bühne.
1: Du hast mir erzählt, von 365 Tagen hast du, glaube ich, 150 oder 160 Auftritten im Jahr. Wie sehr zeitaufwendig ist das, oder wie viel Zeit braucht man da, oder Vorbereitung vor dem Auftritt, wie viel braucht man da?
2: Die Vorbereitung, also meistens sind es dann Hochzeiten, die ich da spiele. Das geht ratzfatz, da bereite ich mich gar nicht vor, das weiß ich genau. Wenn ich reinkomme, weiß ich, wie so ein Abend ausschaut, wie der Abend läuft. Und die Musik wird ja vorher abgesprochen, ungefähr ein bisschen, aber grundsätzlich rein nach Gefühl, wenn jemand Musikwünsche hat, einfach zu mir kommen und dann mische ich den Abend schon durch. Da brauche ich mich nicht groß vorbereiten. Die Vorbereitung läuft mehr, die Übernachtung, die Anreise, das sind die wirklichen Strapazen. Die langen Nächte, dann gleich wieder zum nächsten Veranstaltungsort. Also man weiß schon, was man da getan hat. Das alles aber im Hintergrund, das sieht kein Veranstalter, aber ginge mir auch nicht anders.
1: Ja.
2: Ich will den Künstler so, wie er ist, und fertig. Ja, so ist das eben.
1: Oder du musst dich auf die gewissen Gäste einwirken, oder du schaust, was brauchen die von der Musik her? Oder
2: ja, ich bin die Brautpaare, dann telefoniere ich ja vorher und so.
1: Hast du da ein gewisses Repertoire?
2: Ja, ich habe alles, was es gibt.
1: Okay.
2: Da gibt es nichts, was nichts gibt, sage ich mal. Und vorher wird abgesprochen, der Eröffnungstanz, das weiß ich dann eben vorher, und vielleicht der Tortenanschnitt und der Abschlusstanz und vielleicht ein paar spezielle Musikwünsche, und den Rest mache ich aus dem Gefühl heraus, und den Rest mache ich gemeinsam mit den Gästen, dann mischen wir dann bunt durch, damit wirklich jeder auf seine Kosten kommt, von AC/DC bis zur Musik von Klaus dos Santos.
1: Okay.
2: Oder egal, alles, was es gibt, von den 80er, 90er, 2000er, 60er, The Beatles, The Hollies, The Searchers, was es gibt und so weiter.
1: Also von A bis Z.
2: Ja.
1: Und hast du nur Hochzeiten, was ist, du spielst unterm Jahr, oder hast du auch?
2: Ja, es sind Firmen-Events und so weiter, und natürlich meine Tanzabende. Und ja, hauptsächlich Hochzeiten und meine Tanzabende.
1: Hast du deine Familie auch dabei, oder ist das, sagst du, okay?
2: Nein, Familie im Showbusiness, nichts verloren. Das ist mein Job.
1: Ob man deine Frau
2: mit? Nein, das ist rein mein Ding. Was würde sie dort machen? Hätte ja keine Zeit.
1: Ja.
2: Showbusiness ist ein knallhartes Geschäft. Ich kann es nur sagen, ich kenne das Showbusiness in- und auswendig. Da hat meine Familie ist außerhalb. Ich genügt eh, wenn einer im Showbusiness drin ist, der das alles aushalten muss, was da auch noch oft an Negativen kommt, gibt es ja auch. Nicht alles nur Monne, Sonne, Heiter.
1: Ich habe da eine Aussage von dir gelesen. Klaus dos Santos, kein bisschen leise, 39er Onstage, von Vinyl bis digital, von den ersten Beats bis heute, seit 39 Jahren darf ich das tun, was ich liebe, DJ und Entertainment zu sein. Aussage.
2: Ja.
1: Trifft es so zu, oder?
2: Dem ist eigentlich nichts hinzuzufügen.
1: Die Gänsehautgefühl auf der Tanzfläche, wenn es sie bebt, gemeinsam die Momente feiern.
2: Genau. Das Schönste ist natürlich, wenn man dann zum Schluss noch die Gäste fragt, wie hat es euch gefallen? Und wenn die Gäste dann jubeln, dann ist natürlich, dann hat sich die ganze Aufwand und die Strapazen auch dann gelohnt. Und ja, und man geht zufrieden zu Bett dann endlich mal.
1: Und dein Fanbase von jung bis alt, oder?
2: Alles da, alles. Okay. Ich mache auch sehr viele Motto-Partys, 60er-Partys, 70er-Partys habe ich viele gemacht, am Wörthersee zum Beispiel. Toll, habe ich einen Geschäftsmann kennengelernt aus Berlin, und der hat da seine ganzen ehemaligen Arbeitskollegen der ganzen Welt eingeladen, und da sind wir von 7:30 bis 14:30 Wörthersee gefahren und hat da riesen Leinwand aufgebaut und alle dazugeholt, wie Skype damals noch, WhatsApp oder so, glaube ich, hat es doch noch gar nicht so gegeben. Okay. Und ja, das war riesig.
1: Wenn du sagst, unter den ganzen Jahren bei den Veranstaltungen, was war es der größte Highlight, wo du sagst, okay, das da blicke ich gern zurück oder da denke ich gern zurück, das größte Highlight?
2: Da gibt es wirklich viele Highlights, viele Hochzeiten, die Highlights waren.
1: Müssen wir es da ein bisschen mitnehmen, deine größten Highlights?
2: Meine größten Highlights, das war sicher auch der Presseball Berlin. Mhm. Das muss ich ehrlich sagen, als ganz normaler DJ und Entertainer, der ich war, okay, dann plötzlich auf der ganz großen Bühne am Presseball zu stehen, wo alles drauf ist, Rang und Name davon, Kader Loth bis zu Rolf Eden, der früher die Eden Bar gehabt hat,
1: okay,
2: in Berlin. Mhm. Und der hat Harald Juncker gekannt, der hat die Beatles da gehabt, die Rolling Stones in seiner Eden Bar. Okay. Und mit denen habe ich mich dann lange unterhalten. Und kann man auch anschauen, irgendwo auf den Fotos von Rolf Eden und von mir. Und ich muss sagen, dass ich den noch kennengelernt habe, das war meine große Ehre.
1: Wo kann man dich mieten? Oder jederzeit? Oder für Veranstaltungen?
2: Ja, jederzeit.
1: Und unter der www.klausdesantos.at.
2: Natürlich auf meinem Instagram-Kanal, wo wir uns wieder mal gefunden haben. Genau. Bitte schaut gerne vorbei. Ich würde immer wieder gerne etwas posten. Ja. Nicht, weil ich es noch brauche. Früher habe ich es nicht gehabt als Internet. Ich mache das ehrlich gesagt nur mehr, um den Gästen, wo ich bin, eine Freude zu bereiten. Mhm. Und dass die dann irgendwann mal nachschauen können oder gleich danach der Veranstaltung und sich das in Erinnerung schweben, da mit mir, wie schön es dort eigentlich gewesen ist.
1: Du hast doch einen ganz normalen Beruf gelernt, oder?
2: Ja, Einzelhandelskaufmann, ja.
1: Okay.
2: Ja.
1: Und wie, wir haben schon angesprochen, bist du mit Zufall DJ geworden, auch Entertainer und hat dich all die Jahre geprägt, das Ganze, fasziniert?
2: Als Musiker.
1: Als Musiker,
2: das, ja, das ist meins. Das ist mir in die Wiege gelegt worden.
1: Okay.
2: Ich habe immer schon als Jugendlicher, so uns in der Zeit da, immer sind alle schon zu mir gekommen. Klaus, hast du Kassetten für uns?
1: Okay.
2: Früher haben wir noch Kassetten gehört, sonst haben wir nicht gehabt. Habe schon immer vor dem Radio mitgeschnitten und habe alles schon aufgenommen. Das war auch viel Arbeit. Stundenlang von Kassetten mitgeschnitten, mit rausgeschnitten. Und alle haben sie bei mir damals schon alles ausgeliehen. Und ja, und da haben schon alle gewusst, irgendwas wird mit dem Klaus in diese Richtung vielleicht mal passieren.
1: Also die Musik ist dann in die Wiege gelegt worden, oder so quasi, muss ich sagen.
2: Ja, das ist mir so eine. Und auch das Entertainment, mit Leuten zu arbeiten, das ist wirklich eine in die Wiege gelegt. Ich habe früher für 10 Jahre in einem Alten- und Pflegeheim gespielt. Mhm. Und das sage ich jetzt ganz offen und ehrlich, nicht jetzt wegen des Geldes, ich habe sowas bekommen. Mhm. Aber das war nicht jetzt die, dass du jetzt Millionär wärst zum Beispiel. Gell? Ich habe das wirklich gerne gemacht und das Schöne daran war, ich bin raufgegangen zu den Damen und Herrschaften dort in den Alten- und Pflegeheimen und die haben eine Freude gehabt bei mir, ohne dass ich irgendwas gemacht habe, nur dass ich anwesend war. Das hat mich geprägt auch, diese Zufriedenheit, dass man nur wenig braucht, um glücklich zu sein, um die Momente genießen zu können. Und das war ein prägendes Erlebnis, mit diesen Menschen zu arbeiten. Das muss ich ganz ehrlich sagen. Und das bleibt auch in Erinnerung bei mir.
1: Also, dass auch die älteren Leute fasziniert und fröhlich darüber sind, dass Musik nur tanzen können oder dass man es anhören kann.
2: Da war zum Beispiel eine Dame, die war über 30 Jahre, ein bisschen über 32, 33, die war Querschnitt gelähmt, also total gelähmt, die ist immer nur gelegen. Jedes Mal, wenn ich gekommen bin, habe ich die aber begrüßt. Sie hat den Kopf nicht bewegen können.
1: Okay.
2: Aber jedes Mal, wenn ich gekommen bin, habe ich sie begrüßt. Sie hat mich natürlich gehört und so. Und hat sie jedes Mal, wenn ich sie begrüßt habe, mit den Augen gezwinkert. Mhm. Das wusste ich. Dann wusste ich, das heißt Hallo Klaus.
1: Schon ein schönes Erlebnis, oder?
2: Ja, das war Gänsehaut. Und eine Dame, wenn ich es nur sagen darf,
1: ja, bitte sehr.
2: Die hat ihren Mann im Krieg verloren. Und die hat sich bei mir immer gewünscht, Lilli Marleen. Oh ja. Aus diesem Grund, weil ihr Mann damals verstorben ist. Und weißt du, was ich dafür bekommen habe jedes Mal von ihr? Sie ist dann mit dem Rollator gekommen, meine ganz Liebe, und hat mir jedes Mal eine Tafel Schokolade gebracht mit dem Rollator. Das sind schon Erlebnisse.
1: Wirklich schöne Erlebnisse, wo man gern zurückblickt.
2: Ja, wunderbar.
1: Auch nach 39 Jahren, dass man so liebliche und freundliche Menschen nur trifft, oder?
2: Auf alle Fälle. Es kommt auch ganz davon, wie man auf die Leute zugeht. Die Leute spüren das. Meinst du das ehrlich oder nicht? Die Leute spüren das sofort.
1: Ich war selber, so ein Entertainment-DJ. Über 15, 16 Jahre habe ich es ausgeübt. Also ist schon erstens auch wie du gesagt hast, ein knallharter Job.
2: Ja.
1: Aber doch auch, wenn man sieht, die Gäste und die Menschen sind glücklich und zufrieden drüber, dann ist es schon. Wir haben angesprochen, deine Unterstützung von der Familie. Du die Schlagerkarriere eingeschlagen hast, was haben deine Eltern, also Vater, Mutter, haben die das gewusst, dass du in die Richtung irgendwas machst?
2: Nein, wir haben uns da vor einige Zeit nicht gesehen. Ich habe mir meine Karriere allein aufgebaut. Mhm. Viele haben da Management, alles, was ich gemacht habe, und da bin ich heute so stolz drauf, habe ich alles alleine gemacht. Alles, jeden Kontakt, alles alleine angerufen, alles allein gemanagt, jeden Auftritt. Und das ist auch das Schöne. Die Kontakte, die ich habe, die bleiben bei mir. Und wenn ich heute noch jemanden anrufen möchte, den ich vielleicht schon vor 10 Jahren dort kennengelernt habe, da brauche ich nur anrufen.
1: Also, aber deine Eltern selber haben das nicht gewusst, dass du...
2: Nee, dass ich als Sänger... Nein, die haben nicht gewusst. Die haben das dann... Dann habe ich mal ein YouTube-Video geschickt von einer TV-Sendung, wo ich gesungen habe, erst wenn der Himmel brennt. Und die haben natürlich dann schon geschluckt, sage ich mal, wenn man dann auch mal im Fernsehen sieht und später dann 2013 meinen ersten Song untergebracht habe im ORF. Also das war dann ein Highlight mit meinem Titel Carina.
1: Deine Eltern leben noch im Heimatort oder in Pyrmus, oder?
2: Bitte?
1: Wohnen die noch im Heimatort, oder?
2: Ja, die wohnen noch im Heimatort, ja.
1: Also auch kurz vor 80, oder? Dein Vater, hast du mal gesagt?
2: Ja, sowas in der Art, ja, also genau.
1: Beachtlicher Mensch, was ich weiß. Aber jetzt werden wir mal zwischendurch einen zweiten Musiktitel. Da haben wir da eines von Klaus dos Santos und Carina.

0: Isabel.
1: Aus De Santos mit Carina. Sie hören den Podcast Meine Geschichte, My Story. Mein heutiger Studiogast Klaus Dos Santos aus Thalgau. Du bist ein selbstständiger Musiker und Entertainer. Genau. Eine eigene Musikanlage, was du mit hast. Wie aufwendig ist das?
2: Ja, das habe ich in einer Viertelstunde aufgebaut. Okay. Das geht schon wie im Schlaf.
1: Okay, gut, wenn man es 39 Jahre macht.
2: Ja. Jede Woche aufbauen, abbauen.
1: Bei 160, 150 ja. Auftritten pro Jahr, das ist schon wie Brötchen backen, oder?
2: So, das genau. Und dann hoffe ich immer meistens, dass alles dann klappt.
1: Ist da so mal ein kurioses Szenario gehabt oder ist irgendwas passiert?
2: Ja, mir ist einmal passiert vor vielen Jahren. Das werde ich nie vergessen. Da hatte ich mal nur eine Anlage mit, beziehungsweise zwei Boxen. Mhm. Und dann habe ich zwei Hochtöne abgeschossen.
1: Oh.
2: Und das war natürlich sehr, sehr kritisch. Ui, was ich mir da anhören musste, na, das vergisst man auch nicht. Aber mittlerweile habe ich schon über die Häuser geschmissen, auf gut Deutsch. Ja, und natürlich, da war nicht der Sound weg. Mhm. Dann keine Höhen mehr sind, nur mehr Bass.
1: Was machen wir beim Besitz? Aber das passiert immer jedem.
2: Ja, das sagen wir beide, aber da kriegst du kein Verständnis, das ist klar.
1: Nein.
2: Die Leute bezahlen natürlich jede Menge Geld dafür, dass sie mich buchen und wenn dann sowas passiert. Aber es kann passieren. Und das war mir natürlich eine Lehre. Seitdem bin ich immer top ausgestattet, dass mir das, wenn sowas also passieren sollte, wird ausgetauscht.
1: Die einzige kuriose Szene oder zumindest Begebenheit.
2: Ja, das wünsche ich niemandem, sowas. Das ist einfach schrecklich für jeden Musiker.
1: Und wie ist bei den Gästen, sondern von jung bis alt, deine Gäste, oder?
2: Ja.
1: Auch jetzt im Hotel, wo du jede Woche bist.
2: Genau, da habe ich Gäste aus ganz Österreich und es ist toll. Kann man immer auf Instagram alles anschauen. Da führe ich auch immer Talks, also wie du das hier gerne machst in der Radiofabrik.
1: Genau.
2: Du machst es ja wirklich super,
1: Dankeschön.
2: Auch mit sehr viel Leidenschaft. Ja, und ich mache das auch noch nebenbei, neben der Unterhaltung, wo ich mit den Leuten Moderation mache. Dann tanze ich mit den Gästen, spiele noch die Songs und nebenbei führe ich noch Talks. Ja, und das Gesamtpaket, das geht mir alles von der Hand, das fällt mir nicht schwer. Und so wie jetzt neulich habe ich jemanden um den Chris aus London und der ist ein Highlight persönlich.
1: Okay.
2: Ja.
1: Also gebürtiger Engländer, oder?
2: Ja, aus London ist der. Und der ist jetzt 3 Wochen hier im Hotel. Und morgen bin ich wieder oben und da werde ich ihn noch einmal zum Talk bitten und mich dann von ihm verabschieden. Und ja, ich freue mich morgen darauf, wieder ihn wiederzusehen.
1: Du machst das für deine Gäste, für deine speziellen Gäste, oder? Diese Talks führen oder das ist.
2: Ja, genau. Das mache ich einfach spontan, ich zwinge dann immer das. Mhm. Und ich spreche das auch vorher nicht ab. Das ist wichtig. Ich mache das einfach spontan, gebe meistens so einen Clip drauf und dann weiß ich auch spontan, was die Leute für Reaktion haben. Wenn die Leute mal sagen, war nichts, dann war es halt nichts. Aber es ist mir Gott sei Dank noch nicht passiert.
1: Persönlich oder begeistert darüber, dass du das machst oder zumindest dass auch, dass du persönlich auf die Gäste eingehst?
2: Ja, da schätzen die Leute sehr. Das sagen mir sehr viele, auch wenn ich mit den Damen tanze zum Beispiel. Die sagen mir alle, so einen DJ haben die noch nie gesehen, der so tanzen kann wie ich, so Disco Fox und so.
1: Okay.
2: Und nebenbei noch singt, dann singe ich meine Songs und wie gesagt, machst du vieles nebenbei. Aber für mich ist keine Arbeit, für mich geht das von der Hand.
1: Sagst du, das ist wichtig in der heutigen Zeit, dass man auf die gewissen Gäste oder Leute eingeht?
2: Ja, das war für mich immer schon oberste Prinzip, Entertainment.
1: Mhm.
2: Du kannst der beste Musiker sein und Sänger, wenn du nicht performen kannst. Ja, sowas muss dir von der Hand gehen. Du kannst die tollsten Songs haben, der Shop ist nicht knallhart. Wenn du zum Beispiel auch, vieles geht auch aufs Ausschauen, möchte nicht sagen, dass ich das Schönste auf der Welt, das möchte ich überhaupt nicht sagen.
1: Ich
2: bin ein ganz normaler Typ, aber es wird einfach so gehandhabt. Man muss auch was gleich schauen auf der Bühne. Das ist so, man verkauft Emotionen.
1: Genau.
2: Ich kenne viele Sänger, die sind gute Sänger. Das sagen jetzt auch viele Leute, die mir schon gesagt haben, Publikum, der ein toller Sänger, aber nicht so mein Typ. Vielleicht hinter dem, also wie sagt man das, im Studio oder was, aber vor der Kamera oder so, weniger tauglich. Das sagen halt viele.
1: Wenn man live spielt, muss man schon ein bisschen was darbieten.
2: Ja, man muss auf die Bühne kommen und die Leute, die musst du im Band ziehen, sofort. Das ist so. Man muss auf die Bühne kommen, der Funke muss sofort überspringen. Die Leute spüren das sofort. Und wenn du den richtigen Song hast, der ins Herz geht, und du singst eine Dame an, zum Beispiel, denn mein Herz ruft nach dir, sowas, der, weißt du schon, wie ich meine? Dann schmelzen die dahin. Und das ist das Schöne. Man verkauft Emotionen und man kriegt so viel zurück, so viel Dankbarkeit.
1: Und in den 39 Jahren hast du es nie bereut, dass du den diesen Weg eingeschlagen hast, oder?
2: Nein, bereut habe ich es nicht. Natürlich habe ich auch mal Phasen gehabt, wo ich mir dachte, Wie lange mag ich das? Du, wenn du es so lange machst und so viel erlebt hast, es ist ja nicht nur immer das Schöne, man habe auch viel Negatives erlebt. Ich habe Morddrohungen erleben müssen gegen meine Person.
0: Okay.
2: Schlimme Sachen, wo ich jetzt gar nicht drüber reden möchte, aber es gibt viele, die Neider sind auf mich, die das auch im Internet ausdrücken, gibt die mich auch persönlich angerufen haben.
0: Da muss man drüber stehen, oder?
2: Und, ja, man steht da drüber, aber es ist nicht angenehm, wenn dann die Familie, ich weiß noch genau, meine Frau damals, die war da ziemlich auch berührt. Man weiß ja nie, ich bin eben meistens alleine unterwegs, was da passieren könnte.
0: Ja.
2: Man weiß das nie in der heutigen Zeit. Aber einmal habe ich erlebt, das könnte ich ja ganz kurz erzählen, da wurde ich von 4, 5 Personen von einer Veranstaltung hinaus begleitet. Sonst wäre ich da nicht heil hinausgekommen. Da waren 4, 5 Leute, die haben mit meiner Person nichts anfangen können. Hm. Die anderen jetzt mal begeistert. Das war reiner, ja, die konnten einfach mit meiner Person nichts anfangen. Warum, weiß ich bis heute nicht. Es gibt so Leute, meine Frau sagt oft, du hast auf der Bühne einfach eine so selbstbewusste Ausstrahlung. Da kann ja viele nicht umgehen damit. Mir selber fällt es nicht auf. Für mich, ich mache das einfach gerne. Und was sich die Leute denken, dafür kann ich nichts. Aber so geht es nicht nur mir, so geht es vielen Künstlern. Mhm. Wie ich mit Jürgen Drews auf der Bühne war zum Beispiel. Da haben mich, glaube ich, 7, 8 Security-Leute dort begleitet auf die Bühne. Das war schon heftig. Aber natürlich, da waren auch tolle, viele Sicherheitsvorkehrungen wegen Jürgen Drews und so weiter. Aber das war schon...
0: Interessante Einblicke kriegst du, oder?
2: Ja.
0: Bei solchen Veranstaltungen.
2: Ja, das bleibt ja schon im Kopf hängen, solche Sachen, so negative Sachen. Aber man muss natürlich lernen, damit umzugehen und wieder positiv nach vorne schauen. Zum Beispiel heute wieder positiv überrascht, dass wir uns beide wiedergesehen haben.
0: Das war das Schöne, ja, dass wir nach 15 Jahren oder mal, dass wir uns persönlich wieder gesehen haben.
2: Genau.
0: Wir kommunizieren öfters über WhatsApp und so.
2: Genau.
0: Aber dass wir uns jetzt persönlich wieder gesehen haben, dass wir so erstens beide dieselbe Karriere eingeschlagen haben,
2: ja, damals. Eben.
0: Und das ist für mich faszinierend gewesen.
2: Ja, ich finde das auch toll.
0: Und dass du noch auch diese Schlagerkarriere eingeschlagen hast, das verfolge ich auch gerne jetzt noch immer noch.
2: Ja, ich habe deinen Papa gekannt.
0: Ja, genau.
2: Dein Bruder auch. Genau. Ich bin öfters mit deinem Bruder zusammengesessen. So in meiner wilden Sturm- und Drangzeit.
0: Ja.
2: Wir waren alle jung und wild. Heute bin ich ein Engel, auf gut Deutsch.
0: Also ich persönlich hätte nie diese Schlagerkarriere oder Sängerkarriere eingeschlagen, aber Musik war schon damals meins, wo wir jetzt uns kennengelernt, wo wir zusammen in die Schule gegangen sind. Wir sind ja zusammen in die Schule gegangen. Mhm. Also 8 Jahre ist sicher, auf jeden Fall. Volks- und damals auch Schule. Und ja, da hat es mich schon damals die Musik geprägt.
2: Ja.
0: Das war schon immer für mich. Ich habe mit Zufall diese DJ-Karriere eingeschlagen. Und
2: das passt gut.
0: Und habe das noch, wie gesagt, einige Jahre hauptberuflich erlebt. Und dann letzten Jahre habe ich jetzt nochmal gesagt, okay, nochmal geheiratet und mein Sohn ist noch auf die Welt gekommen und habe gesagt, okay, mein Sohn auf die Welt kommt, möchte diese Zeit für meinen Sohn, für meine Familie investieren und darum habe ich meine DJ-Karriere damals an den gewissen Nagel gehängt. Darum sage ich immer so wichtig, darum habe ich auch dich gefragt, wie wichtig ist für dich die Unterstützung von einer Familie?
2: Ja, das ist
0: sehr wichtig, oder?
2: Das ist mein und alles. Ich meine, ich habe 3 super Mädels
0: hier
2: bei mir zu Hause, ja. Die haben mein ein und alles.
0: Gratuliere, 3 Mädels. Wie alt sind die?
2: Ja, die Älteste, die ist über 20, die andere wird jetzt 19.
0: Okay.
2: Und die ist Nestscheißerl auf gut Deutsch. Die Leonie, die ist jetzt 60 geworden und ich liebe die Mädels über alles. Und wenn ich nach Hause komme, nach meinen Auftritten und ich fahre in die Garage rein und sie kommen heraus und sie lachen mich an, das ist. Nein, ich habe alles, was ich brauche im Leben. Geld ist wichtig, aber man braucht es auch nur zum Überleben. Und das Wichtigste ist die Familie, die Geborgenheit und die Liebe, die ich geben kann und die sie mir zurückgeben. Und das ist einfach das Schönste.
0: Und die Familie gibt auch den Freiraum, dass du sagst, okay, wenn du mal von den Veranstaltungen nach Hause kommst, dass du mal deine Zeit brauchst, wo du mal sagst, musst du mal runterkommen, abschalten.
2: Ja, ja.
0: Auch deine Frau.
2: Ja, die Zeit. Wir geben uns natürlich die Freiräume, die man braucht. Das passt wunderbar, ja.
0: Nur eine Frage, du machst ab und zu Videos, also Werbevideos oder zumindest kurze Clips von dir. Tust du das selber filmen oder filmt das alle von deine
2: Meistens mache ich es selber und ich kenne ja jemanden, der mich dann ab und zu begleitet bei den Veranstaltungen.
0: Wenn du nicht mehr zu Hause bist?
2: Ja, wenn ich zu Hause bin, mache ich alles selber.
0: Okay.
2: Weil dann weiß ich es halt Hand und Fuß.
0: Okay.
2: Weil ich weiß genau, ob ich die Einstellungen brauche, damit ihr dann schöne Einblicke bekommt.
0: Okay. Nein, ab und zu, du dachtest, vielleicht ist es von einer von deiner Familie, dass das mitfilmt. Aber wenn ich
2: fragen würde, dann würden wir das da schon machen. Aber ich mache mir das selber, weil ich weiß genau, wie ich etwas haben möchte.
0: Auf jeden Fall.
2: Das ist ja der Künstler.
0: immer der Künstler.
2: Genau.
0: Das bleibt nie weg, oder?
2: Nein.
0: Kommen noch eine, zwei nächsten Titel, einen auch wieder von Klaus De Santos. Zusammen sind wir stark.
2: Ja, zusammen sind wir stark. Ein ganz toller Titel.
0: Wie ist dazu gekommen, zu diesem Titel?
2: Zu dem Titel auch über Heinz Glockhaus und Ralf Leni. Und den Titel habe ich gehört, aufgenommen, ins Studio gegangen, zum OF gebracht, gespielt worden. Läuft in Playlist vom OF.
0: Bitte schön.
2: Bitte.

Zusammen sind wir stark von Klaus Di Sandos. Sie hören den Podcast Meine Geschichte, My Story und mein Studiogast, der Klaus Di Sandos, sitzt mir gegenüber. Und da habe ich eine Frage an dich, Klaus.

0: jeden Tag fast 10 Kilometer, die ich gehe. Und mal laufen und walken. Und das taugt mir, das ist ein guter Ausgleich, das braucht man. Wichtigste, viele fragen mich immer bei meinen Auftritten, was möchtest du trinken? Ich könnte, wenn ich alles das trinken würde, was die Leute, wäre ich Alkoholiker, sage ich ehrlich. Ich trinke seit 25 Jahren keinen Alkohol, weder zu Hause noch sonst irgendwo, definitiv nichts. Ich habe damals meine Frau kennengelernt, die hat nie etwas getrunken. Dann habe ich auch nicht, dann habe ich, da hat sich bei mir das auch eingebürgert. Und seitdem, meine Kinder kennen das gar nicht, dass der Papa was trinkt.
1: Kann ich ja vom persönlichen Leibe nachvollziehen, wenn man mal da drin ist, in dem ganzen Konstrukt, sage ich. Und wenn man da jetzt mit Alkohol anfängt, ich habe damals gesagt, okay, Alkohol ist, musst du mir 8 Stunden konzentrieren.
0: Ich war früher DJ im Tanzpalast, genau. Zum Beispiel, da war ich fix angestellt und Tanzpalast im Wals Himmelreich, wo jetzt das Outlet genau. Draußen ist und da war der, bei Rainer Birstinger hieß der Chef und da war der Riesenbar und so und da war alles voll. Ja. Natürlich, wie ich jünger war, haben wir es auch krauchen lassen, auf gut Deutsch, wir waren alle jung. Aber das hat sich so eingebürgert, genau. Ich habe nie Probleme mit Alkohol gehabt oder irgendetwas, aber es hat sich so eingebürgert, ich trinke eigentlich nur Leitungswasser.
1: Hast du in den 39 Jahren auch persönliche Vorbilder gehabt, der ja. du nachgegangen bist?
0: Ein großes Vorbild, Schlagerlegende Christian Anders. Okay. Geh nicht vorbei, das Schiff der großen Illusionen, okay. Einsamkeit der vielen Namen und so weiter.
1: Warum der Christian Anders?
0: Ja, weil mich der in einer Phase begleitet hat, wo es mir persönlich nicht so gut ging und ich mich immer wieder in seinen Lieder gefunden habe. Zum Beispiel irgendwann, das ist eine ältere Nummer von Christian Anders, kann man ja nachrecherchieren. Also viele Songs von ihm, auch seine esoterischen Lieder aus Lanu, Christian Anders. Und ja, die Lieder haben mich berührt und die haben mir sehr viel gegeben. Und ich muss sagen, bis heute fasziniert mich dieser Mann, Christian Anders, mit seinen Songs. Mir hat immer fasziniert, wie kann man über 50 Jahre nur immer von Liebe, Trennung, Schmerz singen. Das hat mich immer fasziniert, diese melancholischen Lieder. Obwohl ich eigentlich immer auf der Bühne lustig sein muss. Aber abseits habe ich mit Klaus DeSantos schon was zu tun, aber ein wenig. Privat würde mich wahrscheinlich so keiner kennen. Weil ich mache das Mikrofon an und bin in dem Moment, wo ich einschalte, der Künstler Klaus DeSantos.
1: Nicht bei der Klaus Oehler oder so.
0: Ja, ich bin dann privat, bin ich einfach nur Klaus fertig.
1: Genau. Hat dich bis heute noch fasziniert, in den 39 Jahren fasziniert die ganze Tätigkeit, oder? Dies noch weiterhin auszuüben?
0: Ja, das fasziniert mich noch und das, wie gesagt, das Feuer brennt doch in mir. Man muss ja sagen, habe vor einer Woche nicht gewusst, dass ich heute hier bin zum Beispiel. Und das sind auch so Erlebnisse, man trifft sich wieder nach all den Jahren, findet sich gleich dann wieder auf der gleichen Welle.
1: Genau.
0: Und das ist doch das Schöne, oder?
1: Das ist immer das Schöne.
0: Und das würde man in einer normalen Tätigkeit ja gar nicht erleben.
1: Wir müssen ihn finden.
0: Ja, eben.
1: Nein, wie gesagt, ich habe die ganzen Jahre deine Karriere begleitet, zumindest auch nachvollzogen, weil es ist nicht mehr einfach, das ganze Karriere, diese ganze Tätigkeit, was du ausübst. Und es fasziniert mich persönlich auch, dass du das immer so, nicht, ich sage immer locker, aber dass du das mit Schmäh und Lockerheit das Ganze rüberbringst, dass die Leute faszinierend nach Hause geht, das verfolge ich gerne.
0: Ja, ich bin selber oft von mir überrascht, wie ich das immer oft manage, die langen Fahrten. Der nächste Auftritt wieder. Man muss sich ja vorstellen, man ist oft 4-5 Stunden unterwegs, macht seinen Auftritt und der geht 7-8 Stunden bei Hochzeiten oft.
1: Okay.
0: Und dann, das ist ein langer Tag, das sind 24 Stunden nonstop. Mhm. Dann geht es gleich weiter, da kommt man nicht viel zum Schlafen. Aber das ist schon ein harter Job, muss man auch sagen, neben dem allen Schönen. Aber naja.
1: Braucht man einen gewissen Ausgleich, Nordic Walking, oder?
0: Dass
1: man wieder runterkommt, oder?
0: Genau, das mache ich auch, wenn ich nach Hause komme von den Auftritten, egal wie spät das ist, stecken und gehen wir. Ja, da fällt eine Last runter, man kann alles fahren, man kann sowieso nicht gleich schlafen nach Auftritten. Den langen Fahrten, den Gästen, wie soll man sagen, auf Deutsch würde man sagen, den ganzen Wirbel im Dialekt, gell? Und ja, man muss abschalten können und ja.
1: Auf Deutsch das ganze Drumherum und rum,
0: genau.
1: Dass man jetzt auf Hochdeutsch für unsere deutschen genau. Gäste.
0: Ich weiß ja nur, ob du das weißt. Ich habe mal sogar einen Song in Dialekt aufgenommen.
1: Okay.
0: Und das war der Salzburg-Song.
1: Okay.
0: Und den habe ich aufgenommen für die Salzburger Festspiele. Den Song wurde nie veröffentlicht, liegt bei mir in der Schublade drinnen.
1: Warum das? Dass er nie veröffentlicht
0: wurde? Ja, das hat sich dann irgendwie in eine andere Richtung entfaltet. Mhm. Macht nichts. Der Song ist in meiner Schublade. Ich spiele ihn ab und zu mal bei meinen Auftritten. ich weiß nicht, ob ich noch den so singen könnte, weil der war wirklich so schwierig zum Einsingen im Dialekt, der Salzburg-Song, den kann man auch auf ORF-Radio Salzburg hören, aber nicht von mir, von einem anderen Künstler. Und das ist mir angeboten worden, den für, eben für die Salzburger Festspiele dort aufzuführen. Und das hat sich dann aber schlussendlich eine andere Richtung entwickelt, aber die Erfahrung war aber schönes.
1: Bleiben wir noch beim ORF, du hast einige Titel,

0: Hat gesungen oder deine Titel werden auch im Wolf-Hitparade gespielt, oder?
1: Ja, die sind in der Wolf-Playlist drinnen.
0: Der Schlager-Playlist, ja.
1: Seit 2013 bin ich dort in den Playlisten mit einigen Titeln von meinem Album, den ich dir eben übergeben habe, dort in der Playlist und werden auch immer wieder gerne gespielt. Und natürlich wünschen sich die Leute damit einen Song, zum Beispiel Sonnenschein das ganze Jahr, den haben wir nicht gespielt und andere Titel.
0: Und wird gut angenommen, oder?
1: Ja, die sind gut angenommen, machen gute Stimmung, gute Laune, mit viel Liebe.
0: Das ist immer so wichtig. Und zum Anschluss, hast du dir in die nächsten Jahre persönliche Ziele gesteckt? Was sagst du, die so lange möchte ich es noch machen? Oder wie weit machst du es noch? Oder?
1: Nein, ich habe immer eine Ansicht gehabt, und zwar, ich lasse alles auf mich zukommen. Mhm. Okay. Da bin ich immer richtig gefahren. Weil du kannst, viele sagen, wie kann man das so machen, wie du das gemacht hast? Meine Antwort ist immer, man kann sowas nicht erzwingen. Man muss schon dahinter sein, mit Fleiß, sonst geht gar nichts. Aber erzwingen kann man in der Branche null. Einfach seinen Weg gehen und was passiert, passiert. Wenn es dir aufgeht, geht es dir auf. Und sonst muss man halt was anderes machen. Das hilft nichts.
0: Nur die Frage, wenn man jetzt eine von den Töchtern sagt, okay, sie möchte in deine Richtung gehen, DJ oder zumindest Sängerin werden,
1: Du wirst es nicht glauben, lieber Jakob. Meine Tochter hätte schon die Chance gehabt, mit mir für ein Duett einen Song aufzunehmen. Dann hätte ich auch schon zu Hause gehabt, den Titel. Dann hat sie doch noch kalte Füße bekommen.
0: Ist dazu gekommen, nicht?
1: In der Öffentlichkeit zu stehen und so. Das eine ist ja das andere. Okay. Also das eine ist ja im Studio zu stehen, den Song aufzunehmen. Und das andere ist dann live performen. Okay. Vor vielen, vielen Leuten. Okay. Und da muss man gewachsen sein. Und sie war da nicht so weit, aber sie war öfters bei mir mit, wenn ich im Studio war, wenn ich einige Titel aufgenommen habe. Und ja, das war auch sehr schön und hat mich sehr inspiriert, wenn sie mit war.
0: Aber wenn du sagst, okay, sie hat die Überlegung, dass sie in die Richtung geht, als Sängerin oder als Entertainerin?
1: Nein, glaube ich nicht, nein. Die machen alle etwas anderes, das ist auch gut so. Jeder soll das machen, weil er Spaß hat. Wenn jemand das machen möchte, stehe ich auch zur Verfügung.
0: Du warst in den jungen Jahren sportlich betätigt. Wir haben zusammen gespielt. Bist du jetzt auch noch sehr sportlich unterwegs?
1: Ja, wie gesagt, ich mache sehr viel Nordic Walken, gehe sehr viel spazieren.
0: Sonst noch
1: ab und zu spiele ich mal mit den Enkel und so mal.
0: Enkel aus Dorf?
1: Ja, und so weiter. Und mal Fußball und so. Und ja,
0: gut.
1: Bei meiner Frau, das ist ein Enkel. Und ja, und das passt gut.
0: Was kannst du der heutigen jungen Generation mit auf den Weg geben, um erfolgreich zu sein?
1: Ich glaube,
0: in gewissen Phasen.
1: Auf dem Weg zum Erfolg, da gibt es keinen Lift, ist mein Motto. Da muss man die Treppen benutzen. Ja. Okay. Das stimmt so. Immer Stufe für Stufe. Und kontinuierlich dranbleiben. Das ist das Einzige, was man da sagen kann. Ich bin auch immer kontinuierlich dran geblieben und habe gemacht, getan. Und so hat eines oft das andere gegeben. Natürlich oft mal der Zufall, was da mitspielt. Aber sonst kann ich nur jedem empfehlen, einfach seinen Weg zu gehen und dranbleiben. Und wenn es was wird, ist das toll. Und ansonsten soll man nicht verzweifeln. Es gibt auch noch andere Sachen, die man machen kann im Leben, die auch schön sind.
0: Dann habe ich noch einige Aussagen. Man wächst nur, wenn man seine Komfortzone verlässt, nach Roger Federer. Und ich bin erfolgreich, weil ich immer bereit war, mehr zu tun als nötig, der Tom Brady. Kannst du dem beisteuern, oder?
1: Ja, das stimme ich bei, ja.
0: Also wenn man Erfolg haben will, dass man aus seiner Komfortzone austritt, oder? Das hast du, glaube ich, in den 39 Jahren gut geschafft, oder?
1: Ja, so. Ich glaube, ich habe viel erreicht. Und für meine Verhältnisse habe ich viel erreicht, ja.
0: Nur zum Abschluss, kannst du dich in drei Worten beschreiben, Klaus?
1: Drei Worten, ja. Bin leidenschaftlich. Ich glaube, ich bin ein toller Familienvater.
0: Das können nur deine Kinder oder deine Töchter und deine Frau.
1: Ich spreche da aus dem Herzen von meinen Kindern. Die sagen mir das auch immer.
0: Das ist das Schönste, oder?
1: Dass sie einen tollen Papa haben. Und ja, das ist eigentlich das Schönste. Und alles andere, das läuft so, wie es läuft. Aber wichtig, sage ich immer, ist für mich die Familie. Und es soll auch für jeden so sein. Vor der Karriere, wichtig ist die Familie. Die Karriere soll danach kommen.
0: Und hast du auch eine Lebensphilosophie, nach der du gehst?
1: Nein. so wie ich bin, so bin ich. Und ja, genau so ist es.
0: Dann danke ich dir für das auffällige Gespräch hier in der Radiofabrik Salzburg. Klaus De Santos.
1: Genau.
0: Und wir hoffen, wir hören uns auf den einen oder anderen Veranstaltungen und wir sehen uns wieder öfters und wünsche dir auf deinem Weg und auf deinem Lebensweg und auf deiner Familie alles, alles Gute und weiterhin viel Erfolg.
1: Ich danke dir, Jakob.
0: Gerne.
1: Danke dir für die Einladung. Danke, dass wir uns wiedergesehen haben und danke, dass du mich hier so herzlich aufgenommen hast in der Radiofabrik.
0: Immer gerne.
1: Vielen Dank.
0: Dankeschön. Alles Gute.
1: Alles Liebe.

0: Ich hoffe, es hat Ihnen die Sendung wieder gefallen und Sie haben einen kleinen Einblick bekommen in die Tätigkeit eines Schlagersängers und Entertainers. Sie hörten den Broadcast, den Talk mit Klaus dos Santos, meine Geschichte, my story, einen kleinen Einblick bekommen haben über den Leben eines Entertainers. Sie können diese Sendung jeden ersten Freitag im Monat hier auf der Frequenz der Radiofabrik nachhören oder auf www.radiofabrik.at und zur Datenbank CBA. 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Bleiben Sie mir gediegen. Bis zum nächsten Mal. Tschüss, Baba. Ciao, ciao. Und wenn Sie mehr über Klaus dos Santos wissen wollen, auf seiner Webseite www.klausdosantos.at können Sie viel nachhören und nachlesen. Und vielleicht, wenn Sie ihn buchen wollen, dann können Sie ihn buchen.
1: Ich würde mich sehr freuen. Alles Liebe.
0: Alles Liebe, alles Gute. Bis zum nächsten Mal.

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5: Es ist der erste Freitag im Monat. Es ist Zeit für das Plattenkarussell auf den Frequenzen der Radiofabrik. Heute gibt es gleich vier Künstler mit mehreren Songs hintereinander. Den Anfang macht Jordan Peterson, danach hört ihr Sienna Spiro, Dia Broito und zum Schluss Retro Valley. Anfangen möchte ich mit Jordan Peterson, mit dem Lied Burn Bright, Burn Low und Everything's in Motion, Gravity Games und Climbing High.

Als nächstes folgt Sienna Spiro. Das Lied Material Lover war auch in dem Film Der Teufel trägt Prada Teil 2. Und ich habe die Lieder Climbing High, Material Lover, Walk of Fame und Nice to Each Other und Saturn ausgesucht. Saturn, Saturn, der Saturn.

Weiter geht's mit India Brito und den Songs Regret It, Grace, Our Lady of Perpetual Help und All Will Be Well.

Und zum Abschluss unseres Plattenkarussells bringt Retro Valley mit Peace of Mind, Good Chat, Runaway und Serotonin noch einmal einen eigenen Klang in die Sendung. 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

Hallo und herzlich willkommen zu Großartig Records. Ja, die Sue ist wieder mal verhindert, also gibt es nur mich, den Tom. Aber was soll es? Es gibt neue Musik. Wer die Band kennt, hat es natürlich sofort erkannt. Das ist Modest Mouse, die haben heute ein neues Album rausgebracht, An Eraser and a Maze. Ja, und das erste Lied war jetzt Picking Dragon's Pockets. Und die stelle ich vor und andere Neuvorstellungen. Also, ja, vom gleichen Album von Modest Mouse gibt es jetzt drei weitere Nummern, nämlich Third Side of the Moon, Absolutely Necessary Never und zum Abschluss Song About Nothing. Viel Spaß damit. Die Band gibt schon seit 1993. Ja, gibt schon lang und bringen immer noch was außer, aber... Ja, bei vielen Bands ist das ja nicht so positiv, wenn es so lange gibt, aber ja, mal näher reinhören in Modest Mouse. Ich habe sie sehr geliebt. Schauen wir, was die Neiche noch so kann. Ich habe mir es halt durchgebracht, ist nicht schlecht, aber auch nichts besonders Neiches, finde ich. Trotzdem viel Spaß mit den nächsten drei Nummern von Modest Mouse.

Ja, das waren jetzt Modest Mouse aus ihrem neuen Album An Eraser and a Maze. 4 Lieder insgesamt. Ja, heute erschienen. Auch heute erschienen, auch eine alte Indie-Band aus Amerika, aus den USA. Und zwar Death Cab for Cutie. Und ich habe mir gedacht, ja, höre ich gar nicht rein, aber ja, ist nicht so unflott anscheinend. Also, und da habe ich sogar ein Lied gefunden, was ich spielen kann. Danach gibt es was Neues von A Mountain Coats. Habe ich früher auch voll gern gehört, aber irgendwann haben wir die Sachen nicht mehr so zugesagt. Und jetzt haben sie Single veröffentlicht und Alben bringen sowieso jedes Jahr mindestens eins außer. Also, da spielt jetzt Charlie Sheen Reaches Out to the Fats. Danach gibt es noch Westside Cowboy. Die Briten aus Manchester bringen im August ihr neues Album raus und haben jetzt schon mal Single ausgebracht, nämlich Kickstones. Und danach gibt es eine neue Single vom Naked Cameo. Die sind ursprünglich aus Österreich, wohnen in Wien. Und da gibt es Neville Gazer. Ja, jetzt viel Spaß mit den drei Nummern.

Naked Cameo mit Neville Gazer. Ja, und vorher The West Side Cowboy, The Mountain Goats und Death Cab for Cutie. Ja, vorige Wochen hat eine coole Band einen neuen Song herausgebracht und gleichzeitig auch die Tour angekündigt und das neue Album. Ich spreche von den Gurias, den Iren. Und ja, ich habe mir die Tickets gleich gekauft. Ich freue mich schon drauf. Ich schaue mir es am 19.11. in München an. Und das Beste ist, Enola Gay kommt als Vorband. Das ist nur viel besser, weil dann sehe ich endlich beide. Ich freue mich schon voll drauf. Ja, danach gibt es, wie gesagt, heute gibt es bei Großartig Records Neuigkeiten. Gibt es was von der 113? Leech habe ich zwar schon gespielt, ist schon eineinhalb Monate alt, aber trotzdem, mir taugt das so. Ich mag das. Und darum spiele ich das wieder. Danach gibt es was Neues von der Killer Band. Ehemals Girls Band, haben sie aber dann umbenannt. Da gibt es eine neue Nummer namens Giraffe. Danach gibt es was Neues von Tramhaus. Plovdiv heißt das Lidl. Und fünf Lidl hintereinander gibt es jetzt. Von Day Fiction gibt es noch Castles. Aber jetzt die Gurias mit Nobody's Coming to Save You.

Ja, das waren jetzt 5 Nummern hintereinander. The Gurias, danach The 113, die Killer Band, Tramhaus und zum Abschluss Day Fiction mit Castle. Ja, das war's schon fast wieder für heute bei Großartig Records mit 9 Nummern, alles Neuerscheinungen. Zum Abschluss gibt es Dead Pioneers, die haben jetzt mit Jason Williamson was gemacht von den Sleaford Mats. Mein Herz dann. Und zum Abschluss gibt es noch A Perfect Circle mit der neuen Nummer Starless, haben auch für dieses Jahr ein neues Album angekündigt. Pfiat euch, schönes Wochenende.

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0: Ja, hallo, hallo und willkommen zur 117. Ausgabe von Dream On, the Soundtrack of my life. Ich warte nur kurz auf die Ami, die kommt sicher gleich. Wir sind, ja, hat man gerade gedacht, da geht Licht an. Sie ist da. Ja, 1,5 Minuten vergehen in Radiozeit immer unglaublich schnell irgendwie.
1: Hallo, hallo. Ich höre gar nichts. Ich höre mich nicht. Ich höre dich nicht. Ich höre nichts.
0: Okay, ist besser?
1: Hallo.
0: Hörst du mich? Hörst du die?
1: Yes, aber das waren jetzt keine 1,5 Minuten.
0: Du bist auf jeden Fall sehr, sehr leise.
1: Das waren keine 1,5 Minuten, mein Freund.
0: Ja, das waren 1,5 Minuten, aber die vergehen immer sehr schnell. Ich fange nochmal an. Hallo, hallo. Und herzlich willkommen zur 117. Ausgabe von Dream On, the Soundtrack of My Life. Wir sind wieder mal da und vor allem wir sind endlich mal wieder zu zweit da. Seit Februar zum ersten Mal wieder. Dass du mal dabei bist.
1: Ja. Ich muss schnaufen. Ja, voll. Grüß euch, hallo, servus. Schön, dass ich da bin. Schön, dass es zu Herz. Schön, dass du da bist.
0: Es ist immer ein bisschen so ein knappes Herkommen und Ding und dann so ein kurzes Wechseln, weil direkt davor eine Live-Sendung ist, deswegen. Aber das braucht man inzwischen eh nicht mehr erklären, glaube ich.
1: Aber das waren nicht 1,5 Minuten, das war wenn dann eine halbe Minuten.
0: Okay, das werden wir halt wahrscheinlich nur des Öfteren diskutieren.
1: Ja.
0: Bei den nächsten 1,5 Minuten.
1: Ja.
0: Das nächste, oder das erste Lied, wird aber sogar 2,5 Minuten dauern.
1: Aber da wir reden jetzt schon, also du redest.
0: Da gehe ich jetzt dann aufs Klo. Also die Playlist hat eigentlich fast komplett die Ami gemacht, was sehr cool war, weil ich habe momentan zwar unglaublich viel Musik, die ich höre, aber irgendwie zahlt mich das meiste gerade nicht mehr. Und ich finde es voll cool, dass du den Song wieder ausgraben hast. Den habe ich für den Sommer noch so gar nicht am Schirm gehabt. Musik, Musik?
1: Ja, habe ich voll gern gemacht und genau.
0: Scarlet Pleasure, Diskotheker.

0: Also ich bin noch nicht bereit.
1: Das waren doch keine 2,5 Minuten.
0: Ja, aber du bist geflogen wie so ein, weiß ich nicht, wie so, was kann fliegen?
1: Enten.
0: Na, ja. Wie so ein, was du gestern gemeint hast, ausgemeint hast. Flanerne Flamingo.
1: Ich habe Einhörner, einen Oktopus und einen Wal ausgemeint.
0: Es geht ums Erste. Genau.
1: Ja, Einhorn. Die können aber nicht fliegen.
0: Ja, aber Black Brad schon.
1: Eigentlich ein cooler Übergang.
0: Der war gut.
1: Der war schon gut, ja.
0: Der war gut.
1: Meiner war ja gewesen so, dass Scarlet Pleasure so voll die Greta-Vibes hat. Also erstes Mal Greta vor 2 Jahren. War 2 Jahre? 3 Jahre? 3 Jahre.
0: Wo ist es? Hä?
1: Der erste Song.
0: Ach so, ja, danke. Schau mal.
1: Steht da voll gut, ja.
0: Danke.
1: Na, aber dass das voll die Greta-Vibes hat und
0: der nächste
1: Song eben auch, weil das Album ja gerade in der Urlaubswoche rausgekommen ist.
0: Stell dir vor, was ich mir da gedacht habe.
1: Hast du da voll was gedacht dabei?
0: Ja.
1: Du hast in der Urlaubs-Playlist gewühlt.
0: Ich habe in mehreren Playlists gewühlt. Und auch in der vielleicht.
1: Aber hast du gute Sachen gefunden?
0: Danke.
1: Der Song ist mir zeitweise sowas von am Sack gegangen, weil ich weiß nicht mehr wann das war, aber eine Zeit lang, wochenlang, jeden Tag in der Früh aufgewacht und habe einen Ohrwurm von dem Song gehabt und ich habe mich nur mehr genervt.
0: Ja, es wird mehr nerven.
1: Ja, hab mich auch genervt.
0: So richtig am Sack will mir das nerven.
1: Ja.
0: Ja.
1: Ja.
0: Passt. Ich habe schon gesagt.
1: Ja, Blackbirds.
0: Mhm.
1: Von?
0: Sag ich nicht.
1: Peter Fox.
0: Und? Okay.
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1: Jetzt hätte ich gerade fast vergessen, dass ich da auch noch was machen muss.
2: Ich habe mir nämlich schon gedacht, du teilst mir so das machen und dann war ich so.
1: Voll, ich habe mir gerade gedacht, hey, voll entspannt, ich kann da einfach umklopfen und die Arme schalten Mikros ein. Mhm. Und dann ist mir so eingefallen, ah, ups, ich sollte vielleicht auch noch eine Regel von der Musik wieder aber dran. Sonst haben wir wieder diesen peinlichen Moment, wo auf einmal das nächste Lied dann schon weiterläuft.
2: Oh nein, kannst du mir da das.
1: Achso, ja, stoppen? Sorry. Das schau, das nächste cool. Lied läuft eh sogar schon. Das tanzt schon.
2: Alter. Boah, das war gerade crazy. Warte mal. Du bist da umgegangen. Und dann ist das so umgegangen. Ja, lustig. Was hat zauberhaft?
1: Ja, bitte was?
2: Die Maus am Computer, am Laptop.
1: Ist dann wieder so zurückgegangen?
2: Ja, aber voll smart.
1: Ja,
2: weil du wahrscheinlich die Maus da...
1: Irgendwas hab ich sicher gemacht mit
2: ich
1: der Maus.
2: Ich bin heute viel zu laut, ich bin ein bisschen sehr aufgeregt.
1: Echt? Mhm, müssen wir die ein bisschen leiser dran?
2: Na.
1: Ja, aber jetzt redest du davon ganz leise. Na, trat's mir nicht leise.
2: Jetzt bin ich richtig enttäuschend.
1: Ja, sag was zum nächsten Song. Ich hab den erst einmal gehört.
2: Den habe ich mal gehört. Einfach so, spontan. Und der ist cool. Weil es geht ums Tanzen. Und man sollte viel mehr tanzen. Und man sollte eigentlich, nicht eigentlich, weil eigentlich gibt es nicht, habe ich gelernt in der Schule, in der Ausbildung. Eigentlich gibt es nicht. Beziehungsweise ich wollte eigentlich über das Tanzen reden.
1: Man sollte man aber eigentlich nicht sagen.
2: Warte mal. Man sollte viel mehr aus der Reihe tanzen und mal auf alles scheißen. Wisst ihr, was ich meine? Ja.
1: Ich weiß, was du meinst. Ja.
2: Daumen nach oben bitte rankommen.
1: Es sagt jetzt keiner, aber ich mache einen Daumen nach oben. stimmt, das wollte ich dazu nur sagen. Die Ami hat mir letztens im Zug ganz viel Musik geschickt und das meiste davon habe ich halt nur das eine Mal im Zug dann gehört. Deswegen okay. Muss ich bei dem zum Beispiel sagen, so ja, sag an, weil ich weiß, dass er voll geil war, aber ich weiß gerade nicht, wie er geht.
2: Es geht um Tanzen, elegant, aus der Reihe tanzen.
1: Das ist ein anderer, oder?
2: Nein, das ist genau das.
1: Sind das beide?
2: Ach so. Oh.
1: Bist du gerade bei dir? Ja, es ist schwierig, ja, wenn man mehrere Songs mit Tanzen hat.
2: Genau. Gell? Oi, dann müssen wir eigentlich jetzt umgedrehen. Na, wurscht.
1: Ja, dann hören wir den.
2: Passt, dann nehmen wir den.
1: Dann hören wir den. Passt. Sollen wir den anderen dann auch hören?
2: Ja.
1: Dann geht es jetzt einmal ganz fürs Tanzen.
2: Oder wurscht, wir können das ja nachher diskutieren. Genau, jetzt geht es um aus der Reihe tanzen. Der okay. Song heißt Tanz aus der Reihe von...
1: Welche Überraschung?
2: Luca Noel. Oi. Das kann ja noch was werden hier, ne?
1: So wie immer.

0: Ja, okay, aber er ist cool, aber enttäuscht unter allem, weil nur 2 Minuten, was ist das? Also ich finde das ein bisschen eine Frechheit. So,
1: Der kann da ruhig nur 2 Minuten weitergehen, gell?
0: Ja, aber ich finde genau dann, halt so wo man halt so into it ist in dem Song, ist er aus. Ja, ja, danke für nichts.
1: Wir können einfach nochmal hören.
0: Voll. Ich weiß jetzt echt nicht mehr wie der andere Song, gell? Das ist...
1: Ja, es war ein bisschen Ding, wenn man dann dachte, du redest eh über den und auf einmal...
0: Habe ich aus der Reihe gesagt, nein, gell?
1: Na? Das muss der andere sein. Ja, wurscht, aber dann hören wir beide eine, weil wir beide gerade nicht mehr wissen. Ich weiß auf jeden Fall, dass er gut war.
0: Er war voll gut. Er ja. war sogar besser als der andere, kommt mir vor. Ups.
1: Das würde ich jetzt mir nicht trauen zu behaupten, weil na. An den einen kann ich mich erinnern, an den anderen nicht.
0: Ah, an den kannst du nicht erinnern.
1: An den nicht. An den schon. Den habe ich ja selber jetzt ein paar Mal gehört die Woche.
0: Vielleicht ist bei mir der Knackpunkt das ist Negative, das weil der erste, warte mal, weil der erste so kurz ist, ich meine, der andere ist nur 10 Sekunden länger, glaube ich.
1: Ja, das ist das Standardding leider momentan.
0: Aber
1: ja.
0: bei dem merkt man es halt irgendwie nicht, irgendwie eigentlich. Bei dem merkt man es wirklich nicht so sehr wie bei anderen, keine Ahnung. Wurscht, ja.
1: Wir haben wir rein.
0: Müssen wir wieder tanzen, ha?
1: Ja, wenn wir schon dabei sind.
0: Ja.
1: Wie heißt der Song jetzt?
0: Tanz.
1: Von Christoph Sackwerder.
0: Sackwerder.
1: Entschuldige, ich lache nicht.

0: Und nicht nur das Leben, sondern auch der Song. Heute die Songs gerade gehen so schnell vorbei.
1: Heute bin ich viel besser in der Ding drinnen.
0: Ja, Hauptsache irgendwer schaut drauf.
1: Ja. Ja, das ist halt echt gemein.
0: Das war gemein.
1: Wenn der erste Song, beziehungsweise wenn ein Song Tanz aus der Reihe heißt und dann der zweite Song anfängt mit Tanz aus der Reihe anfängt, irgendwie so. Also tanz mal, dann
0: ja, na, da verstehe ich es, weil man uns beide Songs hat, die man noch nicht so viel gehört hat.
1: Voll. Und, also Diskussionsrunde.
0: Okay, Diskussionsrunde. Dun, dun.
1: Der erste Song, der was Tanz aus der Reihe geheißen hat, mit dem Noel, der was Noel geheißen hat, genau. Den kann man voll gut hören, wenn man voll gut drauf ist. Wenn man voll so in, weiß ich nicht, Partylaune, in Tanzlaune und so weiter und so fort ist, weil das ist irgendwie, das ist positiv. Das ist wirklich viel positiv, meiner Meinung. Und der zweite, den kann man heute mal hören, wenn man auch ein bisschen deeper ist, deeper drauf ist.
0: So ein bisschen deeper, ein bisschen down,
1: bisschen,
0: oder?
1: Ein bisschen down ist,
0: um die wieder so ein bisschen auf zu pushen.
1: Weil du jetzt am Tränen und irgendwie so, wenn du alleine bist, ja, genau.
0: Ja, der sagt eigentlich, der sagt eigentlich noch mehr so, trau dir und mach, oder?
1: Trau dir und mach und scheiß drauf, auch wenn du alleine bist oder wenn es dir nicht gut geht, whatever, mach. Der pusht dir halt irgendwie, so, ja.
0: Ich war trotzdem irgendwie dann vom ersten Jahr Fan, weil der ist halt einfach so, schon mehr so der, also mehr so ein bisschen Party-Song-mäßig.
1: Ja, der Aufmunterer halt.
0: Sind es beide voll, aber der eine war ihm dann eher so, für mich, deswegen habe ich ihn ab und zu gehört, einfach so, wenn du gerade kurz was brauchst, was dir ein bisschen Fiere haut, dann ist der geil. Aber
1: ja,
0: zwei coole Songs, die.
1: Aber meiner Meinung nach sollte man sowieso einen ganzen Sommer lang tanzen.
0: Danke.
1: Und warum auch nicht im Sommer. Aber ja, es geht immer im Sommer.
0: Das ist echt cool, so ein Song, den ich mir,
1: den kenne ich gar nicht,
0: jeden Sommeranfang wieder in die Playlist hau. Die letzten Jahre noch, also früher noch viel stärker, die letzten Jahre nicht mehr so arg. Weil wir eben gerade beim Thema Tanzen sind, haben wir gedacht, der passt jetzt auch gleich rein. Fiverr, einen Sommer lang nur tanzen. Der sagt dann schon so ein bisschen, nach die zwei Songs so fertig,
1: tanz einfach.
0: Nur ein bisschen weiter. Einfach geht's aus, ihr tanzt, habt Spaß, genießt den Sommer.
1: Ja, aber es kommt immer drauf an, wo man wohnt und lebt.
0: Natürlich.
1: Passt.
0: Aber
1: ich kenne den nicht, deswegen bin ich gerade
0: genießen richtig. Kann man immer.
1: Ja.
0: Fiverr, einen Sommer lang nur
1: schauen
0: tanzen.
1: Schauen wir mal, was er mir jetzt gibt.

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0: tanzen.
1: Du musst mir schon deuten. Danke.
2: Du hast das ganz toll gemacht. Schau, ich deute.
1: Ja, ich mach das nochmal. Hallo.
2: Bist einfach kein Fiverr-Fan, gell?
1: No.
2: Merkt man nämlich jedes Mal wieder, wann wir so Musik kennen und irgendwas von Fiverr eine oder auch jetzt eben.
1: Meine Stimmung kann von 100 auf 0 Orbis sinken bei manchen interpretierten Liedern, whatever. Es ist, ja.
2: Was halt voll faszinierend ist, umgekehrt, ist, das ist für mich so einer von den motivierendsten Songs überhaupt.
1: Es ist. es ist ja, spannend. Okay. Ja, jetzt müssen wir okay eine tun.
2: übrigens, was da von dem okay ist?
1: Von Fiverr, oder?
2: Von Granada und Fiverr?
1: Ja, so ja.
2: Da schließt sich dann der Kreis, oder? Da passt es dann wieder.
1: Ja, aber wenn nur sie singt, das ist, ja.
2: Fiverr und
1: ich will jetzt nichts Negatives sagen, der Song ist ja
2: bitte.
1: Der Song ist ja textlich ja eh super. Aber er macht mir irgendwie, es macht mir irgendwie trotzdem ein bisschen so, es pusht mich nicht, sondern es macht mir eher mehr so down. Voll crazy.
2: Das ist Fiverr und noch irgendwer. Ich komme gerade nicht crazy drauf. Es gibt noch irgendwen, den oder die du auch überhaupt nicht da boxt oder überhaupt nicht hören
1: musst. Da wäre die Stevia.
2: Voll.
1: Ja, da schaust du mir und denkst du so.
2: Aber ich probiere es trotzdem immer wieder mal so irgendwann einen Fiverr-Song einzustreuen und zu schauen, was passiert.
1: Du, vielleicht passt da mal irgendwie das für mich. Das
2: es gab ja dann einen Song, der heißt Abends ungern nüchtern.
1: Ja, vielleicht war das mal was.
2: Würde ja auch momentan gut passen, ne?
1: Eben. Naja.
2: Da geht es ja nicht ums Besaufen, sondern einfach so ums, dass man am Abend gerne meins trinkt.
1: Hab ich doch nicht.
2: Na.
1: Na.
2: Wahnsinnig.
1: Was ist das?
2: Ich habe die Wochen schon mal nichts getrunken, glaube ich.
1: Du weißt schon, dass die Woche nur da ist.
2: Ja.
1: Hä?
2: Ja.
1: Das widerspricht sich gerade.
2: Nein, finde ich nicht. Wie würdest du so?
1: Hast du da ein bisschen.
2: Wie würdest du zu Casper stehen?
1: Gut.
2: Ja.
1: Das geht auch.
2: Hat zu dem nächsten Song?
1: Ich habe ihn nicht mehr im Kopf, muss ich ehrlich sagen, obwohl ich ihn eine dann habe.
2: Ja.
1: Ja, passt, jetzt so, da mal eine.
2: Casper und der Sänger von Kraftklub, schon mal eine geile Kombi.
1: Ja, aber den anderen.
2: Ja, ich sage ja, der Sänger von Kraftklub.
1: Achso, ja. Lol.
2: Vielleicht, um die Stimme wieder ein bisschen zu steigern.
1: Gib mir Gefahr.
2: Ich habe gerade überlegt, wer es blöder gesagt hat, deswegen.
1: Und wer war's?
2: Ich. Definitiv ich.
1: Ja.

0: Mir ist jetzt gerade dazu irgendwie noch ein anderer Song geschossen, aber er fällt mir gerade nicht ein. Es muss irgendwas von Casper sein. Ich glaube von Casper und Material, bin mir nicht sicher. Vielleicht kommt er irgendwann im Laufe der Sendung noch.
1: Ups, Entschuldigung. Das war
0: Was war
1: jetzt
0: das?
1: nicht so geil. Kann man.
0: Na, kann man schon machen.
1: Ja.
0: Das war so eine halbe Apokalypse, oder? So, in der Nase.
1: Gib mir Gefahr.
0: War besser?
1: Hast du nur was?
0: War besser?
1: Was?
0: War besser?
1: Was?
0: Ob es besser gewesen war?
1: Das Lied? Vielleicht. Jetzt check ich gar nichts mehr, ganz ehrlich. Früher war doch immer da dein Regler und nicht da. Warum
0: Es war
1: ist.
0: immer da links, wir beide.
1: Ja, und warum ist das jetzt rechts
0: Das ist
1: du?
0: immer auch schon da.
1: Ja, aber
0: Das ist
1: rede
0: nicht
1: mal.
0: ich.
1: Aber eigentlich müsste.
0: Da ist nie was.
1: Schon.
0: Na,
1: Neben mir.
0: da ist nie was.
1: Jeder kennt sie aus.
0: Da ist nie was, es ist immer da links und es ist immer da ganz rechts.
1: Spannend.
0: Das ist immer das Gleiche.
1: Ja.
0: Aber frag mich nicht, was es ist. Ich habe es ehrlich gesagt, wenn, dann ganz kurz einmal gewusst und gleich wieder vergessen. Ich habe immer nur gewusst, okay, da wo Max steht, sollte man nicht drüber.
1: Was heißt DR? Die Radiofabrik.
0: Ich weiß noch nicht mehr, wo DR steht.
1: Da.
0: Steht D und R.
1: Ja, ey, DR.
0: Ja, keine
1: DR
0: Ahnung.
1: Radio. Die
0: Wahrscheinlich
1: Radio.
0: D und Radio, ja.
1: Die Radio, der Radio. Okay.
0: Ist der bei mir jetzt?
1: No. Passt. Der nächste Song.
0: Der nächste Song?
1: Apokalypse von Freudi.
0: Ich glaube, du sitzt zu weit weg von deinem Mikro.
1: Okay.
0: Ja.
1: Apokalypse von Freudi.
0: Jo.
1: Ja.

0: Hallo.
1: Sorry, ich war gerade sehr weg, weil ich probiert habe, ein bisschen die Playlist zu ordnen und sortieren.
0: Und ich habe meiner Schulkollegin, Kameradin sagen müssen, na was, zurückschreiben sollen müssen, kennen dürfen, weil sie gesagt hat, auf das Bild, was ich ihr geschickt habe, hat sie gesagt, sie hat geschaut, ob ich ein Prosecco in der Hand habe, weil alle aus der Klasse gerade trinken. Genau. Yes.
1: Und warum trinken gerade alle aus der Klasse Prosecco?
0: Na, irgendwie die eine ist auf Urlaub und trinkt, die andere ist irgendwie unterwegs und trinkt. Also, es hat so angefangen. Interessiert sie? Na, okay, wurscht. Interessiert es eigentlich? Wurscht. Die eine hat angefangen mit einem Prosecco. Passt. Ich habe dann angefangen mit dem Wein und mit dem Bier. Und die andere hat mit dem Wein angefangen. Also, weiter da. Und dann die andere wieder. Und irgendwie war die eine so: alle trinken. Genau. Fertig.
1: Eigentlich
0: Und.
1: wollte ich ja darauf hinaus, dass ihr jetzt vermutlich alle eure Abschlussarbeit mehr oder weniger abgegeben
0: Ich
1: habt.
0: glaube wirklich, dass wir schon langsam wirklich alle, weil
1: Und
0: das
1: vielleicht
0: gut.
1: deswegen alle gerade irgendwo am Feiern und Anstoßen seid.
0: Voll. Ja.
1: Übrigens, Congratulations an die Ami.
0: Nur nicht ganz.
1: Sie hat die Abschlussarbeit abgegeben. Sie ist praktisch fertig mit der Ausbildung.
0: Ja, dann brauche ich ja gar nicht am letzten Tag
1: Sie muss sie nur einmal
0: erscheinen.
1: noch präsentieren und darf das nicht komplett verkacken und das macht's nicht.
0: Das. Ich habe mir gedacht, ich kann es und der es verkacken, weil es im Endeffekt dann eh schon
1: Ja, darfst du aber halt nicht
0: fertig
1: komplett.
0: ist.
1: Also, du darfst jetzt nicht Schere stellen und alle als Arschlöcher beschimpfen, dann das wäre wahrscheinlich schlecht. Nur so als Beispiel.
0: Ich habe nicht mit denen gestritten, sondern eine
1: Ich
0: andere
1: habe eine.
0: Kollegin.
1: Das
0: Deswegen,
1: war jetzt
0: hallo?
1: einfach. Das war jetzt einfach so ein Worst-Case-Szenario-Beispiel.
0: Okay, aber in Panik austreten ist okay.
1: In Panik ausbrechen ist okay.
0: Austreten, ausbrechen, ja. Ich mache ja nichts kaputt. Vielleicht
1: Eben
0: nur mein
1: deswegen
0: Plakat.
1: besser in Panik ausbrechen und nicht treten, weil treten macht eher was
0: Aber
1: kaputt.
0: Plakat kaputt machen, wurscht.
1: Das kannst du dann so demonstrativ nach der
0: Aber hey,
1: Präsentation
0: warte mal.
1: zerreißen.
0: Ja, voll. Gratuliere auch an dich.
1: Es ist nur eine von vielen
0: Ja,
1: Arbeiten.
0: okay, doch nicht. Nimm mich zurück.
1: Aber
0: Spaß.
1: trotzdem ja voll.
0: Ja, es war heute voll cool. Das sage ich nun dann nicht mehr. Ja, was? Ha? Ich bin heute überhaupt nicht verwirrt. Nee. Wir haben beide unsere Arbeit heute abgeschickt.
1: Voll.
0: Deswegen, ha,
1: Das war
0: das
1: voll
0: war
1: daneben.
0: voll der Fail. Yes.
1: Also die Ami-Abschlussarbeit, ich nur eine von vielen, aber hey, auch die letzte Arbeit für das Semester bei mir.
0: Ja, siehst du, das ist auch
1: Jetzt
0: cool.
1: muss ich nur mehr 4 Prüfungen schaffen, also alles easy.
0: Deswegen müssen wir jetzt nicht erlauben.
1: Ah ja.
0: Ja. Ja, ich habe voll verstanden und das Publikum, was da damit
1: Ich wollte
0: tut,
1: damit sagen,
0: hört auch.
1: steigern wir die Motivation wieder. Der Song war aus einer Serie, die wir letztens gesehen haben, gell?
0: Ja, von Chen.
1: Ja, die Serie heißt nicht so, aber.
0: Doch. Aber er heißt so.
1: Ja, voll. Dort haben
0: Du warst sicher, wie sie heißt.
1: wir ihn wiederentdeckt.
0: Hallo?
1: Ich weiß ja sogar, wie die Serie heißt. Aber
0: So.
1: dort haben wir den Song wiederentdeckt.
0: Genau.
1: Wenn wir ansagen,
0: Ja,
1: oder?
0: du, ich nicht.
1: Man, I feel like a woman. Von Shania Twain.
0: Let's go, girls.

0: Du schlafst halt so.
1: Na, ich kann ja nicht einfach den Song, während er nur läuft.
0: Ja, aber dann.
1: Wegfaden.
0: Wegfaden.
1: Muss ja immer ein bisschen vorher.
0: Also das Lidl habe ich vergessen zu sagen. Nein, habe ich nicht, aber ich habe vergessen davor zu sagen, auf Maximum die Musik einschalten und abgehen. Danke.
1: Jeder, der es richtig macht, hat es eh so gemacht. Nehme genau. Ich hoffe immer.
0: Ja, wir reden jetzt nicht mehr so viel, weil wir kommen sonst nicht weiter mit der Zeit.
1: Ne, wir sind nur drauf also gekommen, dass Musik. Wir in der ersten Dreiviertelstunde eigentlich erst 8 Lieder geschafft haben, aber ist doch eher toll.
0: Voll. Wenn man Redebedarf hat, sollte man es machen.
1: Absolut. Wir hätten aber gleichzeitig auch nur einen Song zum Thema Tanzen.
0: Willst du heute mit mir tanzen? Also nein.
1: Da gibt's auch was.
0: Nein, tanz mit mir halt. Nein, tanz mit mir.
1: Dance with me.
0: Na, warte mal, übersetzt. Übersetzt ist ja, Tanz mit mir.
1: Dance mit mir.
0: Dance mit mir.
1: Hörst du heute Dance mit mir?
0: Jetzt sind wir schon wieder bei einer anderen.
1: Ups. Sorry, ich habe das Genre verwechselt. Ja, die neue Single von James Cottrell.
0: Ah, jetzt haben wir noch nicht ganz so.
1: Ich habe es auch noch nicht. Ich bin auch noch nicht so ganz into it. Aber wird vielleicht auch noch.
0: Aber er ist neu.
1: Und das es ist so, James Cottrell. Ich muss James Cottrell spielen, weil James Cottrell super ist.
0: Na, Spaß.
1: Und?
0: Nix.
1: Entschuldige. Was willst du sagen?
0: Nix, ich bin fertig.
1: Dance with me?
0: Ja.

0: Sorry, mir also, räuspern ein bisschen, sorry.
1: Ich habe gerade gemerkt, ich mag es doch. Also ich mag es doch schon voll. Ich bin doch schon voll into it.
0: Ich mag es nicht so gern. Ich bin nur nicht so into it.
1: Seems so, ja. Nein, aber ich bin, das kann so ein richtiger Teil voll von meinem Sommer-Soundtrack werden, das Jahr. I love the way you dance with me when the moon lights up the sky. Und den restlichen Text habe ich vergessen, aber so circa. Das hast du gesagt, den nächsten kennst du auch nicht. Ja, nicht.
0: Toll!
1: Das ist so ein Ding. Tokyo Hotel haben vor einem Zeitl schon postet, dass der Song rauskommt demnächst. Und ich habe jetzt gerade nachgeschaut, der ist am 22. Mai schon rausgekommen. Also in unserem Fünfjährigen.
0: Hey, gratuliere.
1: By the way. Ich habe heute auch zum ersten Mal herangeschafft, tatsächlich. Ich habe das voll irgendwie vergessen, dass der Song kommt. Und irgendwie waren die letzten Wochen mit Praktikum und allem einfach total schräg und komisch. Ich habe mir dann mal gehört, ich glaube, er ist gut. Und ich wollte ihn halt in die Sendung einbauen. Dafür können wir den nächsten Bilderbuch-Song eventuell streichen, weil den finde ich nicht gut. Der ist dann da.
0: Passt.
1: Schauen wir mal. Tokyo Hotel, Memory Lane.

0: Ja, wir sind uns beide noch ein bisschen unschlüssig, glaube ich. Gell? Mir erinnert der Refrain voll an irgendeinen anderen Song. Ich komme noch nicht drauf. Meistens komme ich irgendwann nochmal drauf. Mein Tipp war One Republic, aber ich bin mir nicht sicher und ich glaube, es ist was anderes. Und du warst auch noch so gemischte Gefühle, gell?
1: Nein, es ist irgendwie sehr gleichtönig, oder?
0: Es
1: Kann man das,
0: geht
1: sagt man das so?
0: sehr, ja,
1: Ja.
0: gleich
1: Gleich bleiben, na.
0: eintönig.
1: Eintönig,
0: Es geht
1: gleichtönig, eintönig.
0: sehr, sehr gleich dahin, ne?
1: Ja.
0: Jetzt sind wir gespannt, im Oktober kommt das Album, im November sind wir am
1: Ich
0: Konzert.
1: wollte nämlich schon vorher sagen, ich bin echt gespannt, wie sie live sind.
0: Ey, sie sind live so oder so der
1: Sie sind
0: Hammer.
1: live sowieso.
0: Spannend wird natürlich das neue Album.
1: Und? Erstens, wir sind zu meinem Geburtstag da. Aber leider nur einen Tag danach.
0: Ja, aber es ist mehr oder
1: Plus,
0: weniger
1: es
0: der
1: ist mein
0: Geburtstag.
1: Geburtstag, ja. Und ich brauche ein geiles Outfit.
0: Das kriegen wir hin bis
1: Brauche ein
0: November.
1: richtig geiles Tokyo Hotel Outfit.
0: Das
1: Au.
0: kriegen wir bis November definitiv hin. Ja, wir hätten gesagt, wir machen nochmal eine Pause. Und die Ami geht zu meinen kalten Wein holen. Ich gehe meine rauchen. Die Ami hat jetzt gewünscht, dass wir die
1: Boah,
0: nächsten zwei Songs
1: sorry.
0: noch tauschen, weil sie gerade wieder was richtig Pushendes braucht.
1: Ja, bitte.
0: Und bin ehrlich gesagt auch sehr dafür. Von dem her hätte man einmal anzubieten, das haben wir sicher noch nie jetzt in einer Sendung gespielt. Das ist ja nicht irgendwie ein Song, den wir seit Monaten gefühlt immer wieder ständig hören. Linkin Park mit The Emptiness Machine. Den habe ich übrigens letztens auf der Gitarre probiert.
1: Nice. Ich habe einen Einspruch nochmal.
0: Bitte?
1: Weil ich will ehrlich gesagt das Lied volle Kanne genießen. Vielleicht damit doch.
0: Sollen wir doch tauschen?
1: Ja, weil ich gerne mal dahin und dorthin
0: So,
1: und so.
0: zuerst die Giant Rooks,
1: Ja,
0: bisschen
1: genau.
0: gemütlich,
1: Voll.
0: bisschen mehr und Ding. Und dann so
1: Voll.
0: zum Zurückkämmern.
1: Volle Kanne.
0: Vollgas, die Emptiness
1: Voll.
0: Machine.
1: Ja, sorry.
0: Passt. Na,
1: Passt.
0: passt da. Dann starten wir mit die Giant Rooks, die übrigens am Donauinselfest sind das Jahr. Und live richtig, richtig geil sind.
1: Aber wem haben wir da mal gehört mit den Eltern?
0: Das war ein Element of Crime.
1: Ach so,
0: Komplett andere
1: passt.
0: Genre, andere
1: Passt.
0: Sprache.
1: Alles gut, alles gut.
0: Das nächste sind die Giant Rooks live, echter Wahnsinn, wie gesagt. Ich sag's dir nur nochmal.
1: Warum?
0: Ja, weil die am Donauinselfest
1: Ja, aber wo hast du nur gesehen? Ach so, du willst mir einfach aufs
0: sind.
1: Donauinselfest
0: Na, ich hab die Giant Rooks in der Arena
1: mitschleppen, mal
0: gesehen.
1: wieder. Passt.
0: What I know is all quicksand mit Bussi Sankt Felix. Und Entschuldigung dafür, dass ich die Arme nicht ausgespielt habe, den Song. Und ja, wie schon angekündigt, Linkin Park, die Emptiness Machine. Und jetzt gehe ich rauchen und gebe Ruhe. Bussi Baba.

0: Bereit wieder?
1: Nein, weil ich bin voll enttäuscht. Das ist so mein Lied, wo ich endlich mal so DJ-Frau spielen kann.
0: Ja, ich glaube, das haben wir im Umkreis alle gehört.
1: Gern geschehen. Wenn ihr mich buchen wollt, ich heiße Amira. Na, Amy. Bucht mir einfach auf Amy.
0: DJ Amy.
1: DJ Amy. Yes.
0: Schreibt es mir einfach auf Dream On, the Soundtrack of My Life auf Instagram.
1: Schreibt es einfach mal so, das dann DJ weiter. Amy, dann wisst ihr Bescheid.
0: Oder schaut es auf Instagram auf Amy's Art.
1: Ich könnte zwei Sachen machen.
0: Voll.
1: Nice. Bitte, bitte, bitte, danke.
0: Könnt ihr gleich einmal ihre Kunst anschauen, die sie macht und ihr gleichzeitig, sie gleichzeitig als DJ buchen. Also...
1: zwei in einem.
0: All inclusive.
1: Ja, tschick, tschick, tschick, tschick.
0: Also Musik und Kunst.
1: Aber beim nächsten weiß ich nicht.
0: Ja, ich habe mir jetzt gerade überlegt.
1: Also eher passt das zweite.
0: Wir machen jetzt sowieso irgendwie einen Cut von Linkin Park, aber zu irgendwas. Ich habe mir kurz gedacht, hast du in das schon mal reingehört bis jetzt?
1: Nee.
0: Hör mal kurz rein in den neuen Bilderbuch-Song und wenn er uns nicht zahlt, skippt man.
1: Okay.
0: Und das weiß ich nicht, das ist von dir.
1: Ja, aber ich weiß auch nicht.
0: Wir können ja einfach mal da reinhören.
1: Ich bin gerade auf eine andere Schiene gerade.
0: Und schauen, wie wir uns so wieder in die Playlist einfinden. Oder so. Findest du das noch einen Plan?
1: Mhm.
0: Weil eben selber halt, er ist ja halt rausgekommen. Ich habe gerade überlegen müssen. Ich bin so durcheinander mit den Releases von den letzten drei Wochen. Und mir hat er halt noch gar nicht so gecatcht. Schauen wir mal. Bilderbuch, Push Reality.

0: Okay, wir haben ja gesagt, wir skippen, wenn er uns überhaupt nicht catcht. Und
1: singt er wirklich Push-Up, Push-Up, Push-Up?
0: Push Reality.
1: Oi.
0: Ja,
1: Na.
0: Also, Bilderbuch.
1: Das ist sogar schlimmer als wie
0: Bilderbuch,
1: Fiber.
0: Weltband, absolut. Aber.
1: Ja, schau mal, hallo. Schau mal, was er anhat.
0: Ja, die Ami sitzt halt mit dem Bilderbuch-Shirt da.
1: Gelb
0: aber
1: ist das Feld, aber.
0: Vom Gelb ist das Feld.
1: Ja, Gelb ist das Feld war Leben, ist Leben.
0: Seit Gelb ist das Feld ist teilweise, ich meine, ein paar Sachen, so wie Blue Zone und so, sind richtig gut dann auch gewesen.
1: Ja, aber ist ein bisschen so.
0: Aber. Man, vielleicht sitzen wir in 2 Monaten da und feiern den Song komplett ab.
1: Kann ich mir nicht vorstellen.
0: Das kann bei Bilderbuch echt passieren. Aber jetzt im Moment, nein.
1: Nein.
0: Ich hab's mir halt im Bus gedacht, wo ich ihn gehört habe. Weil so, schwierig. Ich habe mir es halt dann immer bis zum Ende und wenn man denkt, du musst da ein Bild machen.
1: Aha.
0: Vom Bilderbuch. Sollen wir den nächsten probieren? Young Gun, Silver
1: das
0: Fox,
1: das ist so voll das gemütliche Lied.
0: Ist das ein gemütliches Lied? Sollen wir das?
1: Ich bin nicht auf gemütlich, ich bin auf
0: ja, wir haben jetzt hauptsächlich nur gemütlich.
1: Ich weiß, ich wollte das nicht sagen, aber ich sag das jetzt. Die erste 3/4 Stunde bis Stunde, so ungefähr fast. Ja, war irgendwie echt cool.
0: Wir haben halt da alles schon ausgekaut, gell?
1: Und jetzt wird so, sorry, das sind halt.
0: Wir kennen den einmal. Wir müssen irgendwann den noch spielen.
1: Ja, das. Na.
0: Welchen?
1: Das nächste, das zweite.
0: Das, ja. Wo ich die gerade drauf bin.
1: Das passt gerade irgendwie zur Stimmung.
0: Ja, und generell war es nur ein bisschen Ding. Und
1: ja, voll. Ja, passt. Also.
0: Und dann schauen wir weiter, was wir damit dann. Ich meine, den letzten Part hätte ich schon gern, aber der ist halt definitiv ruhiger.
1: Ja, eher, aber ich will nicht.
0: Ja. Und ich glaube, das beschreibt ja ganz gut unsere letzten Wochen immer wieder, wo man immer wieder eigentlich sie einfach gedacht hat, Alter, wie gefreut sind wir,
1: ich mag nicht mehr, ich will nicht. Ich zart nicht, aber ich muss irgendwie lachen.
0: Und ich kann auch nichts anderes machen, gell?
1: Außer
0: und du musst halt lachen. Irgendwie durch, ja.
1: Eigentlich passt es besser, ich will nicht, ich mag nicht, ich kann nicht, ich will nichts anderes machen, außer saufen. Nein, es passt nicht, ich weiß
0: da gibt es genug andere Songs dafür.
1: Ja, also ich würde nicht von
0: Seidel und Speer.
1: Genau.
0: Und zwar im Gegensatz zu den zwei Hanseln, die letzte Woche am Kapitelplatz gespielt haben, kann man sie dir anhören. Damit Grüße an Becerra und Jaus, die man meiner Meinung nach echt nicht hören kann. Haben wir jetzt ganz viel gesagt, die dort waren.
1: Echt?
0: Ja. Okay. Es waren ganz viel wegen am Ambros dort und praktisch jeder war so, ja, und Becerra und Jaus boxt halt echt nicht. Also, das geht nicht nur uns so. Deswegen, Seidel und Speer, ich bin es.
2: Hey, Chabur, komm, sei fast ein Kaka, wir müssen die Schule. Ob du willst oder nicht, die Schule müssen wir holen, gell? Du musst den Schulmeister Mechaniker werden müssen, gell? Na, was nix, nein, bevor er kommt, boah.

0: Amen. Damen ist da tut.
1: Irgendwas hat es gerade mit dem.
2: Mit den Boxen.
1: Nein, irgendwas hat es gerade mit dem Signal, wie es ausschaut. Also, außer es ist jetzt draußen normal ausgegangen, aber draußen am Radio hört es genauso verzerrt an wie herinnen. Jetzt habe ich halt nur keine Ahnung, was das liegen kann.
2: Hast du das nicht gelernt? Voll gemein, gell?
1: Ich schaue vorher jetzt einmal kurz das Mischpult einfach auf alles zurück, aber ich glaube nicht, dass das was hilft. Das ist kurz still. Und wir probieren es nochmal, aber das war jetzt eigenartig.
2: Na. Probier mal ein anderes Lied.
1: Die andere Frage ist ja, ob sie es ja mit generell jetzt bei uns, von uns so rauskommt. Magst du mir kurz ausgehen?
2: Kannst du mir, ist das mein Mikro?
1: Das ist wurscht, lass das an. Okay. Magst du einfach nur ausschauen und ich rede mal ein bisschen, um zu schauen, ob, wenn wir reden, das auch so komisch rauskommt? Oder ob es nur die Musik ist? Weil es ist gerade alles total verzerrt. Wie hört es draußen an? Ist das normal oder ist das auch total verzerrt? Nein, das hört sich normal. Das hört sich normal an. Ich hab's ja reingehört. Okay, dann haben wir irgendwie mit der Musik gerade ein Problem.
3: Ja,
1: aber probieren wir mal. Probieren wir mal, was das macht. Nein.

0: Okay, sorry dafür. Na, dann haben wir irgendein Problem mit der Musik. Ist die Frage, was wir jetzt machen. Ich suche jetzt einmal kurz was als Übergang, weil ich habe zum Glück da zwei Green Day Alben noch oben am. Ich habe den Player schon zugemacht, gell, ich depp. Von der anderen Sendung, die wir ja nicht machen können. Was wollen wir denn? Ist ja nicht viel wurscht, gell? Dann haben wir jetzt meinen Green Day Song dazwischen und ich starte währenddessen Spotify nochmal neu. Und dann hoffen wir, dass das behebt. Und sonst schauen wir dann weiter. Ja, passt. Ja,
1: Du
0: okay,
1: ein.
0: ist das selbe Problem. Warum kann, was kann da Ding sein, warum geht die Musik so komisch aus? Und der Rest von uns nicht. Ich meine, ich schaue jetzt gerne nochmal ein und magst du mal draußen nochmal ausschauen, ob es immer noch so ist?
1: Aber es war vorher nicht verzerrt.
0: Aber du hörst es in die Kopfhörer, oder?
1: Ja, in die Kopfhörer, aber
0: Ja.
1: es war draußen nicht.

0: Ja. Okay, dann bin ich jetzt ehrlich gesagt mit meinem Latein ein bisschen am Ende.
1: Darf ich was sagen? Ja. Nur kurz einbauen. Es sind andere Leute auch noch da, vielleicht kann man da Hilfe fragen.
0: Ja, und was genau sollen die machen?
1: Und vielleicht helfen, vielleicht kennen sie sich aus. Keine Ahnung, Entschuldigung, war nur ein Gedanke von mir.
0: Nein, ich bin gerade echt ein wenig planlos, wenn wir jetzt weiter. Vor allem, das ist ja echt plötzlich vom einen Song auf den anderen passiert, gell? Mm. Kann man irgendwo was aus. Na, aber wir haben ja nichts. Nein, es macht alles.
1: Ich hab geschaut, ob ich da irgendwas, aber ich hab nichts gedruckt vorher, also ich muss ich gar nicht.
0: Nein, das macht alles.
1: Und also ich war nur beim Lautsprecher.
0: Das ist nochmal nicht besser, gell? Ja. Dann weiß ich jetzt auch nicht, wie wir weiter dann. Außer de facto halt gar nicht mehr.
1: Scheiße. Er hat sich auch gedacht, er will nicht mehr, er mag nicht mehr, er zahlt nicht mehr. Er will einfach.
0: Ja. Aber er kann was anderes machen, er kann alles grausig verzehren und es gibt keine Musik mehr.
1: Ja, aber das zahlt ihm auch nicht so.
0: Ja, das ist jetzt, ehrlich gesagt, ein bisschen sehr schade um die restliche Playlist.
1: Wir sind das einfach jetzt so live singen.
0: Achso, so meinst du?
1: Ja.
0: Ich will nicht, ich weiß ja, nicht, mir zahlt's nicht, ich kann nichts anderes machen.
1: Außer rauchen.
0: Schau, dann bin ich schon wieder heißer. Es hilft nichts, es... Keine
1: ich
0: Ahnung,
1: kenn den Text nicht.
0: Mir bleibt nichts anderes über außer lachen.
1: Okay, das lassen wir vielleicht durch.
0: Ich geh mir mal kurz räuspern und einen Schluck Bier trinken.
1: Ja, bist du?
0: Ja, keine Ahnung, wenn wir jetzt weiter tun, haben wir keine Musik mehr haben.
1: Hm.
0: Sollen wir jetzt einfach 40 Minuten einfach ratschen und irgendwas dahin singen. Oder.
1: Planlos.
0: Also nur zur Info, falls irgendwer gerade wirklich nur zuhört, irgendwas hat es gerade allgemein mit der Musik, weil wir haben es jetzt von zwei Quellen probiert und das ist alles total verzerrt.
1: Kann uns wer helfen?
0: Erstens mal die Frage, aber was ich eigentlich sagen wollte.
1: Danke.
0: Nur zur Info, warum wir gerade so ein bisschen planlos herumquatschen und ab und zu ein bisschen still ist. Weil wir eben gerade irgendwie auf Lösungssuche sind und gleichzeitig überlegen, wie wir jetzt die restlichen 40 Minuten weiter dann. Ja, bitte.
1: Vielleicht kannst du mal die Nummer reintun und jemand, der sich da auskennt und dazuhört, kann uns anrufen und uns weiterhelfen vielleicht. Oder ist es sehr blöd?
0: Du... Können wir schon.
1: Ich hab nur gerade da gedacht.
0: Oi. Also, können wir schon probieren. Also, falls irgendwer zufällig zuhört, der eine Idee hat, woran das liegen kann, könnt ihr uns ja gerne mal anrufen unter 0662 8429 6155. 0662 8429 6155. Ja, oder falls generell irgendwer Bock drauf hat, zu telefonieren und irgendwie zu quatschen, weil wir jetzt offensichtlich noch knappe 40 Minuten ohne Musik da jetzt umbringen müssen oder gern würden.
1: Voll. Also ich würde eher mehr Musik hören wollen. Kurz einmal habe ich mir so gedacht, okay, passt, ist gerade richtig kacke und Ding, schauen wir, dass wir einen Bus erwischen, whatever. Und dann haben wir so gedacht, so, na, ich will ja Musik hören. Und ich will da sein.
0: Also eigentlich waren wir gerade voll Intuit gewesen.
1: Genau.
0: Ja.
1: Weil am Freitag um die Uhrzeit, beziehungsweise ab Mitternacht, fahren die Busse zu uns haben wir richtig.
0: Richtig komplett. Blöd, ja. Komplett beschissen.
1: Ja. Und dann musst du mal Glück haben, dass du den Bus erwischt.
0: Damit du den Anschluss von dem Anschlussbus erwischt.
1: Erwischt und dann bla bla bla. Also du musst, ja. ist immer so eine 50-50 Chance, ob du überhaupt mit dem und dem Bus heimkommst.
0: Wenn wir jetzt Instrument da hätten, könnt ihr irgendwie probieren, live irgendwas zu spielen.
1: So, mein Handy her tun und dann ans Mikrofon halten.
0: Den Gedanken habe ich vor ungefähr 9 Minuten auch schon gehabt.
1: Ja,
0: so, ich probiere es jetzt einfach aus Interesse mal wieder.
1: Na. Jetzt kommen wir es in der Nacht an. Ich trinke mal was.
0: Du kannst den Kopfhörer laut hinlegen. Wir haben jetzt einfach die Mikros an und lassen halt, wer zufällig doch nur zuhört, einfach dran teilhaben, was wir jetzt gerade so dann. Es ist gerade für mich so schräg, weil ich stehe eigentlich selten vor Problemen, wo ich so wirklich gar keinen Plan habe, wie man die lösen kann.
1: Nein,
0: das Problem habe ich noch nie gehabt.
1: Aber gelernt und durchgemacht worden in der Schulung von deinem
0: Konzert. Na, und selbst wenn, ist es zu lang her.
1: Ich denke immer die ganze Zeit, ob ich irgendeinen. Aber nein, ich habe doch nur
0: den. Na, du hast nichts dran, vor allem du hast ja nur den Lautstärkeregler drauf. Ja.
1: Voll.
0: Und.
1: Aber es war schon laut.
0: Doch irgendwo.
1: Aber das kannst du aushalten, weil ich hab schon mal auf Maximum Draht, deswegen.
0: Das macht dem ganzen Ding überhaupt nichts.
1: Das ist verwirrend.
0: Aber es ist interessant. Jetzt überlege ich gerade, haben wir noch andere Musikquellen? Einfach so aus Interesse.
1: Ich will wirklich mein Handy holen.
0: Aber es läuft alles über PC.
1: Dann hat der PC was.
0: Ich überlege gerade, können wir was anstecken?
1: Da gibt's schon einige Stecker.
0: Okay, jetzt Steffi schreibt, jetzt ist besser, ist AVC-Trick. Ja, und sie hat auch schon die Idee gehabt mit Musik Handy. Am Handy und zubehören.
1: Ja.
0: Ja, danke. Ja, aber ich glaube, dass das einfach soundtechnisch nicht cool ist. Aber was jetzt wirklich Überlegung war. Aber dafür muss ich den. Ach schau, das ist insofern praktisch, weil der Kollege vorher ja sehr.
1: Na, das ist iPhone, oder?
0: Na, aber die neuen Samsung haben ja auch keinen AUX-Eingang mehr. Weil der wird es mich komplett forschen. Jetzt habe ich gedacht, hey geil, dann stecke ich halt mein Handy an. Wie?
1: Kollegen von nebenan. Klopf, klopf. Kommen Sie, kommen
0: ach,
1: Sie.
0: Ach Gottchen.
1: Ich glaube, sie hört ein bisschen in den anderen Raum nicht, oder? Außer jemand geht aufs Klo.
0: So, jetzt probieren wir mal, ob vom Browser aus noch was geht.
1: Scheiße.
0: Okay, dann ist
1: das... Es wird immer schlimmer, guck mal vor.
0: Dann ist das irgendwas am PC zu... Okay, wir haben das. Wir haben... Beide kann... Kopfhöreranschluss, dass man was anstecken könnten.
1: Wow, die Technik, Alter. Die Technik kann schon ein Hund sein.
0: Hm. Hat Steffi vor 10 Minuten geschrieben, dass das Reden bei einer A bis der Z-Trick anhört.
1: Super, bei uns gar nicht.
0: Ich
1: hab sogar aufs Handy geschaut, ob sie mir geschrieben
0: hat. Hört sie zufällig noch und wie schaut es denn jetzt aus?
1: Ja, aber dafür müssen wir schon reden.
0: Ja, voll. Aber ich kann nicht gleichzeitig reden und was anderes schreiben.
1: Ja, okay. Also das...
0: Na, weil dann haben wir vielleicht eher ganz ein anderes Problem.
1: Wenn das Reden auch...
0: Ja.
1: Ja. Ja, da müsste man wirklich aufhören, weil das ist sehr unangenehm.
0: Okay, na, das Reden passt anscheinend.
1: Reden passt.
0: Ja, dann haben wir jetzt nur noch immer das Problem mit der Musik, das wir nicht da lösen, gell?
1: Aber darf ich was fragen?
0: Ja, bitte.
1: Wann fahren der Bus?
0: Ja, das war jetzt nämlich echt die Überlegung. Ob man es jetzt sonst einfach gut sein lassen.
1: Richtig kacke, aber wenn es halt dann wirklich so dahin geht, ist für beide einfach, es ist einfach deprimierend. Es ist so, es zählt halt einfach schon ein bisschen dann, auf Dauer.
0: Okay, also gute Verbindung haben wir eh schon wieder nicht mehr.
1: Toll, wahrscheinlich erst vor, wahrscheinlich war es so vor einer halben Stunde gut gewesen.
0: Aber wir könnten.
1: Ohne Stress, bitte.
0: 43, 45. Wir könnten um 43 mit dem Dreier mal Richtung Stadt fahren und dann einfach schauen, wie wir umsteigen.
1: Sollen wir dazu sagst und dann weiterschauen?
0: Ja, oder wir auf 1 gleich ins Bricks gehen und dann haben wir ja wirklich noch ein bisschen Zeit, dass ja wir.
1: Entweder tut oder.
0: Dass wir den letzten Bus dann erwischen.
1: Das können wir ja dann off, on, off, off.
0: Oder irgendwie so.
1: Eher besprechen.
0: Ja, aber ich glaube, nachdem wir wirklich. Ja,
1: wann müssen wir da weggehen?
0: Ja, 43.
1: Um 35? Nein, nicht einmal, eigentlich bald.
0: Ja, eigentlich in 5 Minuten.
1: Toll. Nein, weil ich glaube nicht, dass das jetzt besser wird.
0: Nein, es bringt nichts. Du, ich kann noch einmal.
1: Probier mal anders, Lidl. Scheiß drauf. Na.
0: Haben wir ja eh schon, wenn wir das auch schon probiert.
1: Ich finde das erste Lied fängt schon so komisch an.
0: Nein, aber es ist völlig wurscht. Ja, dann verabschieden wir uns für heute.
1: Voll für den Arsch.
0: Nachdem offensichtlich schade irgendwas uns halt nicht mehr mag.
1: Die Technik.
0: Wir hören uns wieder am 3. Juli. Müsste sein. Aber nicht live, weil da sind wir am Donauinselfest. Wahrscheinlich. Oder auch nicht, aber so oder so. Wir hören uns das nächste Mal am 3. Juli und dann auch wieder Anfang August. Es hat sehr viel Spaß gemacht und schaut, genau, dass es jetzt so abrupt aufhört, weil ich glaube, wir hätten eigentlich nur richtig Bock für die letzte halbe Stunde gehabt und auch noch richtig viel geile Musik gehabt. Die Ami kriegt jetzt einen Stress, weil wir eigentlich beide einen Stress haben. Bussi Baba.
1: Ja, Bussi Baba und bis bald und sorry für den letzten Teil. Tschüss.
0: Ja, es liegt nicht in unserer Macht. Ciao, ciao.

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0: Purple Souls mit The Safety.

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0: Und jetzt auf der Radiofabrik Jazz aus Salzburg.
1: Die Formation Bad Roots mit Gollum.

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1: Die Formation K3 mit White Waits for Waits.